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1: Meine Eltern sind Vietnamesen und haben mir den deutschen Namen Thomas gegeben. Ja, wenn mein Vater sauer ist, nennt er mich Thomas. Das war ein Scherz. Wenn er sauer ist, sagt er, oh. So dumm, so dumm. Die heutige Message habt ihr mitbekommen, Leute. Ja, heute Comedy, Sorgen vergessen. Genau das sollten wir auch in unseren Alltag integrieren. Und ich merke auch so, manchmal hast du auch im Alltag nicht so Lust zu reden. Dir geht's manchmal nicht gut und wir müssen trotzdem gucken, dass wir bei guter Laune bleiben, positiv bleiben. Wisst ihr, was ich zum Beispiel mache, wenn ich in Berlin unterwegs bin und merke so, ich habe heute keine Lust zu reden, aber ich möchte positiv bleiben. Dann nehme ich Menschenhops. Ich kann auf einmal kein Deutsch mehr. Versteck mich hinter meinen Augen, das ist perfekt. Letzten erst am Brandenburger Tor. Euro, Euro, hast du einen Euro?
2: Nein, ich nick da heute, was, nee, kein,
1: Euro, Euro, nein, ich weiß nicht, was, nee, was, bist du behindert?
2: Vielleicht, ja, aber ich nick da heute.
1: Ist doch egal. Ist doch egal.
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2: Im Studio Sönke Röhling. Wirtschaftswachstum und Beschäftigung sollen im Zentrum der Kabinettsklausur nächste Woche stehen. Das hat Bundeskanzler Merz der Bild am Sonntag gesagt. Es gehe um eine schnelle und umfassende Entlastung für die Wirtschaft, gerade auch für Handwerk und Mittelstand. Bei dem Gesetzgebungsverfahren für die vor der Sommerpause beschlossenen Reformen forderte Merz außerdem Tempo. Sie müssten so schnell wie möglich umgesetzt werden. Bei der Kabinettsklausur am Dienstag und Mittwoch auf Schloss Neuhardenberg in Brandenburg will die Regierung ihre Pläne für die kommenden Monate festzurren. Russlands Angriff auf die Ukraine ist die größte Bedrohung für die europäische Sicherheit und er geht uns alle an. Das hat Außenminister Wadephul bei einem Besuch in Kiew gesagt. Er hat der Ukraine einmal mehr Deutschlands volle Unterstützung und weitere Millionen zugesagt. Und er hat klargestellt, dass die Ukraine kein Bittsteller, sondern ein Partner ist.
3: Bereits jetzt profitieren wir auf vielen Wegen von der Zusammenarbeit. Wir lernen von der ukrainischen Resilienz des Energiesystems und entwickeln gemeinsame Drohnensysteme und ballistische Raketenabwehr. Dies zeigt sich auch sehr deutlich in der wachsenden Zahl deutsch-ukrainischer Gemeinschaftsunternehmen in der Sicherheit- und Verteidigungsindustrie. Ich bin überzeugt, hier geht noch mehr.
2: An der Tankstelle ist es nach wie vor richtig teuer. Vor diesem Hintergrund macht Finanzminister Klingbeil weiter Druck, um eine Übergewinnsteuer für Ölkonzerne in der EU durchzuboxen. Er wirft den Konzernen Abzocke vor, weil die Spritpreise noch mehr gestiegen sind, als wegen der hohen Ölpreise infolge des Irankriegs eigentlich nötig wäre. In Dortmund hat die Polizei einen 15-Jährigen festgenommen, der seinen eigenen Vater getötet haben soll. Nach Angaben von Polizei und Staatsanwaltschaft war der 49-Jährige am Morgen tot in seiner Wohnung gefunden worden. Im Zuge der Ermittlungen hätten sich dann Anhaltspunkte für ein Tötungsdelikt ergeben. Die Kritik an Israels Siedlungspolitik reißt nicht ab. Nun bezeichnet auch der scheidende Antisemitismusbeauftragte der Bundesregierung Klein das Vorgehen Israels als völkerrechtswidrig. Es führe weg von der Zwei-Staaten-Lösung, die letztlich kommen müsse, sagte Klein dem Kölner Stadtanzeiger. Israel hält das Westjordanland seit 1967 besetzt. Dort leben rund 3 Millionen Palästinenser und mehr als 500.000 israelische Siedler, deren Siedlungen nach internationalem Recht illegal sind. Unter Regierungschef Netanyahu hat Israel den Siedlungsbau im Westjordanland stark vorangetrieben. Justizministerin Hubig will den Schutz queerer Menschen im Grundgesetz verankern. In der Rheinischen Post macht sie sich dafür stark, das Diskriminierungsverbot in Artikel 3 zu ergänzen, sodass auch eine Diskriminierung aufgrund der sexuellen Identität explizit verboten wird. Drittligist Sonnenhof Groß-Asbach hat am Abend für die erste kleine Pokalüberraschung gesorgt. Gegen Bielefeld setzte sich der Drittligist im Elfmeterschießen mit 3:0 durch. Keeper Reule hat gleich 2 Bielefelder Elfmeter gehalten. Zuvor mussten auch schon Hertha und Nürnberg gegen Drittligisten ins Elfmeterschießen. Sie setzen sich aber durch.
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1: Ich habe neulich bei mir in der Straße eine junge Mutter gesehen mit ihrem kleinen Baby und das Baby konnte schon laufen. Also ich weiß nicht, ob das besonders war, dass das Baby schon laufen konnte. Also ich weiß nicht, wann Babys anfangen zu laufen. Nach einem Tag? Ich weiß es nicht. Ist ja auch egal, der Mann konnte laufen. War diese Mutter mit ihrem Baby, haben so Händchen gehalten, hat das Baby sich so losgerissen und ist so ausgebüxt, so losgerannt wie so ein kleines Baby. Und da muss ich ganz ehrlich sagen, ey, so ein rennendes Baby, das kann ich nicht sehen, sowas. Wenn ich so ein rennendes Baby sehe, habe ich immer genau zwei Gedanken im Kopf. Nämlich erstens, wo musst du so schnell hin, Dicker? So, Dicker, du bist eins, du hast safe keinen Termin, den du ohne deine Mutter wahrnehmen musst. Was hast du vor? Willst du deinen Bobbycar umparken? Ich weiß es nicht. Ja, schön schräg auf dem Behindertenparkplatz.
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1: Im Studio Sönke Röhling. Bei der Kabinettsklausur kommende Woche sollen Wirtschaftswachstum und Beschäftigung im Zentrum stehen. Wie Bundeskanzler Merz der Bild am Sonntag sagte, müsse die Wirtschaft umfassend und schnell entlastet werden, gerade auch Handwerk und Mittelstand. Mit Blick auf die zum Teil scharfe Kritik nicht nur aus der Wirtschaft und der Opposition, sondern auch aus den eigenen Reihen sagt er, man wisse, was richtig und gut ist für das Land, da lasse man sich nicht beirren. Die Kabinettsklausur startet am Dienstag. Die Bahngewerkschaft EVG droht mit einem bundesweiten Sicherheitsstreik in allen Regionalbahnen. Der Grund? Untätigkeit der Bundesregierung. Die hatte nach dem tödlichen Angriff auf einen Zugbegleiter im Februar umgehend schärfere Gesetze versprochen, passiert ist bislang aber nichts. Die härteren Strafen für Angriffe auf Zugpersonal müssten noch in diesem Jahr in den Bundestag, so EVG-Chef Burkhardt in der Bild, sonst lege man im Januar den Betrieb bei der Bahn lahm. Aus dem Justizministerium heißt es nur, der Gesetzentwurf befinde sich noch in der regierungsinternen Abstimmung. Außenminister Wadefuhl ist inmitten der russischen Angriffe in die Ukraine gereist. In Kiew hat er Moskau vorgeworfen, wahllos Zivilisten zu ermorden. Gleichzeitig betonte er, die Ukraine wird widerstehen, Putin wird nicht gewinnen. Wadefuhl sagte der Ukraine auch weitere Millionenhilfen zu und machte einmal mehr klar, dass sich die Ukraine auf Deutschland verlassen kann.
2: Putin muss wissen, gemeinsam mit ihren Unterstützern hat die Ukraine den längeren Atem auf dem Weg zum eigentlichen Ziel, endlich Frieden. Und die Ukraine ist Teil unserer europäischen Familie.
1: Im Zollstreit mit den USA wird Kanada ab dem 8. September Gegenzölle auf US-Produkte verhängen. Das hat Premier Carney angekündigt. Er wirft den USA vor, einen Handelskrieg losgetreten zu haben. Nach dem Scheitern tagelanger Verhandlungen waren gestern neue US-Zölle auf kanadische Produkte in Kraft getreten. Die würden nun Dollar für Dollar erwidert, so Carney. Straßen und Parkplätze weg und dafür mehr Grün. So stellt sich Städtetagspräsident Burkhard Jung unsere Städte in Zukunft vor. Einzelheiten von Anne Brauer.
3: Jeder Baum ist ein Segen für die Stadt, sagt Jung mit Blick auf die letzten Hitzewellen. Und dafür muss dann eben anderes weichen. Sechsspurige Straßen in Städten können nicht mehr länger die Lösung sein, so der Leipziger OB in der Neuen Osnabrücker Zeitung. Jung sieht Städte wie Kopenhagen oder Amsterdam als Vorbild und setzt vielmehr auf Carsharing, Jobräder und den ÖPNV. Vom Bund fordert er mehr Geld, damit sich die Kommunen an die Folgen des Klimawandels anpassen können.
1: In Rosenheim in Bayern sind drei Jugendliche beim Basteln mit Böllern teils schwer verletzt worden. Sie hatten Chemikalien zusammengekippt, dabei kam es zu einer heftigen Verpuffung. Zwei Jugendliche erlitten Verbrennungen, einer kam in eine Spezialklinik, ein dritter Jugendlicher wurde leicht verletzt. Der FC Bayern München hat erneut den Supercup gewonnen. Der Doublesieger gewann bei Vizemeister Borussia Dortmund mit 2:1. Damit konnten die Bayern den Titel aus dem Vorjahr verteidigen. Es ist ihr insgesamt 13. Supercup-Triumph.
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1: Einer unserer Verteidiger hieß Knockout. Ich weiß gar nicht, warum man den so genannt hat. Der hat mal gesagt, beim Boxen Zweiter werden, das ist nicht gut. Der einzige in Duisburg, der beim Eishockey mal eine 2-Minuten-Strafe als Zuschauer gekriegt hat. Schiedsrichter, Fehlentscheidung, ist er über die Scheiben geklettert, hat sich die Eismaschine genommen, Schiri hinterher. Hat 2 Minuten gekriegt wegen Fahren ohne Fahrerlaubnis, weil die hatte er vorher verloren. Und zwar ist er besoffen durch so ein Waldstück gefahren, stand direkt ein Polizist mit der Kelle. Nee, Sie wissen, warum wir sie anhalten. Ja, sie wollten mir zeigen, dass es auch kleine Tennisschläger gibt. Ja, warten Sie mal, wir fahren mal an. Ihre Reifen sind abgefahren. Ja, aber Ihre Uniform ist auch stylisch. Sagt er, steigen Sie mal aus. Er steigt aus, rennt weg. Bleiben Sie stehen. Sagt er, bleib du doch stehen, hier läuft doch keiner hinterher. Aber war cool. Der hat auch zu mir gesagt, weißt du, warum Boxer vom Kampf keinen Sex haben sollen? Ich sag, nee, die mögen sich nicht.
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2: Im Studio Sönke Röhling. Bei der Kabinettsklausur kommende Woche sollen Wirtschaftswachstum und Beschäftigung im Zentrum stehen. Wie Bundeskanzler Merz der Bild am Sonntag sagte, müsse die Wirtschaft umfassend und schnell entlastet werden, gerade auch Handwerk und Mittelstand. Mit Blick auf die zum Teil scharfe Kritik nicht nur aus der Wirtschaft und der Opposition, sondern auch aus den eigenen Reihen, sagt er, man wisse, was richtig und gut ist für das Land, da lasse man sich nicht beirren. Die Kabinettsklausur startet am Dienstag. Die Bahngewerkschaft EVG droht mit einem bundesweiten Sicherheitsstreik in allen Regionalbahnen. Der Grund? Untätigkeit der Bundesregierung. Die hatte nach dem tödlichen Angriff auf einen Zugbegleiter im Februar umgehend schärfere Gesetze versprochen, passiert ist bislang aber nichts. Die härteren Strafen für Angriffe auf Zugpersonal müssten noch in diesem Jahr in den Bundestag, so EVG-Chef Burkhardt in der Bild, sonst lege man im Januar den Betrieb bei der Bahn lahm. Aus dem Justizministerium heißt es nur, der Gesetzentwurf befinde sich noch in der regierungsinternen Abstimmung. Außenminister Wadephul ist inmitten der russischen Angriffe in die Ukraine gereist. In Kiew hat er Moskau vorgeworfen, wahllos Zivilisten zu ermorden. Gleichzeitig betonte er, die Ukraine wird widerstehen, Putin wird nicht gewinnen. Wadephul sagte der Ukraine auch weitere Millionenhilfen zu und machte einmal mehr klar, dass sich die Ukraine auf Deutschland verlassen kann.
3: Putin muss wissen, gemeinsam mit ihren Unterstützern hat die Ukraine den längeren Atem auf dem Weg zum eigentlichen Ziel, endlich Frieden. Und die Ukraine ist Teil unserer europäischen Familie.
2: Im Zollstreit mit den USA wird Kanada ab dem 8. September Gegenzölle auf US-Produkte verhängen. Das hat Premier Carney angekündigt. Er wirft den USA vor, einen Handelskrieg losgetreten zu haben. Nach dem Scheitern tagelanger Verhandlungen waren gestern neue US-Zölle auf kanadische Produkte in Kraft getreten. Die würden nun Dollar für Dollar erwidert, so Carney. Straßen und Parkplätze weg und dafür mehr Grün. So stellt sich Städtetagspräsident Burkhard Jung unsere Städte in Zukunft vor. Einzelheiten von Anne Brauer.
4: Jeder Baum ist ein Segen für die Stadt, sagt Jung mit Blick auf die letzten Hitzewellen. Und dafür muss dann eben anderes weichen. Sechsspurige Straßen in Städten können nicht mehr länger die Lösung sein, so der Leipziger OB in der Neuen Osnabrücker Zeitung. Jung sieht Städte wie Kopenhagen oder Amsterdam als Vorbild und setzt vielmehr auf Carsharing, Jobräder und den ÖPNV. Vom Bund fordert er mehr Geld, damit sich die Kommunen an die Folgen des Klimawandels anpassen können.
2: In Rosenheim in Bayern sind drei Jugendliche beim Basteln mit Böllern teils schwer verletzt worden. Sie hatten Chemikalien zusammengekippt, dabei kam es zu einer heftigen Verpuffung. Zwei Jugendliche erlitten Verbrennungen, einer kam in eine Spezialklinik, ein dritter Jugendlicher wurde leicht verletzt. Der FC Bayern München hat erneut den Supercup gewonnen. Der Doublesieger gewann bei Vizemeister Borussia Dortmund mit 2:1. Damit konnten die Bayern den Titel aus dem Vorjahr verteidigen. Es ist ihr insgesamt 13. Supercup-Triumph.
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1: Kam von der Tour nach Hause, komm nach Hause, rennt ein Hund rum. Denkst du ja, die hat Besuch. Wenn ein Hund, hast du noch nie gesehen, sitze, kein Scherz, wahre Geschichte, sitze auf dem Sofa. Nach einer halben Stunde frage ich meine Freundin, wo ist die? Und sie, wer? Ich sag, na, die mit dem Hund. Siehst du den Hund nicht? Rauchst du Sachen? Hier rennt ein Hund rum. Siehst du den Hund nicht? Sagt sie, ja, das ist unser. Ich sag, was? Ich war 3 Tage auf Tour, nicht 4 Jahre weg. Was ist das für ein Hund? Da gucke ich die an und sag, hör mal, Schatz, wir hatten einen Deal. Wir haben gesagt, alles Wichtige entscheiden wir gemeinsam. Sie guckt mich ganz stumpf an. Ja. Ich sag, nein, das ist ja ein Hund. Ist ja wichtig, ist ja kein Hamster, der nach 2 Jahren ist ein Hund. Ich sag, wir haben gesagt, alles Wichtige. Sie? Hätte ich dich gefragt, kriege ich einen Hund? Was hättest du gesagt? Ich guck's an und sag, ich hätte nein gesagt. Sie? Siehst du?
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1: Im Studio Sönke Röhling. Schönen guten Morgen. Wirtschaftswachstum und Beschäftigung sollen im Zentrum der Kabinettsklausur nächste Woche stehen. Das hat Bundeskanzler Merz der Bild am Sonntag gesagt. Es gehe um eine schnelle und umfassende Entlastung für die Wirtschaft, gerade auch für Handwerk und Mittelstand. Bei den Gesetzgebungsverfahren für die vor der Sommerpause beschlossenen Reformen forderte Merz außerdem Tempo. Sie müssten so schnell wie möglich umgesetzt werden. Bei der Kabinettsklausur am Dienstag und Mittwoch auf Schloss Neuhardenberg in Brandenburg will die Regierung ihre Pläne für die kommenden Monate festzurren. Italien will weiterhin keine Migranten aus Deutschland zurücknehmen, das hat Vizeregierungschef Salvini klargestellt. Bei einem Treffen seiner rechten Lega-Partei sagte er, deutsche Hilfsorganisationen würden Flüchtlinge auf dem Mittelmeer aufnehmen, um sie nach Italien zu bringen. Solange das so bleibe, habe Deutschland kein Recht, auch nur einen einzigen illegalen Einwanderer zurück nach Italien zu schicken. Wie es heißt, will Innenminister Dobrindt schon bald mit seinen italienischen Kollegen darüber sprechen. Die Bahngewerkschaft EVG droht mit einem bundesweiten Sicherheitsstreik in allen Regionalbahnen. Der Grund? Die Bundesregierung hatte nach einem tödlichen Angriff auf einen Zugbegleiter im Februar umgehend schärfere Gesetze versprochen. Passiert ist bislang aber nichts. Im Zollstreit mit den USA wird Kanada ab dem 8. September Gegenzölle auf US-Produkte verhängen. Das hat Premier Carney angekündigt. Er wirft den USA vor, einen Handelskrieg losgetreten zu haben. Nach dem Scheitern tagelanger Verhandlungen waren gestern neue US-Zölle auf kanadische Produkte in Kraft getreten. Die würden nun Dollar für Dollar erwidert, so Carney. An der Tankstelle ist es nach wie vor richtig teuer und vor diesem Hintergrund macht Finanzminister Klingbeil weiter Druck, um eine Übergewinnsteuer für Ölkonzerne in der EU durchzuboxen. Er wirft den Konzernen Abzocke vor, weil die Spritpreise noch mehr gestiegen sind, als wegen der hohen Ölpreise infolge des Iran-Kriegs eigentlich nötig wäre. Bei einer Übergewinnsteuer müssen Konzerne auf außergewöhnlich hohe Gewinne eine Sondersteuer zahlen. Klingbeil hat mehrere europäische Finanzminister auf seiner Seite, allerdings noch längst keine Mehrheit und auch die Union ist bisher dagegen. Die Kritik an Israels Siedlungspolitik reißt nicht ab. Nun bezeichnet auch der scheidende Antisemitismusbeauftragte der Bundesregierung Klein das Vorgehen Israels als völkerrechtswidrig. Es führe weg von der Zwei-Staaten-Lösung, die letztlich kommen müsse, sagte Klein dem Kölner Stadtanzeiger. Israel hält das Westjordanland seit 1967 besetzt. Dort leben rund 3 Millionen Palästinenser und mehr als 500.000 israelische Siedler, deren Siedlungen nach internationalem Recht illegal sind. Unter Regierungschef Netanyahu hat Israel den Siedlungsbau im Westjordanland stark vorangetrieben. In der ersten DFB-Pokalrunde hat es am Abend die erste kleine Überraschung gegeben. Drittligist Sonnenhof Groß Asbach hat Zweitligist Bielefeld im Elfmeterschießen aus dem Pokal geworfen. Weite Überraschungen blieben aus. Unter anderem hat Leipzig sich mit 6:0 gegen Trier und Hannover mit 9:1 gegen Hemelingen durchgesetzt.
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1: Ich hatte letztens einen Kumpel zum Fußballgucken eingeladen. Der hat sogar ein Geschenk mitgebracht. 6er-Pack Bier. Ich sag, wo holst du solche Einfälle her? Sagt er, nein, jetzt guck doch erstmal. Das ist ganz besonderes Bier. Jede Flasche hat ein anderes Flavor. Eine schmeckt nach Litschi, eine nach Cranberry, eine nach Kiwi. Ich sag, Ich war eigentlich mit dem Biergeschmack immer ganz zufrieden. Dann habe ich es vergessen. Ein paar Wochen später gucke ich alleine Fußball. Dortmund-Bayern, Wahnsinnsspiel. Ich rufe in die Küche, Schatz, würdest du bitte ausnahmsweise so lieb sein, mir ein Bier bringen, bitte, danke. Hat sie auch gemacht, kam mit der Pulle an, Kronkorken war schon ab, ich trinke. In der Kopfnote Zimt, Nelken, Lebkuchengewürz, im Abgang Kardamom. Ich mache ja jeden Spaß mit, ne? Aber eine Ecke für Dortmund in einem Spiel gegen die Bayern ist nicht der Moment. Für ein Weihnachtsbier, das nach Rentierscheiße schmeckt.
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2: Im Studio Sönke Röhling. Schönen guten Morgen. Wirtschaftswachstum und Beschäftigung sollen im Zentrum der Kabinettsklausur nächste Woche stehen. Das hat Bundeskanzler Merz der Bild am Sonntag gesagt. Es gehe um eine schnelle und umfassende Entlastung für die Wirtschaft, gerade auch für Handwerk und Mittelstand. Bei den Gesetzgebungsverfahren für die vor der Sommerpause beschlossenen Reformen forderte Merz außerdem Tempo. Sie müssten so schnell wie möglich umgesetzt werden. Bei der Kabinettsklausur am Dienstag und Mittwoch auf Schloss Neuhardenberg in Brandenburg will die Regierung ihre Pläne für die kommenden Monate festzurren. Italien will weiterhin keine Migranten aus Deutschland zurücknehmen, das hat Vizeregierungschef Salvini klargestellt. Bei einem Treffen seiner rechten Lega-Partei sagte er, deutsche Hilfsorganisationen würden Flüchtlinge auf dem Mittelmeer aufnehmen, um sie nach Italien zu bringen. Solange das so bleibe, habe Deutschland kein Recht, auch nur einen einzigen illegalen Einwanderer zurück nach Italien zu schicken. Wie es heißt, will Innenminister Dobrindt schon bald mit seinen italienischen Kollegen darüber sprechen. Die Bahngewerkschaft EVG droht mit einem bundesweiten Sicherheitsstreik in allen Regionalbahnen. Der Grund? Die Bundesregierung hatte nach einem tödlichen Angriff auf einen Zugbegleiter im Februar umgehend schärfere Gesetze versprochen. Passiert ist bislang aber nichts. Im Zollstreit mit den USA wird Kanada ab dem 8. September Gegenzölle auf US-Produkte verhängen. Das hat Premier Carney angekündigt. Er wirft den USA vor, einen Handelskrieg losgetreten zu haben. Nach dem Scheitern tagelanger Verhandlungen waren gestern neue US-Zölle auf kanadische Produkte in Kraft getreten. Die würden nun Dollar für Dollar erwidert, so Carney. An der Tankstelle ist es nach wie vor richtig teuer und vor diesem Hintergrund macht Finanzminister Klingbeil weiter Druck, um eine Übergewinnsteuer für Ölkonzerne in der EU durchzuboxen. Er wirft den Konzernen Abzocke vor, weil die Spritpreise noch mehr gestiegen sind, als wegen der hohen Ölpreise infolge des Iran-Kriegs eigentlich nötig wäre. Bei einer Übergewinnsteuer müssen Konzerne auf außergewöhnlich hohe Gewinne eine Sondersteuer zahlen. Klingbeil hat mehrere europäische Finanzminister auf seiner Seite, allerdings noch längst keine Mehrheit und auch die Union ist bisher dagegen. Die Kritik an Israels Siedlungspolitik reißt nicht ab. Nun bezeichnet auch der scheidende Antisemitismusbeauftragte der Bundesregierung Klein das Vorgehen Israels als völkerrechtswidrig. Es führe weg von der Zwei-Staaten-Lösung, die letztlich kommen müsse, sagte Klein dem Kölner Stadtanzeiger. Israel hält das Westjordanland seit 1967 besetzt. Dort leben rund 3 Millionen Palästinenser und mehr als 500.000 israelische Siedler, deren Siedlungen nach internationalem Recht illegal sind. Unter Regierungschef Netanyahu hat Israel den Siedlungsbau im Westjordanland stark vorangetrieben. In der ersten DFB-Pokalrunde hat es am Abend die erste kleine Überraschung gegeben. Drittligist Sonnenhof Groß Asbach hat Zweitligist Bielefeld im Elfmeterschießen aus dem Pokal geworfen. Weite Überraschungen blieben aus. Unter anderem hat Leipzig sich mit 6:0 gegen Trier und Hannover mit 9:1 gegen Hemelingen durchgesetzt.
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1: Da muss ich ins MRT, in die Röhre. MRT kennt ihr wahrscheinlich, für die, die es nicht kennen, Magnetresonanz. T. So. Und ich hasse diese Dinger. Egal, ob du dick bist oder dünn, kein Mensch passt da rein ohne Platzangst. Die Leute, die sagen, ich habe da kein Problem mit. Halt's Maul, wirklich. Ich hasse das, du hängst da drin so auf 7:30 so. Nee, diese Geräusche, die machen mich wahnsinnig. Da krieg ich Platzangst. So. Klong, klong, klong. Klong, klong, klong, klong. Du hast das Gefühl, der Tod steht draußen und wartet auf dich. Klong, klong. Wo bist du? Und du sollst, ich will hier nicht mehr sagen, nee, da kommt dieses Kontrast mit und du, mir ist kalt von innen, mir ist kalt von innen, mir ist kalt von innen. Und du hast das Gefühl, du bist ein Fax und bist gleich rausgeschossen.
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2: 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Ariana Grande hat sich den Status Superstar verdient. 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
1: Im Studio Sönke Röhling. Schönen guten Morgen. Bei der Kabinettsklausur kommende Woche sollen Wirtschaftswachstum und Beschäftigung im Zentrum stehen. Wie Bundeskanzler Merz der Bild am Sonntag sagte, müsse die Wirtschaft umfassend und schnell entlastet werden, gerade auch Handwerk und Mittelstand. Mit Blick auf die zum Teil scharfe Kritik nicht nur aus der Wirtschaft und der Opposition, sondern auch aus den eigenen Reihen, sagt er, man wisse, was richtig und gut ist für das Land, da lasse man sich nicht beirren. Die Kabinettsklausur startet am Dienstag. Gesundheitsminister Lindemann will die geplanten Einsparungen bei den Rentenansprüchen für pflegende Angehörige stoppen. Wie er der Bild am Sonntag sagte, hält er das Signal, das von dem Vorhaben ausgeht, für nicht richtig. Die pflegenden Angehörigen sind in seinen Augen die Alltagshelden. Ohne sie drohe ein Kollaps des Gesundheits- und des Pflegesystems. Das Pflegeneuordnungsgesetz sieht vor, dass die Pflegekasse nur noch maximal 70% der Rentenversicherungsbeiträge für pflegende Angehörige übernehmen soll. Dann hätten sie bald geringere Rentenansprüche. Italien will weiterhin keine Migranten aus Deutschland zurücknehmen, das hat Vize-Regierungschef Salvini klargestellt. Bei einem Treffen seiner rechten Lega-Partei sagte er, deutsche Hilfsorganisationen würden Flüchtlinge auf dem Mittelmeer aufnehmen, um sie nach Italien zu bringen. Solange das so bleibe, habe Deutschland kein Recht, auch nur einen einzigen illegalen Einwanderer zurück nach Italien zu schicken. Wie es heißt, will Innenminister Dobrindt schon bald mit seinem italienischen Kollegen darüber sprechen. Im Zollstreit mit den USA findet Kanadas Premier Carney deutliche Worte. Er wirft den USA vor, einen Handelskrieg losgetreten zu haben. Wenn man angegriffen wird, befindet man sich im Krieg und wir sind angegriffen worden, sagte er. Nach dem Scheitern tagelanger Verhandlungen waren gestern neue US-Zölle auf kanadische Produkte in Kraft getreten. Die will Kanada nun erwidern, Dollar für Dollar. Carney nimmt dabei vor allem die US-Stahl- und Milchbranche ins Visier. Die Zölle sollen ab dem 8. September greifen und in etwa den gleichen Umfang haben wie die neuen US-Zölle. In Rosenheim in Bayern sind drei Jugendliche beim Basteln mit Böllern teils schwer verletzt worden. Sie hatten Chemikalien zusammengekippt, dabei kam es zu einer heftigen Verpuffung. Zwei Jugendliche erlitten Verbrennungen, einer kam in eine Spezialklinik, ein dritter Jugendlicher wurde leicht verletzt. Drittligist Sonnenhof Groß Asbach hat am Abend für die erste kleine Pokalüberraschung gesorgt. Gegen Bielefeld setzte sich der Drittligist im Elfmeterschießen mit 3:0 durch. Keeper Reule hat gleich zwei Bielefelder Elfmeter gehalten. Zuvor mussten auch schon Hertha und Nürnberg gegen Drittligisten ins Elfmeterschießen. Sie setzten sich aber durch. Der FC Bayern München hat den Franz-Beckenbauer Supercup gewonnen. In Dortmund setzte sich der Titelverteidiger mit 2:1 gegen Vizemeister BVB durch. Für die Bayern trafen Nathaniel Brown und Michael Olise. Dortmunds Anschlusstreffer schoss Fabio Silva.
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1: Meine Erstgeborene, 3 Jahre alt. Wir haben das erste Mal einen Babysitter da gehabt. Beziehungsweise geplant. Diese Mission werde ich sehr gut erfüllen, dachte ich. Und dann meiner Kleinen davon erzählt. Ich meine so, pass auf Schatz, heute Abend, da kommt die Clarissa und die passt ein bisschen auf dich auf. Und ihre Kindergärtnerin, die hieß damals Larissa. Hat sie gefragt, die Larissa aus dem Kindergarten? Und ich so, ach so, nee, nein, die heute kommt, die heißt Clarissa. Clarissa mit einem C vorne.
2: Okay.
1: Dann kam irgendwann meine Frau nach Hause, da ist die Kleine, wie von der Tarantel gestochen, zur Haustür gerannt, völlig aufgelöst.
2: Aber die Clarissa soll nicht auf mich aufpassen. Ich hab Angst vor dir, wirklich.
1: Und meine Frau so, warum denn? Brauchst du nicht?
2: Doch, der Papa hat gesagt, dass die kaputte Füße hat.
1: Und ich sag so, hä, was? Hab ich nicht? Meine Frau so, was hast du denn gesagt? Ich so, ja, was hab ich gesagt? Ich hab gesagt, die Clarissa kommt heute. Das hab ich gesagt. Ja, die Clarissa kommt. Clarissa. Mit einem C vorne.
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2: Im Studio Sönke Röhling. Schönen guten Morgen. Bei der Kabinettsklausur kommende Woche sollen Wirtschaftswachstum und Beschäftigung im Zentrum stehen. Wie Bundeskanzler Merz der Bild am Sonntag sagte, müsse die Wirtschaft umfassend und schnell entlastet werden, gerade auch Handwerk und Mittelstand. Mit Blick auf die zum Teil scharfe Kritik nicht nur aus der Wirtschaft und der Opposition, sondern auch aus den eigenen Reihen, sagt er, man wisse, was richtig und gut ist für das Land, da lasse man sich nicht beirren. Die Kabinettsklausur startet am Dienstag. Gesundheitsminister Lindemann will die geplanten Einsparungen bei den Rentenansprüchen für pflegende Angehörige stoppen. Wie er der Bild am Sonntag sagte, hält er das Signal, das von dem Vorhaben ausgeht, für nicht richtig. Die pflegenden Angehörigen sind in seinen Augen die Alltagshelden. Ohne sie drohe ein Kollaps des Gesundheits- und des Pflegesystems. Das Pflegeneuordnungsgesetz sieht vor, dass die Pflegekasse nur noch maximal 70% der Rentenversicherungsbeiträge für pflegende Angehörige übernehmen soll. Dann hätten sie bald geringere Rentenansprüche. Italien will weiterhin keine Migranten aus Deutschland zurücknehmen, das hat Vize-Regierungschef Salvini klargestellt. Bei einem Treffen seiner rechten Lega-Partei sagte er, deutsche Hilfsorganisationen würden Flüchtlinge auf dem Mittelmeer aufnehmen, um sie nach Italien zu bringen. Solange das so bleibe, habe Deutschland kein Recht, auch nur einen einzigen illegalen Einwanderer zurück nach Italien zu schicken. Wie es heißt, will Innenminister Dobrindt schon bald mit seinem italienischen Kollegen darüber sprechen. Im Zollstreit mit den USA findet Kanadas Premier Carney deutliche Worte. Er wirft den USA vor, einen Handelskrieg losgetreten zu haben. Wenn man angegriffen wird, befindet man sich im Krieg und wir sind angegriffen worden, sagte er. Nach dem Scheitern tagelanger Verhandlungen waren gestern neue US-Zölle auf kanadische Produkte in Kraft getreten. Die will Kanada nun erwidern, Dollar für Dollar. Carney nimmt dabei vor allem die US-Stahl- und Milchbranche ins Visier. Die Zölle sollen ab dem 8. September greifen und in etwa den gleichen Umfang haben wie die neuen US-Zölle. In Rosenheim in Bayern sind drei Jugendliche beim Basteln mit Böllern teils schwer verletzt worden. Sie hatten Chemikalien zusammengekippt, dabei kam es zu einer heftigen Verpuffung. Zwei Jugendliche erlitten Verbrennungen, einer kam in eine Spezialklinik, ein dritter Jugendlicher wurde leicht verletzt. Drittligist Sonnenhof Groß Asbach hat am Abend für die erste kleine Pokalüberraschung gesorgt. Gegen Bielefeld setzte sich der Drittligist im Elfmeterschießen mit 3:0 durch. Keeper Reule hat gleich zwei Bielefelder Elfmeter gehalten. Zuvor mussten auch schon Hertha und Nürnberg gegen Drittligisten ins Elfmeterschießen. Sie setzten sich aber durch. Der FC Bayern München hat den Franz-Beckenbauer Supercup gewonnen. In Dortmund setzte sich der Titelverteidiger mit 2:1 gegen Vizemeister BVB durch. Für die Bayern trafen Nathaniel Brown und Michael Olise. Dortmunds Anschlusstreffer schoss Fabio Silva.
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1: Alles, was für uns gang und gäbe war, ist für die Kinder heute undenkbar. Ich habe meinem Sohn letztens einen Brief in die Hand gedrückt mit der Bitte, diesen in den Briefkasten zu schmeißen. Er schaut mich an, als würde ich eine fremde Sprache sprechen. Woher soll er das auch wissen? Stadtkind, hat noch nie in seinem Leben Postboten gesehen. Ich so, Junge, der Brief muss in den Briefkasten. Papa, ich verstehe nicht. Der Brief muss in den Briefkasten. Was gibt's daran nicht zu verstehen? Papa, ich verstehe nicht. Oh, Junge, der Brief muss in den Briefkasten. Okay. Ich schwöre euch bei allem, was mir heilig ist. Er geht raus aus der Wohnung, im eigenen Treppenhaus einfach runter und wirft den Brief in unseren eigenen fucking Briefkasten, Alter. Am nächsten Tag mache ich den Briefkasten auf, ist mein eigener Brief, und ich Vollidiot mach den auch noch auf, um zu schauen, was ich schreibe.
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2: Im Studio Fabian Hoffmann. Schönen guten Morgen. Die Eisenbahngewerkschaft EVG droht der Bundesregierung mit Streiks im Regionalverkehr. EVG-Chef Burkhardt sagte der Bild, dass ein Gesetz für härtere Strafen bei Angriffen auf Zugpersonal noch dieses Jahr in den Bundestag müsse. Ansonsten werde ab Januar der Betrieb lahmgelegt. Hintergrund ist der tödliche Angriff auf einen Zugbegleiter Anfang dieses Jahres. Nach dem schweren Waldbrand in der Eifel hat Kanzler Merz den Einsatzkräften gedankt. Der Besuch vor Ort in Hürtgenwald war der erste Termin nach seinem Urlaub. Silas Quiring berichtet.
3: Tagelang hatten die Flammen hier gelodert. Rund 1800 Menschen mussten zwischenzeitlich aus ihren Häusern raus. Dass der Kanzler seinen Urlaub dafür nicht unterbrochen hat, wurde teils heftig kritisiert. Auch bei seiner Ansprache vor Ort gab es jetzt Pfiffe. Davon lasse er sich nicht beeindrucken, sagte Merz. Er spreche mit denen, die helfen. Angesichts des Klimawandels will sich die Regierung auch damit beschäftigen, wie Deutschland sich noch besser auf solche Ereignisse vorbereiten kann, so Merz weiter.
2: Digitalexperten warnen aktuell vor personalisierten Phishing-Mails. Cyberkriminelle versuchen immer häufiger über gezielte Ansprache, etwa in falschen Rechnungen, die Nutzer übers Ohr zu hauen. Dabei kommt auch KI zum Einsatz, die sich die Infos dafür aus dem Netz holt. Felix Kuhlenkamp vom Digitalverband Bitkom sagte uns:
4: Mit Anhängen sollte man vorsichtig umgehen. Und wenn irgendwelche Links in der E-Mail verlinkt sind, dann hilft es, mit der Maus oder dem Cursor erstmal über den Link zu fahren und zu schauen, wo führt der mich denn eigentlich hin. Auch das muss plausibel sein mit der Firma oder dem Anbieter, der die E-Mail angeblich verschickt hat.
2: Im Handelsstreit mit den USA hat Kanada Gegenzölle angekündigt. Sie sollen laut Regierungschef Carney vor allem für US-Stahl- und Milchprodukte sowie landwirtschaftliche Ausrüstung und Elektrogeräte gelten. Einzelheiten von Sönke Röhling.
5: Ziel sei, kanadische Arbeitnehmer, Landwirte, Familien und Unternehmen zu schützen, so Carney. Die US-Regierung hatte Kanada für das Scheitern der Zollverhandlung verantwortlich gemacht und Strafzölle in Höhe von 50% auf bestimmte Importe aus dem Nachbarland verhängt, die ab sofort gelten. Carney wirft den USA vor, einen Handelskrieg losgetreten zu haben. Man werde die US-Zölle auf kanadische Produkte erwidern, Dollar für Dollar.
2: Im DFB-Pokal sind die ganz großen Überraschungen bisher ausgeblieben. Unter anderem hat Leipzig sich mit 6:0 gegen Trier und Hannover sich mit 9:1 gegen Hemelingen durchgesetzt. Nur gegen Zweitligist Arminia Bielefeld hat sich am Ende der Underdog durchgesetzt, Cornelius Dreger.
6: Ja, gegen Drittligist Sonnenhof Groß Aspach stand es nach Verlängerung 2:2. Im Elfmeterschießen lief für die Arminia dann nichts zusammen. Die ersten zwei Versuche hat Groß Aspach-Keeper Reule gehalten, der dritte ging übers Tor. Zuvor mussten auch Bielefelds Liga-Konkurrenten Hertha und Nürnberg gegen die Drittligisten Saarbrücken und Viktoria Köln ins Elfmeterschießen, haben das aber beide gewonnen.
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1: Es herrscht Fachkräftemangel in allen Bereichen. Das hängt natürlich auch mit Bezahlung zusammen. Das habe ich selber auch erlebt. Bei meinem ersten Bewerbungsgespräch hat der Chef gesagt, pass auf, bei uns verdienst du am Anfang wenig und später mehr. Habe ich gesagt, okay, kein Problem, komme ich später wieder. So, es gibt auch Mangel in Bereichen, in denen man das gar nicht vermutet. Also zum Beispiel im Sektor frivoles Bewegtbild. Ja, der deutschen Pornoindustrie fehlen wirklich massiv männliche Darsteller. Ich saß vorm Computer, ich war im Netz, weiß gar nicht mehr, was ich machen. Genau, ich wollte irgendwas runterholen und und da sieht man den Fachkräftemangel eben ganz extrem, ja? Auf 5 Frauen kam dort ein Mann. Ja? Der hat sich dort einen abgehöckert. Also, das war komplett würdelos, ja? Also so ein niederschmetterndes Schauspiel, der hat irgendwie versucht, die Stellung zu halten, sag ich mal.
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4: Im Studio Fabian Hoffmann. Schönen guten Morgen. Die Eisenbahngewerkschaft EVG droht der Bundesregierung mit Streiks im Regionalverkehr. EVG-Chef Burkhardt sagte der Bild, dass ein Gesetz für härtere Strafen bei Angriffen auf Zugpersonal noch dieses Jahr in den Bundestag müsse. Ansonsten werde ab Januar der Betrieb lahmgelegt. Hintergrund ist der tödliche Angriff auf einen Zugbegleiter Anfang dieses Jahres. Nach dem schweren Waldbrand in der Eifel hat Kanzler Merz den Einsatzkräften gedankt. Der Besuch vor Ort in Hürtgenwald war der erste Termin nach seinem Urlaub. Silas Quiring berichtet.
5: Tagelang hatten die Flammen hier gelodert. Rund 1800 Menschen mussten zwischenzeitlich aus ihren Häusern raus. Dass der Kanzler seinen Urlaub dafür nicht unterbrochen hat, wurde teils heftig kritisiert. Auch bei seiner Ansprache vor Ort gab es jetzt Pfiffe. Davon lasse er sich nicht beeindrucken, sagte Merz. Er spreche mit denen, die helfen. Angesichts des Klimawandels will sich die Regierung auch damit beschäftigen, wie Deutschland sich noch besser auf solche Ereignisse vorbereiten kann, so Merz weiter.
4: Digitalexperten warnen aktuell vor personalisierten Phishing-Mails. Cyberkriminelle versuchen immer häufiger über gezielte Ansprache, etwa in falschen Rechnungen, die Nutzer übers Ohr zu hauen. Dabei kommt auch KI zum Einsatz, die sich die Infos dafür aus dem Netz holt. Felix Kuhlenkamp vom Digitalverband Bitkom sagte uns:
6: Mit Anhängen sollte man vorsichtig umgehen. Und wenn irgendwelche Links in der E-Mail verlinkt sind, dann hilft es, mit der Maus oder dem Cursor erstmal über den Link zu fahren und zu schauen, wo führt der mich denn eigentlich hin. Auch das muss plausibel sein mit der Firma oder dem Anbieter, der die E-Mail angeblich verschickt hat.
4: Im Handelsstreit mit den USA hat Kanada Gegenzölle angekündigt. Sie sollen laut Regierungschef Carney vor allem für US-Stahl- und Milchprodukte sowie landwirtschaftliche Ausrüstung und Elektrogeräte gelten. Einzelheiten von Sönke Röhling.
7: Ziel sei, kanadische Arbeitnehmer, Landwirte, Familien und Unternehmen zu schützen, so Carney. Die US-Regierung hatte Kanada für das Scheitern der Zollverhandlung verantwortlich gemacht und Strafzölle in Höhe von 50% auf bestimmte Importe aus dem Nachbarland verhängt, die ab sofort gelten. Carney wirft den USA vor, einen Handelskrieg losgetreten zu haben. Man werde die US-Zölle auf kanadische Produkte erwidern, Dollar für Dollar.
4: Im DFB-Pokal sind die ganz großen Überraschungen bisher ausgeblieben. Unter anderem hat Leipzig sich mit 6:0 gegen Trier und Hannover sich mit 9:1 gegen Hemelingen durchgesetzt. Nur gegen Zweitligist Arminia Bielefeld hat sich am Ende der Underdog durchgesetzt, Cornelius Dreger.
8: Ja, gegen Drittligist Sonnenhof Groß Aspach stand es nach Verlängerung 2:2. Im Elfmeterschießen lief für die Arminia dann nichts zusammen. Die ersten zwei Versuche hat Groß Aspach-Keeper Reule gehalten, der dritte ging übers Tor. Zuvor mussten auch Bielefelds Liga-Konkurrenten Hertha und Nürnberg gegen die Drittligisten Saarbrücken und Viktoria Köln ins Elfmeterschießen, haben das aber beide gewonnen.
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2: Kennt ihr das? Du kriegst was geschenkt, wo du dich gar nicht so doll drüber freust. Es gab zum Beispiel irgendwann mal zu Weihnachten gab es Partner-Wellness. Mein Freund und ich alleine in so einem Tempel der Besinnlichkeit. So ein kleiner Wellness-Tempel mit Sauna und Whirlpool nur für zwei Leute. Also wir so rein, 20 Euro pro Person. Pro Stunde und pro Atemzug. Aber ist egal. Es ist ja auch für einen ganz privat. Man ist ganz allein. Es gibt nur einen ganz entscheidenden Nachteil. Wenn du ganz allein zu zweit in der Sauna bist, dann ist der Nachteil, dass du ganz allein zu zweit in der Sauna bist. Ich sag's mal so. Die Gespräche stocken mal. Sonst können wir uns eigentlich ganz gut unterhalten. Aber dann sitzt man da nackt nebeneinander allein in der Sauna und sagt, und schön hier, ne? Mhm. Kinder sind bei Oma, ne? Jo. Ach, morgen muss braune Tonne raus. Ja. Du sagst, was ist denn jetzt das Problem?
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1: Im Studio Fabian Hoffmann. Schönen guten Morgen. Die Bahngewerkschaft EVG droht mit einem bundesweiten Sicherheitsstreik im Regionalverkehr. Wenn ein Gesetz für härtere Strafen bei Angriffen auf Zugpersonal nicht noch in diesem Jahr in den Bundestag kommt, soll im Januar der Betrieb lahmgelegt werden. Das kündigte Gewerkschaftschef Burkhardt in der Bild an. Millionen Pendler wären davon betroffen. Auch DB Regio Gesamtbetriebsratschef Damde fordert, dass etwas passieren muss. Ansonsten würde der Politikstillstand zum Zugstillstand werden. Phishing-Mails von Betrügern werden immer perfider. Davor warnen aktuell Digitalexperten. Anstelle von Massenmails werden mittlerweile auch gezielte, persönlich zugeschnittene Angriffe gesendet. Und da spielt auch KI eine Rolle, sagte uns Felix Kuhlenkamp von Bitkom.
2: KI macht es den Angreifern erstmal deutlich leichter, sprachlich überzeugend und auch individuell zugeschnittene Nachrichten zu erstellen. Das heißt, man kann Informationen direkt aus dem Internet bekommen über Personen, Unternehmen, Geschäftspartner. Und dann verschwimmt eben die Grenze zwischen Massenphishing und ganz individuellem Phishing.
1: Nach dem schweren Waldbrand in der Eifel hat Kanzler Merz den Einsatzkräften gedankt. Der Besuch vor Ort in Hürtgenwald war der erste Termin nach seinem Urlaub. Silas Quering berichtet.
3: Tagelang hatten die Flammen hier gelodert. Rund 1800 Menschen mussten zwischenzeitlich aus ihren Häusern raus. Dass der Kanzler seinen Urlaub dafür nicht unterbrochen hat, wurde teils heftig kritisiert. Auch bei seiner Ansprache vor Ort gab es jetzt Pfiffe. Davon lasse er sich nicht beeindrucken, sagte Merz. Er spreche mit denen, die helfen. Angesichts des Klimawandels will sich die Regierung auch damit beschäftigen, wie Deutschland sich noch besser auf solche Ereignisse vorbereiten kann, so Merz weiter.
1: Im Handelsstreit mit den USA hat Kanada Gegenzölle angekündigt. Sie sollen laut Regierungschef Carney vor allem für US-Stahl- und Milchprodukte sowie landwirtschaftliche Ausrüstung und Elektrogeräte gelten. Einzelheiten von Sönke Röhling.
4: Ziel sei, kanadische Arbeitnehmer, Landwirte, Familien und Unternehmen zu schützen, so Carney. Die US-Regierung hatte Kanada für das Scheitern der Zollverhandlung verantwortlich gemacht und Strafzölle in Höhe von 50% auf bestimmte Importe aus dem Nachbarland verhängt, die ab sofort gelten. Carney wirft den USA vor, einen Handelskrieg losgetreten zu haben. Man werde die US-Zölle auf kanadische Produkte erwidern, Dollar für Dollar.
1: Erstes Pflichtspiel, erster Sieg, erster Titel. Der FC Bayern hat den Supercup gewonnen. Der Doublesieger aus München setzte sich mit 2:1 bei Vizemeister Dortmund durch. In der kommenden Woche startet dann auch wieder die Bundesliga. Drittligist Sonnenhof Groß-Asbach hat am Abend für die erste kleine Pokalüberraschung gesorgt. Gegen Bielefeld setzte sich der Drittligist im Elfmeterschießen mit 3:0 durch. Zuvor mussten auch schon Hertha und Nürnberg gegen Drittligisten ins Elfmeterschießen, setzten sich aber durch.
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5: War ja doch sehr frisch in der Nacht. Jetzt geht's auch noch mal weiter rauf. Höchstwerte bis 21 Grad sind heute möglich. Dazu kommt richtig schön die Sonne raus. Zwischendurch bleibt es aber auch weiterhin bewölkt. Und ein paar Tropfen sind auch noch möglich. Morgen auf Montag zum Start in die neue Woche dann schöne 22 Grad.
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5: Und jetzt zum Abschluss der Ferien wird natürlich trotzdem alles nochmal ein bisschen voller. Der Rückreiseverkehr findet nochmal statt. Unter anderem auf der 10 westlicher Berliner Ring staut sich in der Baustelle zwischen Großkreuz und Leest. Und geblitzt wird auch noch unter anderem auf der 2 Richtung Berlin kurz hinter Netzen. Habt ihr noch was? Schreibt doch mal per WhatsApp. Ist die 0331 74 40 40. Kommt gut an.
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1: Ein Kernthema, nichts Neues für euch, Vermenschlichung. Wir vermenschlichen die Hunde bis zum Abwinken. Da kommen so Sätze wie, guck mal, da kommt der Papa. Guck mal, da kommt der Papa. Also versprochen, das ist biologisch nicht möglich. Und auch der Versuch ist strafbar, ne? Nur zur Info. Diese Vermenschlichung geht aber noch viel weiter. Wir reden ja nahezu den ganzen Tag in ganzen Sätzen mit dem Hund. Machst du wohl Sitz? Ich hab dir doch gesagt, du sollst. Die Menschen kommen dann zu mir in den Unterricht. Herr Ritter, der Hund versteht jedes Wort, ne? Außer Platz. Ansonsten jedes Wort, ne? Diese Vermenschlichung hat in den letzten Jahren extrem zugenommen. Ich erkenne das an den Hundenamen. Ich will nicht sagen, jeder Hund hieß früher Hasse oder Rex, aber heute, ne? Lilly, Robin. Ne? Ich warte ja, dass einer mal hier im Berliner Park schreit, Chantal, Fuß! Ne?
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6: Im Studio Fabian Hoffmann. Schönen guten Morgen. Die Bahngewerkschaft EVG droht mit einem bundesweiten Sicherheitsstreik im Regionalverkehr. Wenn ein Gesetz für härtere Strafen bei Angriffen auf Zugpersonal nicht noch in diesem Jahr in den Bundestag kommt, soll im Januar der Betrieb lahmgelegt werden. Das kündigte Gewerkschaftschef Burkhardt in der Bild an. Millionen Pendler wären davon betroffen. Auch DB Regio Gesamtbetriebsratschef Damde fordert, dass etwas passieren muss. Ansonsten würde der Politikstillstand zum Zugstillstand werden. Phishing-Mails von Betrügern werden immer perfider. Davor warnen aktuell Digitalexperten. Anstelle von Massenmails werden mittlerweile auch gezielte, persönlich zugeschnittene Angriffe gesendet. Und da spielt auch KI eine Rolle, sagte uns Felix Kuhlenkamp von Bitkom.
7: KI macht es den Angreifern erstmal deutlich leichter, sprachlich überzeugend und auch individuell zugeschnittene Nachrichten zu erstellen. Das heißt, man kann Informationen direkt aus dem Internet bekommen über Personen, Unternehmen, Geschäftspartner und dann verschwimmt eben die Grenze zwischen Massenphishing und ganz individuellem Phishing.
6: Nach dem schweren Waldbrand in der Eifel hat Kanzler Merz den Einsatzkräften gedankt. Der Besuch vor Ort in Hürtgenwald war der erste Termin nach seinem Urlaub. Silas Quering berichtet.
8: Tagelang hatten die Flammen hier gelodert. Rund 1800 Menschen mussten zwischenzeitlich aus ihren Häusern raus. Dass der Kanzler seinen Urlaub dafür nicht unterbrochen hat, wurde teils heftig kritisiert. Auch bei seiner Ansprache vor Ort gab es jetzt Pfiffe. Davon lasse er sich nicht beeindrucken, sagte Merz. Er spreche mit denen, die helfen. Angesichts des Klimawandels will sich die Regierung auch damit beschäftigen, wie Deutschland sich noch besser auf solche Ereignisse vorbereiten kann, so Merz weiter.
6: Im Handelsstreit mit den USA hat Kanada Gegenzölle angekündigt. Sie sollen laut Regierungschef Carney vor allem für US-Stahl- und Milchprodukte sowie landwirtschaftliche Ausrüstung und Elektrogeräte gelten. Einzelheiten von Sönke Röhling.
9: Ziel sei, kanadische Arbeitnehmer, Landwirte, Familien und Unternehmen zu schützen, so Carney. Die US-Regierung hatte Kanada für das Scheitern der Zollverhandlung verantwortlich gemacht und Strafzölle in Höhe von 50% auf bestimmte Importe aus dem Nachbarland verhängt, die ab sofort gelten. Carney wirft den USA vor, einen Handelskrieg losgetreten zu haben. Man werde die US-Zölle auf kanadische Produkte erwidern, Dollar für Dollar.
6: Erstes Pflichtspiel, erster Sieg, erster Titel. Der FC Bayern hat den Supercup gewonnen. Der Doublesieger aus München setzte sich mit 2:1 bei Vizemeister Dortmund durch. In der kommenden Woche startet dann auch wieder die Bundesliga. Drittligist Sonnenhof Groß-Asbach hat am Abend für die erste kleine Pokalüberraschung gesorgt. Gegen Bielefeld setzte sich der Drittligist im Elfmeterschießen mit 3:0 durch. Zuvor mussten auch schon Hertha und Nürnberg gegen Drittligisten ins Elfmeterschießen, setzten sich aber durch.
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10: War ja doch sehr frisch in der Nacht. Jetzt geht's auch noch mal weiter rauf. Höchstwerte bis 21 Grad sind heute möglich. Dazu kommt richtig schön die Sonne raus. Zwischendurch bleibt es aber auch weiterhin bewölkt. Und ein paar Tropfen sind auch noch möglich. Morgen auf Montag zum Start in die neue Woche dann schöne 22 Grad.
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10: 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Ach, das sieht ja so früh am Sonntag doch noch relativ okay aus. Wir haben keine allzu großen Meldungen. Natürlich die A10 westlicher Berliner Ring. Übliche Baustelle hier zwischen Großkreuz und Leest. Mal so gut 10 bis 15 Minuten extra. Und geblitzt wird auf der A111 statt auswärts, kurz vom Kreuz Oranienburg. Habt ihr noch was? Dann gerne her damit. Das ist die 0331 74 40 40. Kommt gut an.
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1: Und meine liebste passiv-aggressive Aktion, das war der Straßenbahnfahrer am Alexanderplatz, der den Taxifahrer, der seine Haltestelle blockiert hat, einfach weggerammt hat. Habt ihr es gelesen? Dem wurde beiden psychologische Betreuung angeboten. Taxifahrer hat abgelehnt, hat gesagt, wenn ich reden will, fahre ich Uber. Und Straßenbahnfahrer hat gesagt, er möchte den Psychologen sprechen. Und bei dem Gespräch, Freunde, da wäre ich gerne dabei gewesen. Weißt du, wenn der Berliner Psychologe so reinkommt und sagt, was haben Sie sich denn dabei gedacht? Mensch, das ist doch gefährlich. Also, und der Straßenbahnfahrer nur so. Seit 15 Jahren überlege ich. Machst du's oder machst du's nicht? Jetzt habe ich es gemacht. Das hat sich so gut angefühlt.
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8: Im Studio Fabian Hoffmann. Schönen guten Morgen. Die Bahngewerkschaft EVG macht Druck in Sachen Sicherheit. Wenn in diesem Jahr kein neues Gesetz kommt, gibt's im Januar Streiks im Regionalverkehr. Das hat EVG-Chef Burkhardt in der Bild angekündigt. Mehr von Tim Britztrupp.
9: Hintergrund ist der tödliche Angriff auf einen Bahnmitarbeiter Anfang Februar. Seitens der Politik gab es betroffene Gesichter und große Worte, aber keine Taten, sagte Burkhardt. Laut DB Regio Betriebsratschef Dahmle werden pro Tag 8 Kollegen angegriffen. Justizministerin Hubich hatte Strafverschärfungen bei Attacken, beispielsweise auf Feuerwehrleute und eben auch Bahnmitarbeiter, angekündigt. Der Gesetzentwurf befindet sich noch in der regierungsinternen Abstimmung.
8: Immer häufiger nutzen Betrüger gezielt zugeschnittene Phishing-Mails, um an persönliche Daten zu kommen. Davor warnen aktuell digitale Experten. Das könnten etwa gefälschte Rechnungen mit individuellem Namen oder Betrug mit QR-Codes sein. Aber auch die E-Mail-Anbieter haben im Kampf gegen solche Spam-Mails dazugelernt, sagte uns Felix Kuhlenkamp vom Digitalverband Bitkom.
10: Wir sehen, dass die E-Mail-Anbieter ihre Schutzmaßnahmen mit KI stärken. Die erkennen dann zum Beispiel Muster und Anomalien im E-Mail-Verhalten und können dadurch auch mehr E-Mails abwehren. Privat kann man sich mit KI zum Beispiel Informationen einholen dazu, welche Muster besonders bekannt sind.
8: Vor der Kabinettsklausur kommende Woche hat Bundeskanzler Merz klargemacht, was für ihn im Mittelpunkt steht. Und zwar Wirtschaftswachstum und Beschäftigung, Sönke Röhling.
11: Ja, es gehe um eine schnelle und umfassende Entlastung für die Wirtschaft, so Merz in der Bild am Sonntag. Gerade auch für Handwerk und Mittelstand. Dort wird schon seit langem über zu hohe Sozialabgaben, zu viel Bürokratie und unflexible Arbeitszeitregelungen geklagt. Außerdem fordert Merz, dass die vor der Sommerpause beschlossenen Reformen zügig umgesetzt werden. Die werden unterdessen weiter von Linken und Grünen kritisiert. Die Gewerkschaften sprechen sogar von einem Angriff auf die Beschäftigten.
8: Für tausende Kinder in Brandenburg startet ein neuer Lebensabschnitt. Die Erstklässler wurden jetzt eingeschult. Ab morgen geht's dann auch für die älteren Schüler weiter. Problematisch ist die Personalsituation an den Brandenburger Schulen. Es fehlen Lehrkräfte, sodass teilweise Förderstunden oder andere Angebote gestrichen werden müssen, um anderen Unterricht abzusichern.
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12: War ja doch sehr frisch in der Nacht. Jetzt geht's auch noch mal weiter rauf. Höchstwerte bis 21 Grad sind heute möglich. Dazu kommt richtig schön die Sonne raus. Zwischendurch bleibt es aber auch weiterhin bewölkt. Und ein paar Tropfen sind auch noch möglich. Morgen auf Montag zum Start in die neue Woche dann schöne 22 Grad.
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12: Und jetzt zum Abschluss der Ferien wird natürlich trotzdem alles nochmal ein bisschen voller. Der Rückreiseverkehr findet nochmal statt. Unter anderem auf der 10 westlicher Berliner Ring staut sich in der Baustelle zwischen Großkreuz und Leest. Und geblitzt wird auch noch unter anderem auf der 2 Richtung Berlin kurz hinter Netzen. Habt ihr noch was? Schreibt doch mal per WhatsApp. Ist die 0331 74 40 40. Kommt gut an.
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13: Na, erstmal einen guten Sonntagmorgen, Freunde.
3: In dieser Woche ein Thema, also ich habe mir neulich im Schuhgeschäft mal so Imprägnierspray gekauft. Und dann wollte ich mit Karte bezahlen und dann ploppt auf dem Kartenlesegerät eine Trinkgeldoption auf. Also ich hätte da Trinkgeld geben können. Mal ganz ehrlich, dafür, dass ich mir im Einzelhandel jetzt eine Sprühdose geben lasse, dafür jetzt auch Trinkgeld? Also wir haben euch mal gefragt, was ihr davon haltet, Trinkgeld halt jetzt auch in andere Berufsgruppen rüberzubringen. Ramona aus Wensdorf, die hat eine ganz klare Meinung und die hören wir uns an in 10 Minuten. Jetzt starten wir erstmal ganz sanft in den Sonntagmorgen mit was Aktuellem von Miles Smith. Hier ist Drive Safe, aber Vorsicht, der macht gute Laune.
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1: Im Schuhgeschäft wurde ich beim Kartenzahlen von dem Gerät gefragt, ob ich Trinkgeld geben möchte. War für mich ehrlich gesagt so ungewohnt. Ich kenne das aus Restaurants. Ich gebe auch dem Klempner zu Hause, wenn er eine tolle Arbeit geleistet hat, noch ein bisschen was extra. Aber im Einzelhandel jetzt auch noch Trinkgeld? Ramona aus Bensdorf. Was sagst denn du? Für mich war das wirklich gestern was ganz Neues. Findest du das gut, dass man jetzt vom Kartenlesegerät, egal wo man ist, gefragt wird, willst du Trinkgeld geben?
2: Also für mich war das erste Mal im Kaffee. Ich habe mit den Enkelkindern im Kaffee gesessen und wurde dann von dem Gerät gefragt, ob ich Trinkgeld geben möchte. Im Kaffee ist es für mich normal. Ja, da gebe ich ein Trinkgeld, wenn ich gut bedient wurde, freundlich, ohne Augenrollen, was man ja auch manchmal hat, wenn man mit Kindern im Kaffee ist. Aber ich habe trotzdem Nein gesagt und habe der Bedienung dann selber ein Trinkgeld gegeben, weil ich möchte, dass es auch da ankommt und nicht der Chef sich freut, dass da noch ein Trinkgeld drauf gewesen ist.
1: Das kommt noch dazu übrigens, ja, weil ich meine, also bei den Amis ist es ja mittlerweile so, dass du als Kunde quasi das Gehalt des Kellners übernimmst, also der Person, die eigentlich für den Chef da arbeitet. Warum bezahlt er seine Leute nicht von vornherein gut genug, sodass die nicht darauf angewiesen sind, den Gästen das Geld aus der Rippe zu ziehen, ne?
2: Das war aber früher bei uns auch so, also da in der Gastro, da hat man eigentlich wenig verdient, hat aber sehr viel Trinkgeld bekommen und das wurde dadurch ausgeglichen, das wurde gleich so mit in dem Lohn mit eingerechnet. Eine gute Bedienung bekommt von mir gerne ein Trinkgeld, auch der Handwerker oder ein Möbelträger, der nicht bloß am Bordstein abgestellt hat und schönen Tag noch, der bekommt gerne was, gar kein Thema, aber im Schuhgeschäft, wenn er mir nach dem 20. Paar Schuhe immer noch nett und freundlich das 21. zeigt, dann soll er auch gerne was obendrauf kriegen, aber nicht für einen normalen Vorgang im Einzelhandel. Also ich finde immer, ein Trinkgeld sollte eine Extraleistung honorieren.
1: Ja, bei mir war es wirklich, ich habe mir nur ein Imprägnierspray geholt für ein paar neue Schuhe und ich finde, das gehört eigentlich zum Inhalt des Jobs, mir das aus dem Regal hinter sich zu reichen und hinzustellen. Also Ramona, ich danke dir für deinen Anruf.
2: Sehr gerne.
1: Was sagt ihr denn? Trinkgeld, sollten wir das jetzt ausweiten auf quasi alles? Oder gibt man Trinkgeld halt für eine besondere Extraleistung? Was sagt ihr? 0331 74 40 40.

0: Einen guten Start in den Sonntag wünschen wir euch. Hier ist das Beste aus einer Woche BB Radio Morgenshow und vor allem auch das Allerbeste, was Musik anzubieten hat. Weil bei uns gibt's nicht nur Falt hier bei BB Radio, bei uns gibt's sogar viel Falt mit 10ern, 20ern und den besten aktuellen Hits. Aus den 10ern einer von Bruno Mars, genau so muss ein Sonntag sein, wie der Song klingt, nämlich The Lazy Song aus den 20ern. Haben wir was von Kygo, der hat sich einen Tina Turner Klassiker vorgenommen und nochmal richtig aufgehübscht. Ja. Und aktuelle Nummern gibt's auch noch, wie zum Beispiel Jennifer Lopez und David Guetta zusammen in einem Song Save Me Tonight. All das in der nächsten halben Stunde.
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7: 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Und auch wenn es relativ grau aussieht, heute bleibt es weitestgehend trocken. Also ein paar Tropfen sind schon möglich, aber die Höchstwerte gehen noch rauf bis 21 Grad. Morgen auf Montag sogar 22 Grad maximal und Sonne fast überall. 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
7: 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Soweit rollt's, aber besser nicht zu schnell. Es wird geblitzt hier im Dreieck Spreeau in der Überfahrt vom östlichen zum südlichen Berliner Ring. Dann nochmal auf der A2 Richtung Berlin kurz hinter Netzen und auf der A115 Richtung Dreieck Nutetal und zwar kurz hinter Kleinmachnow. Habt ihr jetzt noch was? Dann lasst es uns wissen. Ist die 0331 74 40 40.
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0: Erstmal gut reingestartet in diesen Sonntagmorgen. Naja, und damit ihr auch noch lustig reinstartet, habe ich hier gleich eine der lustigsten Frauen, die es überhaupt auf der Welt gibt, bei den besten Comedians Deutschlands, nämlich Caroline Kebekus. Ja, und jetzt starten wir erstmal rein in den Tag mit dem passenden Soundtrack. Gleich noch aus den 2010ern Gucci und Kimbra mit Somebody That I Used To Know. Aber jetzt erstmal etwas aus Australien. Ich würde sagen, der bekannteste Exportartikel Australiens nach Känguru. Hier ist sie.
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0: So viel Talent in einem Song. Jennifer Lopez und David Guetta, aktueller Hit Save Me Tonight. Hier ist BB Radio mit dem Besten aus einer Woche. BB Radio Morgenshow. Einen guten Start in den Sonntag. Und damit ihr mit einem Lächeln in den Tag kommt, habe ich hier auch noch eine der lustigsten Frauen der Welt. Hier ist Caroline Kebekus.
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3: Das macht eine richtige Mutter, oder? Meine Mutter sortiert Tupperdosen, verdammte Scheiße. Das macht sie jeden Abend. Das muss doch so sein, oder? Die zählt doch jeden Abend, zählt die doch nach, ob noch alle da sind. Die macht doch Inventur. Sonst wüsste die doch nie, dass eine fehlt, oder? Aber ich liebe das, wenn meine Mutter mir Essen mitgibt in so einer Dose. Wie lang die Spaghetti Bolognese warm bleiben, ist der Hammer. Ich liebe das, ja? Da kann ich überall diese scheiß Spaghetti essen. So, aber heute macht keine Mutter mehr Essen in eine Dose, sondern man geht mit der Mutter in die Disco. Alter, was? Ey, wenn ich mir vorstelle, ich wäre wirklich mit meiner echten Mutter in der Disco, ne? Ey, was meine Mutter machen würde als erstes, realistisch, wäre doch lüften, oder? Meine Mutter würde lüften. Die würde sagen, was ist denn für eine Luft, oh? Mach mal Türen auf hier, Mann, was ist das denn? Wahrscheinlich wird die auch anfangen, so Aschenbecher leer zu machen. Ja, komm, ich bin da ist das schnell gemacht, ja klar. Aber zwischendurch wird sie anfangen, sich zu beschweren. So, ja, ich bin wieder hier der Blödmann, ne? Klar, ich mache hier wieder der Quatsch.
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0: Guten Sonntagmorgen, BB Radio hier mit dem Besten aus einer Woche, der Kaiser und Gerlinde Jenicke hier. So, und damit ihr bestmöglich in den Tag reinkommt, haben wir für die nächste halbe Stunde zum Beispiel eine ganz aktuelle Nummer rausgesucht von Tiffany Yaris. Wenn ihr die noch nicht kennt, Vertigo, das ist, nenne ich mal, einen bombastischen Sound. So, und um gut reinzukommen in den Morgen, gibt's gleich was Aktuelles, Regionales. Vielleicht hört er ja selber schon zu um diese Uhrzeit, gleich nämlich Michael Schulte.
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9: Im Studio Fabian Hoffmann. Schönen guten Morgen. Die Bahngewerkschaft EVG droht mit einem bundesweiten Sicherheitsstreik im Regionalverkehr. Wenn ein Gesetz für härtere Strafen bei Angriffen auf Zugpersonal nicht noch in diesem Jahr in den Bundestag kommt, soll im Januar der Betrieb lahmgelegt werden. Das kündigte Gewerkschaftschef Burkhardt in der Bild an. Millionen Pendler wären davon betroffen. Auch DB Regio Gesamtbetriebsratschef Damde fordert, dass etwas passieren muss. Ansonsten würde der Politikstillstand zum Zugstillstand werden. Schnelle und umfassende Entlastung für die Wirtschaft. Die hat Bundeskanzler Merz in der Bild am Sonntag angekündigt. Außerdem will er, dass die beschlossenen Reformen unter anderem bei Rente und Steuern so schnell wie möglich umgesetzt werden. Bei der Kabinettsklausur kommende Woche sind das laut Merz die wichtigsten Themen. Digitalexperten warnen aktuell vor personalisierten Phishing-Mails. Cyberkriminelle versuchen immer häufiger über gezielte Ansprache, etwa in falschen Rechnungen, die Nutzer übers Ohr zu hauen. Dabei kommt auch KI zum Einsatz, die sich die Infos dafür aus dem Netz holt. Felix Kuhlenkamp vom Digitalverband Bitkom sagte uns:
10: Mit Anhängen sollte man vorsichtig umgehen. Und wenn irgendwelche Links in der E-Mail verlinkt sind, dann hilft es, mit der Maus oder dem Cursor erstmal über den Link zu fahren und zu schauen, wo führt der mich denn eigentlich hin. Auch das muss plausibel sein mit der Firma oder dem Anbieter, der die E-Mail angeblich verschickt hat.
9: Im Handelsstreit mit den USA hat Kanada Gegenzölle angekündigt. Sie sollen laut Regierungschef Carney vor allem für US-Stahl- und Milchprodukte sowie landwirtschaftliche Ausrüstung und Elektrogeräte gelten. Einzelheiten von Sönke Röhling.
11: Ziel sei, kanadische Arbeitnehmer, Landwirte, Familien und Unternehmen zu schützen, so Carney. Die US-Regierung hatte Kanada für das Scheitern der Zollverhandlung verantwortlich gemacht und Strafzölle in Höhe von 50% auf bestimmte Importe aus dem Nachbarland verhängt, die ab sofort gelten. Carney wirft den USA vor, einen Handelskrieg losgetreten zu haben. Man werde die US-Zölle auf kanadische Produkte erwidern, Dollar für Dollar.
9: Berlin baut die Busverbindungen in der Stadt weiter aus. Ab heute fahren mehrere Buslinien öfter oder auf längeren Routen. Unter anderem wird die Metrobuslinie M77 bis Hermannstraße verlängert. Zurück kommt auch die Linie 310 zwischen Wilmersdorf und Charlottenburg.
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12: War ja doch sehr frisch in der Nacht. Jetzt geht's auch noch mal weiter rauf. Höchstwerte bis 21 Grad sind heute möglich. Dazu kommt richtig schön die Sonne raus. Zwischendurch bleibt es aber auch weiterhin bewölkt. Und ein paar Tropfen sind auch noch möglich. Morgen auf Montag zum Start in die neue Woche dann schöne 22 Grad.
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12: 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Naja, und mitten in den Sommerferien ist natürlich auch noch mit fettem Rückreiseverkehr zu rechnen. Staut sich hier momentan auch schon auf der A10 westlicher Berliner Ring. In beiden Richtungen zwischen Großkreuz und Lees so knapp 10 bis 15 Minuten extra in der üblichen Baustelle. Dann wird geblitzt auf der A2 Richtung Berlin, kurz vor Lenin. Und falls ihr noch was habt, 0331 74 40 40. Kommt gut an.
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0: Ich bin der Kaiser. Guten Sonntagmorgen. Was heutzutage alles gesammelt wird, oder? Ich habe früher noch vernünftige Sachen gesammelt als Kind. Schlümpfe. Ich habe noch eine Schlümpfe-Sammlung zu Hause. Oder Briefmarken. Aber jetzt momentan hat man das Gefühl, jeden Monat ein neuer Trend. Aktuell sind es diese kleinen Knetbälle, die aussehen wie diese chinesischen gedämpften Brötchen, Dumplings. Ja. Ida hat es mir ganz genau erklärt und wir lassen uns das alles nochmal in einer Viertelstunde richtig darlegen. Jetzt steigen wir erstmal ein in den Tag mit einer aktuellen Nummer von Michael Schulte. Der macht gerade Urlaub auf Föhr und dippt gerade die Füße in die Nordsee. Na dann, viel Spaß.
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1: Nächste Woche geht die Schule wieder los.
2: Ja.
1: Und spätestens auf dem Schulhof werden eure Kids dann auch vom aktuellen Trend mitbekommen.
2: Mhm.
1: Also diese Squishies. Selbst meine Tochter, die wird nächsten Monat 19.
2: Ja.
1: Und nicht Monate, Jahre. 19 Jahre alt. Und selbst die wollte im Urlaub so ein Ding haben.
2: Mhm.
1: Das sind so Gummibälle zum Quetschen, aber ich denke mal, Ida kann das besser für Erwachsene erklären, diese Squishies.
2: Ja, viel im Internet. Das ist so eine Art Stressball, deswegen quetscht man die so, ne? Und das ist in der Form von asiatischen Teigtaschen, deswegen heißen die Dumplings.
1: Dumplings, ja.
2: Ja, und die gibt's in verschiedenen Farben und das Besondere ist, die werden in Mystery-Boxen verkauft. Das heißt, die sehen von außen alle gleich aus und du weißt nicht, welche du kriegst. Und dann gibt's halt welche, die sind besonders selten und deswegen cool, also in Gold oder mit Glitzer. Und dann zeigt man halt zum Beispiel auf TikTok, wie man die auspackt und welches man hat und dann sammelt man die und deswegen ist es halt so ein Hype. Und die kosten dann so, gibt's im Spielwarenladen oder im Internet natürlich auch so zwischen 3 und 9 Euro.
1: Das sind irgendwie zwischen 3 und 9 Euro?
2: Ja, eigentlich schon.
1: Dann haben die mich in Spanien beschissen, weil ich glaube, wir haben 11 gezahlt.
2: Ja, deswegen habe ich das nochmal gesagt.
1: Und
2: also, ich weiß nicht, ob ihr euch noch an die Labubus erinnert, an diese hässlichen Affen.
1: Ja.
2: Das ist quasi jetzt das neue Ding.
1: Ja, ja, also irgendwie in Berlin im KDW, da muss man jetzt richtig Zeitslots buchen für den Laden, der diese Squishies verkauft, weil sonst kommst du gar nicht rein. Da sind Schlangen, die gehen einmal um den Häuserblock da in Berlin. Also es scheint der neue Hype zu sein. Falls ihr noch ein schönes Geschenk zur Einschulung sucht, ich denke mal, die Dinger kommen ganz gut an.
2: Ja, denke ich auch.
1: Wir haben so einen gekriegt, der leuchtet im Dunkeln.
2: Ui.
1: Ist das was Besonderes?
2: Das weiß ich nicht, bestimmt.
1: Würde die 11 Euro rechtfertigen.
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0: Guten Sonntagmorgen, BB Radio hier mit dem Besten aus einer Woche. BB Radio Morgenshow und vor allem auch mit den besten aktuellen Hits zusammen mit Zehnern und Zwanzigern für noch mehr Vielfalt in der nächsten halben Stunde. Zum Beispiel aus den Zehnern Jennifer Lopez, also einer ihrer früheren Hits, Ain't Your Mama. Aus den Zwanzigern eine Nummer, die so richtig schön nach vorne geht von Lady Gaga. Und aktueller Pop kommt dann auch noch dazu von Kamrat mit seiner aktuellen Nummer Hug Yourself. Also alle Nahrungsgruppen vertreten. Guten Morgen.
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6: 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Und heute kommt auch glücklicherweise nochmal die Sonne raus. Ein paar Tropfen sind auch möglich, aber besser als gestern auf jeden Fall. Geht noch auf Temperaturen zwischen 18 und 20 Grad. Morgen auf Montag dann sogar 22 Grad mit ganz viel Sonne zwischendrin. 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
6: 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Ach, das sieht ja so früh am Sonntag doch noch relativ okay aus. Wir haben keine allzu großen Meldungen. Natürlich die A10 westlicher Berliner Ring. Übliche Baustelle hier zwischen Großkreuz und Leest. Mal so gut 10 bis 15 Minuten extra. Und geblitzt wird auf der A111 statt auswärts, kurz vom Kreuz Oranienburg. Habt ihr noch was? Dann gerne her damit. Ist die 0331 74 40 40. Kommt gut an.
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0: Guten Start in den Sonntag. Ja, und vielleicht denkt der ein oder andere gerade drüber nach, sich einen neuen Job zu suchen. Steckt vielleicht gerade knietief in all diesen Stellenausschreibungen. Die Welt in 30 Sekunden, unsere sehr, sehr lustige Wissenschaftsrubrik, hat sich Stellenausschreibungen von heute nochmal vorgenommen und für euch übersetzt, sodass ihr auf keine Formulierung hereinfallen müsst. So, jetzt aber erstmal eine Frau, die wirklich ihren eigenen Stil gefunden hat und dem bleibt sie auch treu. Lady Gaga hier mit Abracadabra, also quasi ein Kaffee direkt in die Ohren.
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0: Das Beste aus einer Woche, der Kaiser und Gerlinde Jeneke. Einen guten Sonntagmorgen.
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2: Für alle, die einen sehr schlechten Job suchen, ein Unternehmen, bei dem du nie Feierabend machen kannst, schreibt in die Stellenausschreibung:
3: flexible Arbeitszeiten und hohe Eigenverantwortung.
2: Wenn der Saftladen dir sagen will, dass das Gehalt miserabel ist:
3: es gibt jede Woche einen Obstkorb fürs ganze Team.
2: Wir haben viel zu wenig Personal und du wirst von Tag 1 an allein gelassen, heißt:
3: wir haben schlanke Strukturen und geben dir viel Gestaltungsspielraum.
2: Und wenn sie dir sagen wollen, dass du an dem Job komplett zerbrechen wirst, heißt das:
3: persönliche Weiterentwicklung.
2: Klingt doch sympathisch. Und dann noch die Info, dass es die Firma in einem Jahr sowieso nicht mehr gibt.
3: Wir befinden uns in einer spannenden Wachstumsphase.
2: Viel Erfolg.
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0: Das Beste aus einer Woche, der Kaiser und Gerlinde Jehnicke hier bei BB Radio. Einen guten Sonntag, und damit der Sonntag noch besser wird, haben wir euch einen Soundtrack zusammengebastelt in der nächsten halben Stunde. Bisschen was Karibisch-Dänziges von Kygo und Khalid, Save My Love, ist ein aktueller Hit. Wir haben zum Beispiel aus den 2010ern einen der missverstandensten Songs aller Zeiten, Foster the People, Pumped Up Kicks, klingt nämlich so freundlich, geht aber um ein wahnsinnig ernstes Thema, nämlich um eine Schulschießerei. Und als nächstes hören wir erstmal so einen ganz süßen Song. Ich meine, schon der Name von ihr klingt wie ein Fabelwesen. Holly Humberstone, To Love Somebody, als nächstes.
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12: Im Studio Fabian Hoffmann. Schönen guten Tag. Im Streit um schärfere Sicherheitsgesetze droht die Bahngewerkschaft EVG mit Streiks im Januar. Gewerkschaftschef Burkhardt sagt der Bild, die Regierung betreibe Arbeitsverweigerung. Die Eisenbahner zahlten dafür mit ihrer Gesundheit oder gar ihrem Leben. Hintergrund ist der tödliche Angriff auf einen Bahnmitarbeiter im Februar. Justizministerin Hubig hatte daraufhin angekündigt, Bahnmitarbeiter als besonders gefährdete Berufsgruppe mit in ein neues Gesetz aufzunehmen. Phishing-Mails von Betrügern werden immer perfider. Davor warnen aktuell Digitalexperten. Anstelle von Massenmails werden mittlerweile auch gezielte, persönlich zugeschnittene Angriffe gesendet. Und da spielt auch KI eine Rolle, sagte uns Felix Kuhlenkamp von Bitkom.
13: KI macht es den Angreifern erstmal deutlich leichter, sprachlich überzeugend und auch individuell zugeschnittene Nachrichten zu erstellen. Das heißt, man kann Informationen direkt aus dem Internet bekommen über Personen, Unternehmen, Geschäftspartner. Und dann verschwimmt eben die Grenze zwischen Massenphishing und ganz individuellem Phishing.
12: Vor der Kabinettsklausur kommende Woche hat Bundeskanzler Merz klargemacht, was für ihn im Mittelpunkt steht. Und zwar Wirtschaftswachstum und Beschäftigung, Sönke Röhling.
14: Ja, es gehe um eine schnelle und umfassende Entlastung für die Wirtschaft, so Merz in der Bild am Sonntag. Gerade auch für Handwerk und Mittelstand. Dort wird schon seit langem über zu hohe Sozialabgaben, zu viel Bürokratie und unflexible Arbeitszeitregelungen geklagt. Außerdem fordert Merz, dass die vor der Sommerpause beschlossenen Reformen zügig umgesetzt werden. Die werden unterdessen weiter von Linken und Grünen kritisiert. Die Gewerkschaften sprechen sogar von einem Angriff auf die Beschäftigten.
12: Italien droht damit, keine Migranten mehr aus Deutschland zu übernehmen. Vizeregierungschef Salvini begründet das damit, dass deutsche Hilfsorganisationen im Mittelmeer Geflüchtete aufnehmen und sie dann nach Italien bringen. Solange das so bleibt, dürfe Deutschland keine illegalen Einwanderer nach Italien zurückschicken, so Salvini. Für tausende Kinder in Brandenburg startet ein neuer Lebensabschnitt. Die Erstklässler wurden jetzt eingeschult. Ab morgen geht's dann auch für die älteren Schüler weiter. Problematisch ist die Personalsituation an den Brandenburger Schulen. Es fehlen Lehrkräfte, sodass teilweise Förderstunden oder andere Angebote gestrichen werden müssen, um anderen Unterricht abzusichern.
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5: War ja doch sehr frisch in der Nacht. Jetzt geht's auch noch mal weiter rauf. Höchstwerte bis 21 Grad sind heute möglich. Dazu kommt richtig schön die Sonne raus. Zwischendurch bleibt es aber auch weiterhin bewölkt. Und ein paar Tropfen sind auch noch möglich. Morgen auf Montag zum Start in die neue Woche dann schöne 22 Grad.
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5: Und es blitzt unter anderem im Dreieck Werder in der Überfahrt von der A10 südlicher Berliner Ring zur A2 Richtung Magdeburg. Dann direkt im Dreieck Spreeau, hier auch in der Überfahrt vom östlichen zum südlichen Berliner Ring. Dann nochmal auf der A115 Richtung Dreieck Nutetal, kurz unter Kleinmachnow. Und falls ihr noch was entdeckt habt, dann gerne her damit. Ist die 0331 74 40 40.
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0: Wow, und es sind spannende Zeiten momentan. Ne? Also nicht nur die Erstklässler, die morgen also das erste Mal richtig in die Schule gehen hier in Brandenburg. Nein, auch die Azubis in unserer Region haben im August die Ausbildung angefangen. Und wir haben mal gemeinsam an die Zeit zurückgedacht und wollten von euch mal wissen, was habt ihr in eurer Ausbildung erlebt, das ihr niemals vergessen werdet? Paddy hat sich bei uns gemeldet, der ist Tierpfleger und das war wirklich sehr witzig. Erzählt er uns aber gleich nochmal persönlich in 15 Minuten. Jetzt machen wir erstmal weiter mit was ganz Neuem für euch. Holly Humberstone, schon der Name klingt so niedlich. Es ist sogenannter Bubblegum Pop, weil er so zuckersüß klingt und man die Zuckerwatte förmlich auf der Zunge schmeckt. Aber hier, bitte.
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1: In einer der interessantesten Zeiten des Jahres. Es ist nämlich auch eine der interessantesten Phasen im Leben. Die Ausbildungszeit. Da passieren einige lustige und kuriose Dinge.
2: Also Paddy hat sich zum Beispiel bei uns gemeldet und der hat eine Ausbildung gemacht, die finde ich auch sehr cool.
1: Ich glaube, alle finden das cool. Paddy.
3: Hallo, mein Name ist Paddy. Ich habe die Ausbildung zum Tierpfleger in einem Zoo gemacht.
1: Hammer.
3: Und das Lustigste, was mir während meiner Ausbildung passiert ist, ist, dass ich von den Schimpansen mit Kacke beworfen wurde. Das Ganze machen die Tiere, um einfach so ein bisschen, ja, zum einen die Leute zu testen und weil sie sich selber auch aussuchen, welche Leute sozusagen in ihre Gruppe mit rein dürfen und welche Leute nicht. Und gerade am Anfang, wenn man neu ist, ja, dann ist das sozusagen ein Ritual von den Schimpansen. Und diejenigen, die das Ritual überstehen und sich davon nicht unterkriegen lassen, die dürfen dann auch irgendwann ganz in Ruhe mit den Tieren arbeiten. Und ja, das ist so die lustigste Story, die ich erlebt habe.
1: Also ich finde es Wahnsinn, wenn man voller Stolz erzählen kann, ich bin auf der Arbeit mit Kacke beworfen worden.
2: Ja, und soll nochmal jemand sagen, wir wären gemein zu neuen Kollegen.
1: Ja eben, ne? Also ihr gehört jetzt alle zum Team, Freunde. So, falls ihr übrigens auch noch einen Ausbildungsplatz sucht. Ja,
2: es gibt noch richtig viele, ja, Handwerk, Pflege, sozialer Bereich. Es wird immer gesucht und gebraucht und gerade bei uns in Brandenburg und Berlin, ja, die Jobs haben Zukunft. Man verdient auch wirklich gut.

0: Guten Sonntag wünschen wir euch hier bei BB Radio. Hier ist das Beste aus einer Woche, der Kaiser und Gerlinde Jenicke. Und natürlich auch das Beste aus unserer Vielfalt. Kleiner Beweis, in der nächsten halben Stunde machen wir mal so eine Reise. Schließlich heute der letzte Tag der Sommerferien. Da kann man nochmal über Verreisen nachdenken. Zum Beispiel geht's nach Belgien zu Lost Frequencies in der nächsten halben Stunde. Oder wir könnten auch einen Briten bemühen, gemeinsam mit einer Bayerin. Leonie und Caleb Scott mit ihrem aktuellen Stay sind nämlich dabei. Naja, und die USA sind auch vertreten, gleich als nächstes mit Miley Cyrus.
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6: 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Und auch wenn es relativ grau aussieht, heute bleibt es weitestgehend trocken. Also ein paar Tropfen sind schon möglich, aber die Höchstwerte gehen noch rauf bis 21 Grad. Morgen auf Montag sogar 22 Grad maximal und Sonne fast überall.
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6: 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Soweit rollt's, aber besser nicht zu schnell. Es wird geblitzt hier im Dreieck Spreeau in der Überfahrt vom östlichen zum südlichen Berliner Ring. Dann nochmal auf der A2 Richtung Berlin kurz hinter Netzen und auf der A115 Richtung Dreieck Nutetal und zwar kurz hinter Kleinmachnow. Habt ihr jetzt noch was? Dann lasst es uns wissen. Ist die 0331 74 40 40. 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
0: Na, ich hoffe, ihr genießt gerade das Frühstück an diesem Sonntag oder macht sonst irgendwas Entspanntes. Und dazu liefern wir nicht nur den passenden Soundtrack, sondern auch noch Comedy. Ja, sollte ja schließlich was zu lachen haben am heutigen Tag. Körpersprache von Kindern. Die ist zum Beispiel lustig, wenn sie das eine sagen, aber der Kopf zeigt, dass sie gerade was ganz anderes machen. Maxi Stettenbauer hat eine kleine Tochter und die hat gerade gelernt zu lügen. Und in einer Viertelstunde erzählt er uns bei den besten Comedians Deutschlands, wie er damit umgeht. Jetzt geht's erstmal weiter mit einem der größten Erfolge für Miley Cyrus, weil die kann sich selber Blümchen kaufen und davon erzählt sie uns jetzt.
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0: 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Guten Morgen. Das Beste aus einer Woche. Der Kaiser und Gerlinde Jenicke. Und natürlich auch die besten Comedians Deutschlands. Viel Spaß jetzt mit Maxi Stettenbauer.
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3: Du willst ja deinem Kind gute Werte mitgeben. Ja? Sag die Wahrheit, sei aufrichtig, ne? Sei verlässlich. Ist gerade ein Problem, weil meine Tochter Anna, die lernt gerade Lügen. Das Problem ist, sie freut sich drüber. Ja, deswegen lügt sie relativ schlecht. Immer wenn ich sie frage, so, Schatz, ist die Windel voll? Und sie so, nein. Und ich so, Schatz, all unsere vier Katzen liegen tot um dich rum. Der Geigerzähler schlägt aus. Du hast eine atomare Strahlung entwickelt. Die FDP hat angerufen, sie möchte dich noch 10 Jahre weiter betreiben.
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0: Das Beste aus einer Woche. Der Kaiser und Gerlinde Jenicke bei BB Radio hier. Einen schönen Sonntag wünschen wir euch. Ja, und wir haben natürlich auch in der nächsten halben Stunde alles dabei, um so einen Sonntag anzugehen. Unsere Vielfalt, da wäre was Rockiges von Imagine Dragons dabei. Oder was zum Mitsingen, die ganz neue Nummer von Fastboy, Beautiful Life. Naja, und dann hätten wir hier auch noch gleich Superstar Alarm mit Jennifer Lopez und David Guetta in einem Song, Save Me Tonight. Also, guten Start in den Sonntag.
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10: Im Studio Fabian Hoffmann. Schönen guten Tag. Die Bahngewerkschaft EVG macht Druck in Sachen Sicherheit. Wenn in diesem Jahr kein neues Gesetz kommt, gibt's im Januar Streiks im Regionalverkehr. Das hat EVG-Chef Burkhardt in der Bild angekündigt. Mehr von Tim Britztrupp.
11: Hintergrund ist der tödliche Angriff auf einen Bahnmitarbeiter Anfang Februar. Seitens der Politik gab es betroffene Gesichter und große Worte, aber keine Taten, sagte Burkhardt. Laut DB Regio Betriebsratschef Dahmde werden pro Tag 8 Kollegen angegriffen. Justizministerin Hubich hatte Strafverschärfung bei Attacken beispielsweise auf Feuerwehrleute und eben auch Bahnmitarbeiter angekündigt. Der Gesetzentwurf befindet sich noch in der regierungsinternen Abstimmung.
10: Schnelle und umfassende Entlastung für die Wirtschaft. Die hat Bundeskanzler Merz in der Bild am Sonntag angekündigt. Außerdem will er, dass die beschlossenen Reformen unter anderem bei Rente und Steuern so schnell wie möglich umgesetzt werden. Bei der Kabinettsklausur kommende Woche sind das laut Merz die wichtigsten Themen. Immer häufiger nutzen Betrüger gezielt zugeschnittene Phishing-Mails, um an persönliche Daten zu kommen. Davor warnen aktuell digitale Experten. Das könnten etwa gefälschte Rechnungen mit individuellem Namen oder Betrug mit QR-Codes sein. Aber auch die E-Mail-Anbieter haben im Kampf gegen solche Spam-Mails dazugelernt, sagte uns Felix Kuhlenkamp vom Digitalverband Bitkom.
12: Wir sehen, dass die E-Mail-Anbieter ihre Schutzmaßnahmen mit KI stärken. Die erkennen dann zum Beispiel Muster und Anomalien im E-Mail-Verhalten und können dadurch auch mehr E-Mails abwehren. Privat kann man sich mit KI zum Beispiel Informationen einholen dazu, welche Muster besonders bekannt sind.
10: Berlin baut die Busverbindungen in der Stadt weiter aus. Ab heute fahren mehrere Buslinien öfter oder auf längeren Routen. Unter anderem wird die Metrobuslinie M77 bis Hermannstraße verlängert. Zurück kommt auch die Linie 310 zwischen Wilmersdorf und Charlottenburg.
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13: War ja doch sehr frisch in der Nacht. Jetzt geht's auch noch mal weiter rauf. Höchstwerte bis 21 Grad sind heute möglich. Dazu kommt richtig schön die Sonne raus. Zwischendurch bleibt es aber auch weiterhin bewölkt. Und ein paar Tropfen sind auch noch möglich. Morgen auf Montag zum Start in die neue Woche. Dann schöne 22 Grad.
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13: 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Naja, und mitten in den Sommerferien ist natürlich auch noch mit fettem Rückreiseverkehr zu rechnen. Staut sich hier momentan auch schon auf der A10 westlicher Berliner Ring. In beiden Richtungen zwischen Großkreuz und Leest so knapp 10 bis 15 Minuten extra in der üblichen Baustelle. Dann wird geblitzt auf der A2 Richtung Berlin, kurz vor Lenin. Und falls ihr noch was habt, 0331 74 40 40. Kommt gut an.
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0: Ich bin der Kaiser, wünsche euch einen schönen Sonntag. Ja, und in dieser Woche haben wir auch über Dating gesprochen. Da muss ich ganz ehrlich sagen, ich bin da komplett raus. Irgendwie, wenn ich zurückblicke in mein Leben, es gab nicht sehr lange Phasen, wo ich mal allein und Single war. Aber ihr habt ja da so einiges erlebt und ich bin schockiert, was da draußen in der Dating-Welt so los ist. Zum Beispiel hat sich Julia aus Neuruppin bei uns gemeldet. Es ist unglaublich und davon erzählt sie uns in 15 Minuten. Ich hoffe, ihr habt keinen schwachen Magen. So, jetzt aber erstmal weiter mit unserem Soundtrack. Die beiden sind nicht nur Superstars, sondern musikalisch gesehen Superhelden. Jennifer Lopez und David Guetta zusammen in einem Song ihre aktuelle Nummer Save Me Tonight.
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1: Dating scheint wirklich schwieriger zu sein, als ich gedacht hätte. Ich bin ja so ein richtiger Beziehungstyp. Also ich kann mich gar nicht erinnern, wann ich mal großartig Single war in meinem Leben. Okay. Und wenn dann nur kurze Zeit. Aber Ida zum Beispiel, die mit mir hier im Studio ist, datet. Weil gerade Single und da sind dann halt so Dinge passiert, wie ins Kino eingeladen werden. Er sagt im Film, ich hole nochmal was zu trinken und kommt nie wieder. Also ich verstehe sowas nicht.
2: Es passiert aber. Und ich muss sagen, ich bin so ein bisschen froh, dass wir jetzt hier gerade Geschichten sammeln, weil dann merke ich so, ich bin tatsächlich nicht die Einzige,
1: die solche Sachen also passieren. Ich kriege auch immer diese Tinder-Geschichten von meinem besten Kumpel erzählt. Und Julia aus Neuruppin hat sich bei uns gemeldet über WhatsApp unter 0331 74 40 40. Das ist ja der Wahnsinn hier.
3: Ich hatte mal ein Date mit einem Mann, den ich über eine Dating-Plattform kennengelernt habe. Und ich wusste von ihm, dass er ein Katzenliebhaber ist und dass er vom Beruf Koch ist. Er hatte vorgeschlagen, dass er für mich was kochen möchte. Habe ich mich natürlich drüber gefreut. Mhm. Ich dann also zu ihm ins Restaurant. Und ich sehe dann schon ganz viele Katzenfutterdosen da in der Küche rumliegen. Ich habe mir dabei nicht so richtig was gedacht. Dann haben wir einen schönen Wein zum Anfang getrunken. Und dann habe ich nachgefragt, was er denn Schönes für uns gezaubert hat an Essen. Und dann hat er halt einfach völlig selbstverständlich gesagt, dass er aus dem Katzenfutter für uns was zu essen gekocht hat. Und dann habe ich ihn nur gefragt, wieso denn aus dem Katzenfutter? Und dann hat er gesagt, ja, er experimentiert halt total gerne als Koch. Das wäre seine Leidenschaft. Und Katzenfutter hätte so gute Nährwerte, so gute Proteinwerte. Und das müsste man doch einfach mal ausprobieren und mal aufnehmen. Und wenn das doch für Katzen gut sei, dann könnte das für den Menschen doch auch nicht schlecht sein. Ich bin dann wieder hungrig nach Hause gefahren, weil das wollte ich dann nicht essen. Und es gab auch kein zweites Date mehr.
2: Das ist so widerlich. Hätte ihn angezeigt.
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0: RBB Radio, hier mit dem Besten aus einer Woche, der Kaiser und Gerlinde Jenike. Einen schönen Sonntag und der Sonntag wird noch schöner. Oh Gott, haben wir coole Nummern für euch rausgesucht. Zum Beispiel, also ist immer noch mein persönlicher Taylor Swift-Favorit. Opelite hören wir in der nächsten halben Stunde. Big Band Sound, eine aktuelle Nummer von Ray. Also das Ding klingt so groß und gewaltig. Where's My Husband ist dabei und eine Stimme, also ich kann mir nicht vorstellen, dass es überhaupt irgendjemand auf der Welt gibt, der sagt, nee, Teddy Swims höre ich nicht so gerne. Also wir hören ihn sehr, sehr gerne und vor allem auch gleich als nächstes mit seiner aktuellen Nummer Mr. Know-It-All.
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7: Wir messen 16 Grad in Zedenick, 16 Grad in Rathenow und auch schöne 16 Grad derzeit bei uns hier in Potsdam. Geht noch rauf, mit ein bisschen Glück knacken wir die 20 Grad. Morgen auf Montag dann 22 Grad, Sonne, Wolken auch hier im Mix.
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7: Staut sich in der Baustelle A10 westlicher Berliner Ring zwischen Potsdam Nord und Fürben. Beinrichtung mal so gut 20 Minuten extra. Dann wird geblitzt. Und zwar knackig hier mit der A10. Nördlicher Berliner Ring Richtung Dreikwani direkt im Kreuz Oranienburg. Dann nochmal auf der 13 Richtung Dresden in Höhe Freiwalde. Und der Danny hat einen entdeckt auf der B169. Und zwar kurz hinter Lauchhammer. Habt ihr noch was? 0331 74 40 40. Guckt an.
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0: Freunde, heute ist ja noch ein absolutes sportliches Highlight angesagt an diesem Sonntag. Um 15.30 Uhr ist nämlich Anpfiff, DFB-Pokal, erste Runde. Und es spielt hier bei uns im Landkreis Spree-Neiße der VfB Krieschow gegen Mainz 05. Also Fünftligist gegen Bundesligist. Wie aufregend ist das denn bitte, liebe Krieschower? Ich halte es auch für euch kaum noch aus und wir drücken euch alle so sehr die Daumen, dass ihr vielleicht wirklich diesen Bundesligisten schlagt auf eigenem Platz. Mainz 05. Naja, und die Mainzer als Fußballprofis reisen an. Falls ihr mal drüber nachdenkt, selber Fußballprofi zu werden, naja, eine kleine Bauanleitung gibt es dazu in 15 Minuten bei uns. Jetzt erstmal eine Stimme, wie es sie kaum eine zweite gibt. Naja, ist ja auch gut so, dass es nicht alle gleich klingen. Aber Teddy Swims, der klingt einfach ganz besonders. Hier ist seine aktuelle Nummer, Mr. Know-It-All.
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0: Na, ich hoffe, ihr habt einen schönen Sonntag. Hier ist übrigens das Beste aus einer Woche, der Kaiser und Gerlinde Jenike.
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2: Um junge Fußballer zu Profis zu machen, schickt man sie von Station zu Station. Erst wird beim Friseur ein Low-Taper-Fade rasiert, Seite kurz oben lang. Dann kriegt er Tattoos, mindestens ein ganzer Arm muss voll mit Tinte sein. Dann Modeabteilung, da werden ihm eine Designer-Kulturtasche, Kopfhörer und eine zu große Sonnenbrille angezogen, damit er beim Aussteigen aus dem Mannschaftsbus auch als Fußballprofi erkannt wird. Dann kriegt er ein Insta-Profil mit 800.000 Followern und lernt unter jedes Mannschaftsbus Foto zu schreiben.
3: We keep fighting.
2: Dann geht er noch in die Foulschule und übt, nach einem leichten Kontakt 3 Meter weit zu fliegen und sich das Schienbein zu halten. Und zum Schluss noch die Presseabteilung. Da wird ihm beigebracht, auf jede Frage zu antworten mit:
3: Wir denken von Spiel zu Spiel.
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0: Das Beste aus einer Woche. Der Kaiser und Gerlinde Jenicke bei BB Radio geht jetzt zu Ende, aber morgen ab 5 geht's ja weiter mit der BB Radio Morgenshow mit Markus Kaiser und Gerlinde Jenicke. Im Übrigen um 6:10 morgen früh solltet ihr unbedingt dabei sein. Wir haben da eine kleine Überraschung für euch vorbereitet. Also ich würde es ja so nennen, wir haben Weihnachten vorgezogen, aber ein bisschen Geduld noch. Morgen 6:10 mehr dazu. Jetzt übernimmt erstmal Kollege Cosmo mit dem besten Sound für euer Wochenende und das beweist er auch gleich in wenigen Minuten mit Felix Jehn und Close Your Eyes. Schönen Sonntag.
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3: Bei modernen Autos sind die Frontscheibenwischer oft halb unter der Motorhaube versteckt. Leider erschwert dies das Wechseln der Wischblätter. Wenn sich die Scheibenwischer in Servicestellung befinden, gelingt das einfacher. Dazu die Zündung an- und wieder abschalten und den Wischerhebel kurz betätigen. Die Wischer bleiben nun auf der Frontscheibe stehen, sodass ihr die Wischblätter bequem austauschen könnt.
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5: Im Studio Fabian Hoffmann. Schönen guten Tag. Die Bahngewerkschaft EVG droht mit einem bundesweiten Sicherheitsstreik im Regionalverkehr. Wenn ein Gesetz für härtere Strafen bei Angriffen auf Zugpersonal nicht noch in diesem Jahr in den Bundestag kommt, soll im Januar der Betrieb lahmgelegt werden. Das hat Gewerkschaftschef Burkhardt angekündigt. Millionen Pendler wären davon betroffen. Auch DB Regio Gesamtbetriebsratschef Damde fordert, dass etwas passieren muss. Ansonsten würde der Politikstillstand zum Zugstillstand werden. Vor der Kabinettsklausur kommende Woche hat Bundeskanzler Merz klargemacht, was für ihn im Mittelpunkt steht. Und zwar Wirtschaftswachstum und Beschäftigung, Sönke Röhling.
6: Ja, es gehe um eine schnelle und umfassende Entlastung für die Wirtschaft, so Merz in der Bild am Sonntag. Gerade auch für Handwerk und Mittelstand. Dort wird schon seit langem über zu hohe Sozialabgaben, zu viel Bürokratie und unflexible Arbeitszeitregelungen geklagt. Außerdem fordert Merz, dass die vor der Sommerpause beschlossenen Reformen zügig umgesetzt werden. Die werden unterdessen weiter von Linken und Grünen kritisiert. Die Gewerkschaften sprechen sogar von einem Angriff auf die Beschäftigten.
5: Digitalexperten warnen aktuell vor personalisierten Phishing-Mails. Cyberkriminelle versuchen immer häufiger über gezielte Ansprache, etwa in falschen Rechnungen, die Nutzer übers Ohr zu hauen. Dabei kommt auch KI zum Einsatz, die sich die Infos dafür aus dem Netz holt. Felix Kuhlenkamp vom Digitalverband Bitkom sagte uns:
7: Mit Anhängen sollte man vorsichtig umgehen. Und wenn irgendwelche Links in der E-Mail verlinkt sind, dann hilft es mit der Maus oder dem Cursor erstmal über den Link zu fahren und zu schauen, wo führt der mich denn eigentlich hin. Auch das muss plausibel sein mit der Firma oder dem Anbieter, der die E-Mail angeblich verschickt hat.
5: Der ukrainische Präsident Selenskyj ist gegen Neuwahlen im Krieg. Er spricht von einem großen Risiko und einem Tsunami, der das Land spalten werde. Der Ex-Verteidigungsminister des Landes hatte Neuwahlen gefordert. Wahlen im Kriegszustand verstoßen in der Ukraine allerdings gegen das Gesetz. Für tausende Kinder in Brandenburg startet ein neuer Lebensabschnitt. Die Erstklässler wurden jetzt eingeschult. Ab morgen geht's dann auch für die älteren Schüler weiter. Problematisch ist die Personalsituation an den Brandenburger Schulen. Es fehlen Lehrkräfte, sodass teilweise Förderstunden oder andere Angebote gestrichen werden müssen, um anderen Unterricht abzusichern.
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8: Und das sieht auch noch ziemlich gut aus. Klar, heute ein paar Wolken unterwegs, zwischendurch auch mal einzelne graue Phasen, aber ein bisschen Sonne ist auch mit dabei, wenn wir Glück haben. Temperaturen momentan von 15 Grad in Küritz, 17 Grad in Kauschen und Eberswalde auch schöne 16 Grad. Geht noch auf bis ca. 20 Grad. Morgen auf Montag, da auf jeden Fall mit Sonne, Wolken im Mix.
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8: Der BB-Radio-Straßenscanner, der zeigt uns die A10 westlicher Berliner Ring. Und zwar zwischen Potsdam-Nord und Fürth mal gut 20 Minuten in beide Richtungen mehr einplanen. Dann A9 Richtung Leipzig, staut sich ab Niemek gut eine Viertelstunde. Und es hat gekracht, momentan noch ungesichert, die A24 Richtung Hamburg. Die linke Spur ist dicht zwischen Neuruppin Süd und Neuruppin, staut sich davor auch schon gut so 40 Minuten. Habt ihr jetzt auch noch was? Dann ruft doch mal an oder schreibt per WhatsApp. Ist ja dieselbe Nummer, ist die 0331 74 40 40.
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8: Ja, Freunde, da sind wir wieder. Also für mich war es eine sehr kurze Nacht, aber ihr wisst ja, was nach müde kommt. Nämlich nach müde kommt doof. Deshalb denke ich, wird es heute eine extra lustige Sendung mit euch. Und auch gleich mal zum Einstieg die neue von Alex Warren. Ich liebe die Power, die da drin steckt. So viel Energie. Davor gibt es erstmal was aus den Zehnern von Felix Jähn. Am Ende hört man ihn übrigens sogar mal selber sprechen. Sonst produziert er ja nur, aber das war das erste Mal, dass man ihn auch gehört hat in einem seiner Songs. Achtet mal drauf, das ist Close Your Eyes.
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0: Und zwar, jetzt haben wir es, genau, 15 Minuten nach 12, BB-Radio läuft hier. Schön, dass ihr da seid an diesem traumhaften Sonntag, denn ich habe jetzt für euch unser nächstes Mehrmusikversprechen. Ist wie immer, die meiste Musik kriegt ihr jetzt mit 11 Hits am Stück und es wird fast so eine kleine Welttournee. Wir starten nämlich drüben in Dänemark, Land der Wikinger, der Lego-Steine und auch einen der besten aktuellen Hits. Kate und John kriegt ihr dann nämlich. Dann geht's kurz rüber nach England, ist ganz ruhig, ganz neu. Harry Styles habe ich rausgesucht und passend zum Thema auch ein Szene von Alicia Keys. Kommt nicht nur aus Amerika, sondern sie singt sogar darüber. Das alles hier nach.
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5: Es ist grau, es ist bedeckt. Ja, zwischendurch kommt aber auch ein bisschen Sonne raus. Leichter Regen ist trotzdem möglich. Hier mit 17 Grad in Nauen, 17 Grad in Manschnow und in Neuruppin. Ja, 16 Grad. So, dann gehen wir heute vielleicht noch ein bisschen weiter rauf bis 20 Grad, wenn wir Glück haben. Morgen auf Montag dann auf jeden Fall. Sonnewolken erwarten uns da im Mix. 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
5: Und der BB-Radio-Straßenscanner, der zeigt uns die A10 westlicher Berliner Ring, übliche Baustelle hier zwischen Potsdam-Nord und Föben, 20 Minuten in beide Richtungen. Und auf der A24 Richtung Hamburg, da hat es ja gekracht, staut sich da deswegen auch schon ab. Neuruppin Süd, gut eine Stunde. Letzte freie Ausfahrt ist natürlich dann noch Neuruppin Süd. Und geblitzt wird auch noch hier auf der A12 Richtung Frankfurt-Oder und zwar in Höhe Briesen. Habt ihr jetzt auch noch was? Dann lasst es uns wissen. Das ist die 0331 74 40 40. Kommt gut an.
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Freunde, morgen ist es soweit, Vivi-Radio hier am Sonntag. Und ich glaube, wenn wir alle ein paar Jahrzehnte jünger wären, ja, dann könnten wir die Nacht auch nicht schlafen. Morgen ist der erste Schultag, zumindest für die Kids in Brandenburg. Die Berliner, die haben ja noch eine Woche Zeit. Aber ich finde das tatsächlich auch einfach so spannend als Thema, weil ich habe teilweise heute noch Kontakte zu Personen, mit denen ich halt damals in der Schule war. Jetzt nicht nur Oberschule, sondern tatsächlich auch vereinzelt bis zur Grundschule. Also ich finde, das ist so ein prägender Moment fürs Leben. Und falls eure Kids da jetzt auch loslegen mit dem Schulleben, wünschen wir von Baby Renner natürlich ganz viel Spaß beim ersten Schultag. Jetzt für euch, Kygo, Khaled und Griffin.

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Also viel ist vom August jetzt nicht mehr übrig, aber in einer Woche gibt's nochmal ein Riesenhighlight. Nicht bei uns, aber dafür in Amerika. BB Radio läuft hier am Sonntag und zwar jetzt mit Olivia Rodrigo und die Frau, die schmeißt ja nicht einfach nur ein Konzert, die macht ein ganzes Festival, nämlich das Daisy Chain Fields Festival und das Besondere daran ist, da dürfen nur Frauen auf die Bühne. So richtig Frauenpower 100% gibt die, macht's jetzt auch bei uns mit ihrer aktuellen.

0: Hey, die erste Stunde, die haben wir ja schon geschafft. Mensch, wo ist die Zeit geblieben? BB Radio läuft hier und zwar auf einem wunderbaren Sonntag. Ich bin Cosmo, schön, dass ihr noch mit am Start seid. Und für manche ist ein Sonntag ja heilig. Der gehört dem Verein. Jetzt beim Fußball, Basketball, Handball wird bei uns in Brandenburg ja auch immer beliebter. Und auch auf dem Weg zum Training seid ihr bestens versorgt. Mit 10ern, 20ern, den besten aktuellen Hits. Zwei Kumpels hört man da zusammen. Mal Smith, Nye Horan, hat so einen tollen Folk-Gitarren-Vibe. Direkt nach der Fußballhymne des Jahres. Shakira gibt's nämlich hier nach.
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11: Im Studio Fabian Hoffmann. Schönen guten Tag. Die Bahngewerkschaft EVG macht Druck in Sachen Sicherheit. Wenn in diesem Jahr kein neues Gesetz kommt, gibt es im Januar Streiks im Regionalverkehr. Das hat EVG-Chef Burkhardt angekündigt. Mehr von Tim Britztrupp.
12: Hintergrund ist der tödliche Angriff auf einen Bahnmitarbeiter Anfang Februar. Seitens der Politik gab es betroffene Gesichter und große Worte, aber keine Taten, sagte Burkhardt. Laut DB Regio Betriebsratschef Dahmde werden pro Tag 8 Kollegen angegriffen. Justizministerin Hubig hatte Strafverschärfungen bei Attacken, beispielsweise auf Feuerwehrleute und eben auch Bahnmitarbeiter, angekündigt. Der Gesetzentwurf befindet sich noch in der regierungsinternen Abstimmung.
11: Schnelle und umfassende Entlastung für die Wirtschaft. Die hat Bundeskanzler Merz in der Bild am Sonntag angekündigt. Außerdem will er, dass die beschlossenen Reformen unter anderem bei Rente und Steuern so schnell wie möglich umgesetzt werden. Bei der Kabinettsklausur kommende Woche sind das laut Merz die wichtigsten Themen. Phishing-Mails von Betrügern werden immer perfider. Davor warnen aktuell Digitalexperten. Anstelle von Massenmails werden mittlerweile auch gezielte, persönlich zugeschnittene Angriffe gesendet. Und da spielt auch KI eine Rolle, sagte uns Felix Kuhlenkamp von Bitkom.
13: KI macht es den Angreifern erstmal deutlich leichter, sprachlich überzeugend und auch individuell zugeschnittene Nachrichten zu erstellen. Das heißt, man kann Informationen direkt aus dem Internet bekommen über Personen, Unternehmen, Geschäftspartner. Und dann verschwimmt eben die Grenze zwischen Massenphishing und ganz individuellem Phishing.
11: Im Zollstreit mit den USA reagiert Kanada. In 2 Wochen gelten Gegenzölle auf US-Produkte, kündigte Premier Carney an. Er wirft den USA vor, einen Handelskrieg losgetreten zu haben. Nach dem Scheitern tagelanger Verhandlungen waren gestern neue US-Zölle auf kanadische Produkte in Kraft getreten. Die würden nun Dollar für Dollar erwidert, so Carney. Berlin baut die Busverbindungen in der Stadt weiter aus. Ab heute fahren mehrere Buslinien öfter oder auf längeren Routen. Unter anderem wird die Metrobuslinie M77 bis Hermannstraße verlängert. Zurück kommt auch die Linie 310 zwischen Wilmersdorf und Charlottenburg.
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0: Und wir wabbern hier um die Temperaturen mit 18 Grad in Altdöbern, 16 Grad in Angermünde und in Berlin-Marzahn verregnete 16 Grad. Wir schaffen heute vielleicht noch die 20 Grad, morgen auf Montag dann aber garantiert hier mit ein bisschen Sonne zwischendrin.
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0: Und der BB-Radio-Straßenscanner zeigt uns weiterhin die A9 Richtung Leipzig. Ab Niemegg mal gut so eine Viertelstunde raufrechnen. Dann A24 Richtung Hamburg, ungesicherte Unfallstelle. Na, mittlerweile bestimmt gesichert zwischen Neuruppin und Süd- und Neuruppin. Dauert hier noch eine halbe Stunde länger. Und auf der B2 Potsdamer Chaussee hat es gekracht in Höhe. Abzweig nach Engelsfelde, deshalb ist er noch voll gesperrt. Könnt ihr aber relativ gut über die L20 umfahren. Habt ihr noch was? 0331 74 40 40. Kommt gut an.
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0: Jetzt haben wir es kurz nach eins und ich hatte gerade über Fußball und Sportvereine gesprochen und sowas und da kam direkt eine WhatsApp-Nachricht rein. Cosmo, ich habe heute gar keinen Bock, mich zu bewegen, es ist Sonntag. Ich werde trotzdem irgendwie was machen und da denke ich mir, ja, gut, dass ihr Bescheid sagt, denn wir haben ja auch noch unseren BB-Radio-Wochenendplaner. Gucken wir uns sofort an und zwar um kurz nach halb. Vorher stimmen wir uns aber erstmal richtig schön ein in die Stunde, nämlich mit Miles Smith, Niall Horan, zwei Typen stehen da zusammen vor dem Mikrofon, ist auch das allererste Mal übrigens, direkt nach Shakira und Burna Boy mit der Sommerhymne 2026.
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0: Hallo, ich bin Cosmo, ihr hört BB-Radio auf dem Sonntag. Und das Schöne ist ja, wenn man halt alleine ist und wir sind ja jetzt unter uns, Freunde, kann man ja manchmal so ein bisschen machen, was man will. Darum gucken wir doch einfach mal, was hier in der nächsten halben Stunde läuft. Mehr Musikversprechen. Ich hier mal... Ja, ich habe den Buchstaben A gezogen. Dann suche ich euch doch mal ein paar Künstler mit A raus. Wie wär's zum Beispiel mit Alan Walker? Der hat auch einen mega fetten Zehner. Können wir dann direkt ranhängen nach Alex Warren. Und wie wär's mit der neuen von Michael Schulte? Ist ja auch ein A drin, nämlich 5 AM. Hören wir alles hier nach.
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0: Cosmo hier nochmal kurz von BB Radio. Denn das ist eine Sache, die mich tatsächlich auch betrifft. Denn ich sehe aus wie ein Marienchenkäfer. Muttermale über Muttermale. Und deshalb weiß ich, wie wichtig Hautgesundheit ist, gerade jetzt im Sommer. Und falls das bei euch auch so ist, gibt's jetzt was richtig Spannendes. Denn am kommenden Dienstag könnt ihr im Jahnbad Neuruppin eine kostenlose Hautkontrolle der OGD-Praxis für Dermatologie durchführen lassen. Von 12 bis 16 Uhr, ganz ohne Anmeldung, kommt einfach vorbei. Die checken eure Muttermale oder auch Hautveränderungen. Und das wirklich fachärztlich. Da könnt ihr euch mal eine Einschätzung reinholen. Und natürlich auch Tipps zum persönlichen Sonnenschutz und zur richtigen Hautvorsorge gibt's da alles auch. Und wenn ihr möchtet, könnt ihr sogar einen Termin für eine ausführliche Untersuchung direkt vor Ort vereinbaren. Jetzt am Dienstag im Jahnbad Neuruppin.
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0: Für ganz Brandenburg und Berlin zuverlässig und genau für eure Region. Also es ist noch ein bisschen grauer als erwartet, muss ich zugeben. Stellenweise kommt auch ein bisschen Regen runter, aber im Laufe des Tages zeigt sich dann auch mal ein bisschen Sonne bei 17 Grad in Schipkau-Kletwitz, 16 in Templin, 18 in Welzow. Morgen auf Montag Sonnewolkenmix bei 22 Grad. 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
0: Der BB-Radio-Straßenscanner zeigt die A11 Richtung Berlin. Hat's gekracht, die linke Spur ist dicht zwischen Finowfurt und Lanke. Plant euch da auch mal gut eine Viertelstunde schon mal mehr ein. Tendenz auf jeden Fall steigend. Dann A24 Richtung Hamburg nach dem Unfall zwischen Neuruppin Süd und Neuruppin Reutzchen. Ein bisschen besser, dauert trotzdem locker noch mal so 20 Minuten mehr. Und die B2 Potsdamer Chaussee hat hier ja gekracht in Höhe Abzweig nach Engelsfelde. Deshalb ist da immer noch gesperrt. Könnt ihr aber gut über die L20 umfahren. Hier noch was. 0331 74 40 40. Kommt gut an.
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wenn man Hangover hat, also verkatert ist, dann ist eher Ruhe angesagt. Aber für alle anderen ist richtig Action heute. Der BB-Radio-Wochenendplaner zeigt nämlich natürlich noch das 15. Wasserturmfest in Forst. Mit richtig schönem Rummel, Party, Action für die ganze Familie wird da ganz fett aufgetischt. Oder falls es näher an euch dran ist, fahrt einfach mal kurz rüber nach Wittenberge, direkt in die Innenstadt. Da läuft ja auch das Stadt- und Hafenfest. Und noch mehr Ideen gibt's einfach mal zum Reinklicken auf bbradio.de.

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1: Wir sind noch mittendrin im Babyradio mehr Musikversprechen. Und ich finde es ja mega cool, wenn man auch einfach mal Sachen ausprobiert. Zum Beispiel Pommes sind geil. Vanilleeis, super lecker. Aber man kann das kombinieren. Einfach mal die Pommes ins Vanilleeis stopfen. Und es klingt erstmal komisch, aber das schmeckt wirklich lecker. Ich habe es selbst ausprobiert. Und so ähnlich ist es bei den beiden hier. Beide alleine schon mega, aber in der Kombo. Wow. Jennifer Lopez, David Guetta. Einer der besten aktuellen Hits.

0: Ach, der Eddie, Ed Sheeran geht aber auch immer, oder? BB-Radio läuft hier auf den Sonntag. Und nachdem wir so eine richtig schöne Pop-Hymne haben, wie wäre es denn jetzt gleich zum Start in die nächste Stunde noch mit mehr Vielfalt? Ich habe da zum Beispiel einen richtig coolen Reggae-Sound aus den Szenen rausgesucht von Sean Paul. Mix euch dann noch coole 20er mit dazu, zum Beispiel was von Rosalyn, ist ja damals mit aufgetreten beim Eurovision Song Contest. Hat den nicht gewonnen, ist aber auch nicht schlimm, klingt trotzdem toll. Und richtig coole Dancebeats, wirklich frisch aus den Charts, gibt's hier von Bibi Rexha mit einem der besten aktuellen Hits. Hier nach.
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11: Im Studio Gisa Weber, schönen guten Tag. Die Bahngewerkschaft EVG macht Druck in Sachen Sicherheit. Wenn in diesem Jahr kein neues Gesetz kommt, gibt es im Januar Streiks im Regionalverkehr. Das hat EVG-Chef Burkhardt angekündigt. Mehr von Tim Britztrup.
12: Hintergrund ist der tödliche Angriff auf einen Bahnmitarbeiter Anfang Februar. Seitens der Politik gab es betroffene Gesichter und große Worte, aber keine Taten, sagte Burkhardt. Laut DB Regio Betriebsratschef Dahmde werden pro Tag 8 Kollegen angegriffen. Justizministerin Hubich hatte Strafverschärfung bei Attacken beispielsweise auf Feuerwehrleute und eben auch Bahnmitarbeiter angekündigt. Der Gesetzentwurf befindet sich noch in der regierungsinternen Abstimmung.
11: Wirtschaftswachstum und Beschäftigung sollen im Zentrum der Kabinettsklausur nächste Woche stehen. Das hat Bundeskanzler Merz der Bild am Sonntag gesagt. Es gehe um eine schnelle und umfassende Entlastung für die Wirtschaft, gerade auch für Handwerk und Mittelstand. Bei den Gesetzgebungsverfahren für die vor der Sommerpause beschlossenen Reformen forderte Merz außerdem Tempo. Sie müssten so schnell wie möglich umgesetzt werden. Bei der Kabinettsklausur am Dienstag und Mittwoch auf Schloss Neuhardenberg in Brandenburg will die Regierung ihre Pläne für die kommenden Monate festzurren. Der ukrainische Präsident Zelensky ist gegen Neuwahlen, solange Krieg herrscht. Er spricht von einem großen Risiko und einem Tsunami, der das Land spalten werde. Der Ex-Verteidigungsminister des Landes hatte Neuwahlen gefordert. Wahlen im Kriegszustand verstoßen in der Ukraine allerdings gegen das Gesetz. Nach einem brutalen islamistischen Überfall auf mehrere Dörfer in Nigeria gehen die Rettungskräfte von mindestens 40 Toten aus. Hunderte Kämpfer einer Terrorgruppe hatten nach dem Freitagsgebet mehrere Moscheen angegriffen. Dabei sollen auch etliche Menschen entführt worden sein. Die Freibadsaison in Berlin neigt sich dem Ende zu. Ende des Monats schließen die meisten. Die Berliner Bäderbetriebe sind mit den diesjährigen Ticketverkäufen in den Freibädern zufrieden. Ab morgen öffnen dann die ersten Hallenbäder wieder ihre Türen. Darunter das Kombibad Spandau Süd und das Stadtbad Charlottenburg.
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0: Und da bleibt es doch noch ein bisschen grauer. Wir messen 18 Grad in Altdöbern, dasselbe hier auch in Schönefeld und natürlich auch in Pritzwalk. Ein bisschen weiter geht's noch rauf aus dem Süden, hier mit 20 Grad maximal. Morgen auf Montag dann schöne 22 Grad, Sonnewolken hier im Mix und es bleibt soweit auch immerhin trocken.
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0: Der BB-Radio Straßenscanner zeigt uns, die A9 Richtung Leipzig staut sich hier ab Niemeck gut eine halbe Stunde. Dann A10 südlicher Berliner Ring Richtung Dreieck Potsdam hat's gekracht. Die linke und mittlere Spur ist dicht. Zwischen Ludwigsfelde West und dem Dreieck Barnim dauert hier gerade schon eine Dreiviertelstunde länger. A24 Richtung Hamburg staut sich ab Neuruppin Süd auch eine Viertelstunde. Und es gab einen Unfall, momentan noch ungesichert, auf der B109 Richtung Löwenberger Land hier in Höhe Mittenwalde. Danke, Kiri, fürs Melden. Habt ihr noch was? 0331 74 40 40. Gute Fahrt.
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0: Der Sonntag hier um kurz nach zwei und da wird es bestimmt einigen von euch ähnlich gehen, aber das wäre jetzt die Zeit, zu der ich eigentlich hätte aufstehen müssen, damit ich auf meine regulären 8 Stunden Schlaf komme. War gestern ein sehr toller Abend. Ich hoffe, ihr hattet auch sehr viel Spaß. Auf jeden Fall ist heute sowas von die Motivation mit drin bei mir. Ich hoffe, ich kann sie bei euch auch anregen, denn da gibt's gleich mal mega coole Sounds von Avicii. Der hat die elektronische Musik ja fast revolutioniert damit. Hören wir sofort nach was ganz Neuem. Ähnliche Richtung. BB Rexha ist das.
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0: einen würden sagen, es ist Viertel nach zwei. Die anderen würden sagen, es ist Viertel drei. Und die jungen Leute sagen 14.15 Uhr. Doch egal, wie ihr es nennt, es ist Zeit für unser BB-Radio mehr Musikversprechen. Das ist immer die meiste Musik. Ganz ohne Unterbrechung, wieder mit 11 Hits am Stück. Unter anderem gehen wir ganz weit zurück, nämlich in die 2000er. Mark Ronson hören wir da mit Amy Winehouse, Valerie. Wirklich schön, auch direkt ein Ohrwurm. Dann geht's rüber nach England. Was Aktuelles kriegt ihr von Holly Hammerstone. Und mit einem deutschen Künstler starten wir auch perfekt rein. Was für ein Einstieg. Kamrad liegt nämlich vor.
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3: Für ganz Brandenburg und Berlin. Und jetzt kommen noch immer noch ein paar Tropfen runter. Es gibt aber auch schöne trockene Phasen. 17 Grad in Eberswalde, 18 Grad in Kyritz und 18 Grad auch in Neuruppin. Ich sag's wie es ist, ich glaube die versprochenen 20 Grad, die schaffen wir heute auf jeden Fall nicht. Aber vielleicht morgen. Sonne, Wolken, Mix, 22 Grad.
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3: Und es staut sich auf der A9 Richtung Leipzig ab Niemek gut eine halbe Stunde mehr einplanen. Dann A10 südlicher Berliner Ring Richtung Dreieck Potsdam. Und für auf der linken und mittleren Spur zwischen Ludwigsfelde West und dem Dreieck Barnim staut sich hier gerade 45 Minuten. Und auf der B109 Richtung Löwenberger Land ein Unfall in Höhe Mittenwalde. Habt ihr noch was? 0331 74 40 40. Kommt gut an.
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Na, willkommen am Sonntag. BB Radio läuft hier und zwar am allerletzten Sommerferientag. Und das heißt ja, für viele ist jetzt wieder fetter Rückreiseverkehr angesagt. Und das Schöne ist ja auch, manchmal, wenn man so eine Schleichwege fährt, fährt man durch Orte, die kennt man gar nicht. Da sind die wildesten Städtenamen, wie die Dörfer da so heißen. Man stellt sich vor, boah, da leben Menschen. Und ein Ort möchte ich euch auch vorstellen. Ist nur fiktiv. So heißt die Band Tampa City bei BB Radio.

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Also Cyril hat damit aber auch wirklich so einen Ohrwurm auf die Welt losgelassen. Bibira, der läuft hier im Mehr Musikversprechen. Ja, so klang der Sommer vor 2 Jahren. Lebt gerade wieder richtig auf. Und zur Tasse Kaffee oder auch zum Glas Wein. Jetzt erstmal in der Best Night in Hits von Alex Warren.

0: Also so ein Sonntag wie heute, finde ich, ist ja wirklich perfekt, um einfach den ganzen Tag nur in der Jogginghose rumzugammeln. BB Radio läuft hier. Ich bin Cosmo. Schön, dass ihr dabei seid. Und vielleicht machen das ja manche von euch, aber es gibt bestimmt auch welche, die haben heute richtig Power, richtig Action, wollen die Energie loslassen. Und ganz egal, wie es bei euch ist, für jeden ist was dabei. Hier stehen wir nämlich für mehr Vielfalt. Das heißt, es gibt 10er, es gibt 20er, es gibt die besten aktuellen Hits. Und da habe ich auch direkt meinen rausgesucht, nämlich 3 Weltstars. Nicht solo, sondern zusammengeknautscht in so einem richtig schönen, sanften Sound. Und mit Teddy Swims steigen wir sofort ein.
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4: Im Studio Gisa Weber, schönen guten Tag. Im Streit um schärfere Sicherheitsgesetze droht die Bahngewerkschaft EVG mit Streiks im Januar. Gewerkschaftschef Burkhardt sagte, die Regierung betreibe Arbeitsverweigerung, die Eisenbahner zahlten dafür mit ihrer Gesundheit oder gar ihrem Leben. Hintergrund ist der tödliche Angriff auf einen Bahnmitarbeiter im Februar. Justizministerin Hubig hatte daraufhin angekündigt, Bahnmitarbeiter als besonders gefährdete Berufsgruppe mit in ein neues Gesetz aufzunehmen. Vor der Kabinettsklausur kommende Woche hat Bundeskanzler Merz klargemacht, was für ihn im Mittelpunkt steht. Und zwar Wirtschaftswachstum und Beschäftigung. Sönke Röhling.
5: Ja, es gehe um eine schnelle und umfassende Entlastung für die Wirtschaft, so Merz in der Bild am Sonntag. Gerade auch für Handwerk und Mittelstand. Dort wird schon seit langem über zu hohe Sozialabgaben, zu viel Bürokratie und unflexible Arbeitszeitregelungen geklagt. Außerdem fordert Merz, dass die vor der Sommerpause beschlossenen Reformen zügig umgesetzt werden. Die werden unterdessen weiter von Linken und Grünen kritisiert. Die Gewerkschaften sprechen sogar von einem Angriff auf die Beschäftigten.
4: VW-Chef Blume bezeichnet die Lage beim Autobauer als mehr als kritisch. In einem firmeninternen Interview sagte er, der Konzern sei überdimensioniert. Kommende Woche will sich der Vorstand auf mehreren Betriebsversammlungen zum Sparplan äußern. Weltweit sollen 50.000 Stellen gestrichen werden. Digitalexperten warnen aktuell vor personalisierten Phishing-Mails. Cyberkriminelle versuchen immer häufiger über gezielte Ansprache, etwa in falschen Rechnungen, die Nutzer übers Ohr zu hauen. Dabei kommt auch KI zum Einsatz, die sich die Infos dafür aus dem Netz holt. Felix Kuhlenkamp vom Digitalverband Bitkom sagte uns.
6: Mit Anhängen sollte man vorsichtig umgehen. Und wenn irgendwelche Links in der E-Mail verlinkt sind, dann hilft es mit der Maus oder dem Cursor erstmal über den Link zu fahren und zu schauen, wo führt der mich denn eigentlich hin. Auch das muss plausibel sein mit der Firma oder dem Anbieter, der die E-Mail angeblich verschickt hat.
4: Jetzt geht es wieder los. In Brandenburg und Berlin beginnt morgen das neue Schuljahr. Und das mit immer mehr Schülerinnen und Schülern. In Brandenburg starten gut 320.000 Kinder und Jugendliche, in Berlin rund 400.000. Hunderte Lehrerstellen sind aktuell noch unbesetzt.
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7: Und da kommt jetzt wirklich schon so ein bisschen Sonne raus. Ich sehe zwischen den Wolken doch tatsächlich ein klein bisschen blauer Himmel. Wir messen 17 Grad bei uns in Potsdam, 19 Grad in Lenzen und in Jüterbog auch trockene 18 Grad. Morgen auf Montag geht zum Start in der Woche nochmal richtig schön rauf bis 22 Grad. Sonne und Wolken kriegen wir Mix und am Dienstag dann wieder richtig schönes Sommergefühl hier bei 26 Grad.
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7: Der BB-Radio Straßenscanner zeigt ja weiterhin die A9 Richtung Leipzig. Ab Niemek locker eine Viertelstunde raufrechnen. A10 westlicher Berliner Ring zwischen Potsdam-Nord und Fürmen dauert gerade 20 Minuten extra. Dasselbe auch nochmal auf der A24 Richtung Hamburg, staut sich da schon ab Neuruppin Süd. Und die Anni hat einen Unfall entdeckt in Kliniken Nordbahn direkt auf der Ahornallee in Höhe vom Kreisverkehr. Danke fürs Melden. Habt ihr noch was? 0331 74 40 40. Kommt gut an.
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7: Und vielleicht packt ihr gerade eure Schätze hinten in den Kofferraum. Falls ihr auf einem Flohmarkt wart, ist hier jetzt am Sonntag immer wieder überall der Fall. Und jetzt geht's ab nach Hause. Von uns lege ich euch noch was Schönes mit dazu, nämlich pure Diamanten. Also musikalisch gesehen. Rihanna habe ich nämlich mit einem tollen Zehner Diamonds. Kriegt ihr sofort noch was brandneuem, ganz sanft. Teddy Swims legt erstmal vor.
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1: There is no going back. Es gibt kein Zurück. Aber ich verstehe auch überhaupt nicht, warum wir zurückgehen sollten. Ich meine, jetzt ist doch wieder das nächste BB Radio Musikversprechen angesagt. Bis zum Ende der Stunde für euch immer die meiste Musik ohne Unterbrechung. Und ich habe da so viele coole Künstler rausgesucht. Unter anderem Lady Gaga, Beyoncé, Benson Boone, Fastboy, Alle Farben, die Imagine Dragons, Leonie und Callum Scott mit ihrer neuen hören wir auch noch. Und zum Einstieg erstmal Madcon. Hören wir alles in 3 Minuten.
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3: Freunde, kommen wir noch mal ganz kurz hier von BB Radio, denn eine Sache, die mir persönlich auch wirklich wichtig ist und vor allem hier im Sommer, Hautgesundheit. Darum, am kommenden Dienstag gibt's im Jahnbad Neuruppin eine kostenlose Hautkontrolle der OGD-Praxis für Dermatologie. Von 12 bis 16 Uhr könnt ihr da ohne Anmeldung einfach mal vorbeikommen und Muttermale oder auch andere Hautveränderungen fachärztlich untersuchen lassen. Und da gibt's dann auch Tipps zum persönlichen Sonnenschutz und zur richtigen Hautvorsorge. Und einen Termin für eine ausführliche Untersuchung kriegt ihr natürlich auch direkt vor Ort, könnt ihr da vereinbaren. Also am Dienstag im Jahnbad Neuruppin.
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3: Wir haben es doch geschafft. 20 Grad messen wir in Guteborn. 18 Grad in Strausberg, 19 Grad nah dran hier Angermünde. Ansonsten ist es bewölkt, immer mal wieder auch nassere Phasen dazu, sonst auch schön trocken. Morgen auf Montag sowieso 22 Grad hier und am Dienstag sind dann sogar sonnige 26 Grad möglich.
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3: Der BB-Radio-Straßenscanner zeigt weiterhin die A9 Richtung Leipzig. Ab Niemek locker mal eine Viertelstunde raufrechnen. Dann hat es den westlichen Berliner Ring zwischen Potsdam-Nord und Föben. Auch hier 20 Minuten in beiden Richtungen. Und es wird geblitzt im Dreieck wahrnehmen. In der Überfahrt vom nördlichen zum östlichen Berliner Ring und auf der 13 Richtung Dresden in Höhe Freiweide. Habt ihr noch was? 0331 74 40 40. Kommt gut an.
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Ja, jetzt zum Ende der Sommerferien endet ja auch die Freibad-Saison. BB-Radio läuft hier am Sonntag und morgen geht's ja los. Natürlich immer mit der Schule, aber auch die ersten Hallenbäder haben schon geöffnet. 25 allein in Berlin, unter anderem auch das Stadtbad in Schöneberg. Also, falls man schwimmen will, hat man jetzt die Chance. Weiter geht's jetzt hier mit einem der besten aktuellen Hits. Zwei Kumpels stehen da zusammen vom Mikrofon. Gitarrensounds, gute Laune. Das sind Miles Smith und Niall Horan bei BB Radio mit Drive Safe. Ist noch ganz neu in den Charts. What?

Also jetzt so Ende August, fast schon Anfang September, da ist im Garten natürlich auch ganz viel zu erledigen. BB Radio begleitet euch durch dieses wunderbare Wochenende. Und falls ihr da auch gerade am Schnippeln und Ackern und Ernten seid, hier was Aktuelles von Fastboy.

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0: DJ Sound aus Berlin. Das war Alle Farben hier zum Abschluss des BB Radio Meer Musikversprechens. Bad Ideas ist tatsächlich auch mein absoluter Lieblingssong von dem. Und mit mehr Vielfalt machen wir jetzt auch sofort weiter. Ich habe nämlich den lebenden Beweis, dass Social Media halt eben nicht nur Quatsch ist. Kate und John hören wir da. Ist eigentlich von 2010, aber geht gerade überall wieder komplett viral. TikTok, Instagram. Turn the Lights Off hören wir gleich. Und dann gibt's noch Jennifer Lopez und David Guetta mit ihrer allerersten Super-Kombo. Das sind 10er, 20er, die besten aktuellen Hits. Habe ich doch alles wieder mit dabei.
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15: Im Studio Gisa Weber, schönen guten Tag. Bei der Kabinettsklausur kommende Woche sollen Wirtschaftswachstum und Beschäftigung im Zentrum stehen. Wie Bundeskanzler Merz der Bild am Sonntag sagte, müsse die Wirtschaft umfassend und schnell entlastet werden, gerade auch Handwerk und Mittelstand. Mit Blick auf die zum Teil scharfe Kritik, nicht nur aus Wirtschaft und Opposition, sondern auch aus den eigenen Reihen, sagte er, man wisse, was richtig und gut ist für das Land. Da lasse man sich nicht beirren. Die Kabinettsklausur startet am Dienstag. Die Eisenbahngewerkschaft EVG droht der Bundesregierung mit Streiks im Regionalverkehr Anfang nächsten Jahres. EVG-Chef Burkhardt sagte, dass ein Gesetz für härtere Strafen bei Angriffen auf Zugpersonal noch dieses Jahr in den Bundestag müsse. Hintergrund ist der tödliche Angriff auf einen Zugbegleiter im vergangenen Februar. Phishing-Mails von Betrügern werden immer perfider. Davor warnen aktuell Digitalexperten. Anstelle von Massenmails werden mittlerweile auch gezielte, persönlich zugeschnittene Angriffe gesendet. Und da spielt auch KI eine Rolle, sagte uns Felix Kuhlenkamp von Bitkom.
16: KI macht es den Angreifern erstmal deutlich leichter, sprachlich überzeugend und auch individuell zugeschnittene Nachrichten zu erstellen. Das heißt, man kann Informationen direkt aus dem Internet bekommen über Personen, Unternehmen, Geschäftspartner. Und dann verschwimmt eben die Grenze zwischen Massenphishing und ganz individuellem Phishing.
15: Im Zollstreit mit den USA reagiert Kanada nun. In 2 Wochen gelten Gegenzölle auf US-Produkte, kündigte Premier Carney an. Er wirft den USA vor, einen Handelskrieg losgetreten zu haben. Nach dem Scheitern tagelanger Verhandlungen waren gestern neue US-Zölle auf kanadische Produkte in Kraft getreten. Die würden nun Dollar für Dollar erwidert zu Carney. Die Freibadsaison in Berlin neigt sich dem Ende zu. Ende des Monats schließen die meisten. Die Berliner Bäderbetriebe sind mit den diesjährigen Ticketverkäufen in den Freibädern zufrieden. Ab morgen öffnen dann die ersten Hallenbäder wieder ihre Türen. Darunter das Kombibad Spandau Süd und das Stadtbad Charlottenburg.
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0: Und wir messen 19 Grad in Hamemark, dasselbe auch in Eberswalde und Wittstock-Dosser auch schöne 20 Grad. Morgen geht sogar noch ein bisschen weiter rauf, Sonne-Wolken kriegen wir hier im Mix. Und am Dienstag wieder Sommergefühle überall, Höchstwerte bis 26 Grad sind da drin.
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0: Der BB-Radio-Straßenscanner zeigt ja 10 westlicher Berliner Ring. Zwischen Potsdam-Nord und Föhm in Beinrichtung 20 Minuten mehr Einplan. Dann A13 Richtung Berlin zwischen Schwarzheide und Klettwitz hat's gekracht. Ist momentan auch noch ungesichert. Staut sich dann wahrscheinlich auch schon gleich da. Wobei, guck mal hier, 20 Minuten steht man da sogar schon länger. Hab gerade gecheckt. Und geblitzt wird auf der A12 Richtung Frankfurt in Höhe Briesen. Habt ihr noch was? 0331 74 40 40. Kommt gut an.
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0: Kurz nach 4 und der Sonntag, da weiß man auch nicht so richtig, ja, will man noch mal rausgehen, bleibt man lieber zu Hause. Ich meine, jetzt ist der halbe Tag schon durch. Wenn ihr jetzt noch nicht rausgegangen seid, dann lasst es doch einfach. Komm, macht zu Hause entspannt, ist richtig schön. Hab ja auch gleich mal was Tolles, Ruhiges dabei, nämlich Lana Del Rey. Summertime Sadness ist von 2012. Und falls ihr es doch dann ein bisschen danziger möchtet, perfekt, starten wir auch sofort mit rein. Jennifer Lopez und David Guetta hören wir jetzt.
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0: sag ja schon ruhig. Jetzt hatten wir was Entspanntes, jetzt hatten wir was Dolles. Und im BB-Radio mehr Musikversprechen ist gleich wieder einfach alles mit dabei. Über 11 Hits am Stück hören wir da, nonstop, komplett ohne Pause. Und auf den Sound freue ich mich tatsächlich schon den ganzen Tag. DJ Antoine hören wir mit Ma Chérie, ist ein fantastischer Zehner. Dann gibt's noch Shepard mit Geronimo dazu. Und wir starten rein mit ein bisschen Klassik, ja? Gamper und Adoni hier mit Bittersweet Symphony.
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0: Für ganz Brandenburg und Berlin, es bleibt bedeckt, jetzt aber auch weitestgehend trocken mit 19 Grad in Nauen, 18 hier in Jüterbog und in Barutmark auch schöne wolkige 19 Grad. Morgen auf Montag 22 Grad, ist wieder alles mit dabei. Bis Dienstag geht sogar noch weiter rauf, hier auf 26 Grad.
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0: Der BB-Radio-Straßenscanner, der hat sich ein bisschen beruhigt. Wir haben die A10 westlicher Berliner Ring zwischen Potsdam-Nord und Fürben in beiden Richtungen. Eine Viertelstunde extra. A24 Richtung Hamburg ab Neuruppin Süd. Auch mal 10 Minuten mehr einplanen. Und dann wird noch geblitzt. Hier auf der A12 Richtung Frankfurt in Höhe Briesen und im Stadtverkehr Berlin A111 stadtauswärts kurz vom Kreuz zu Oranienburg. Habt ihr noch was? 0331 74 40 40. Kommt gut an.
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Also viel ist vom August jetzt nicht mehr übrig, aber in einer Woche gibt's nochmal ein Riesenhighlight. Nicht bei uns, aber dafür in Amerika. BB Radio läuft hier am Sonntag und zwar jetzt mit Olivia Rodrigo und die Frau, die schmeißt ja nicht einfach nur ein Konzert, die macht ein ganzes Festival, nämlich das Daisy Chain Fields Festival und das Besondere daran ist, da dürfen nur Frauen auf die Bühne. So richtig Frauenpower 100% gibt die, macht sie jetzt auch bei uns mit ihrer aktuellen.

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Und das war sie ja im Baby-Radio-Mehr-Musik-Versprechen. Und wir machen sofort weiter, und zwar mit einem der besten aktuellen Hits. Kommt aus Deutschland, aus Wuppertal, wenn man es genau nehmen möchte. Kamrat ist das nämlich. Sagt durch die Blume hinweg mal ganz klar, was er denkt. 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

0: Kurz vor 5 und das Wochenende nutzen ja auch bestimmt ein paar von euch für einen tollen Spieleabend. Egal, ob ihr selber einladet oder gerade unterwegs zu Freunden seid, hier machen wir weiter. BB Radio steht ja für mehr FIFA. Das heißt, es gibt 10er, es gibt 20er, es gibt natürlich die besten aktuellen Hits. Unter anderem gleich mal Alex Warren. Meist mag er es ja ein bisschen ruhiger. Hier hat es richtig Wumms. Und Harry Styles ist als Kontrast dagegen erstmal ein richtig schön zarter Anfang.
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11: Im Studio Gisa Weber. Schönen guten Tag. Vor der Kabinettsklausur kommende Woche hat Bundeskanzler Merz klargemacht, was für ihn im Mittelpunkt steht. Und zwar Wirtschaftswachstum und Beschäftigung. Sönke Röhling.
12: Ja, es gehe um eine schnelle und umfassende Entlastung für die Wirtschaft, so Merz in der Bild am Sonntag. Gerade auch für Handwerk und Mittelstand. Dort wird schon seit langem über zu hohe Sozialabgaben, zu viel Bürokratie und unflexible Arbeitszeitregelungen geklagt. Außerdem fordert Merz, dass die vor der Sommerpause beschlossenen Reformen zügig umgesetzt werden. Die werden unterdessen weiter von Linken und Grünen kritisiert. Die Gewerkschaften sprechen sogar von einem Angriff auf die Beschäftigten.
11: Die Bahngewerkschaft EVG fordert einen besseren Schutz für Zugpersonal vor Gewalt und droht mit Streiks. Sollte die Bundesregierung nicht wie versprochen bald ein Gesetz auf den Weg bringen, wird im Januar der Betrieb lahmgelegt. Das sagte Gewerkschaftschef Burkhardt. Hintergrund ist die tödliche Attacke auf einen Bahnmitarbeiter im Februar. VW-Chef Blume bezeichnet die Lage beim Autobauer als mehr als kritisch. In einem firmeninternen Interview sagte er, der Konzern sei überdimensioniert. Es gebe aber keine VW-Krise, sondern eine Krise der gesamten Automobilbranche. Kommende Woche will sich der Vorstand auf mehreren Betriebsversammlungen zum Sparplan äußern. Weltweit sollen 50.000 Stellen gestrichen werden. Die Werke in Emden, Hannover, Zwickau und Neckarsulm stehen vor dem Aus. Eine endgültige Entscheidung gibt es aber noch nicht. Italien droht damit, keine Migranten mehr aus Deutschland zu übernehmen. Vizeregierungschef Salvini begründet das damit, dass deutsche Hilfsorganisationen im Mittelmeer Geflüchtete aufnehmen und sie dann nach Italien bringen. Solange das so bleibt, dürfe Deutschland keine illegalen Einwanderer nach Italien zurückschicken, so Salvini. Jetzt geht es wieder los. In Brandenburg und Berlin beginnt morgen das neue Schuljahr. Und das mit immer mehr Schülerinnen und Schülern. In Brandenburg starten gut 320.000 Kinder und Jugendliche, in Berlin rund 400.000. Hunderte Lehrerstellen sind aktuell noch unbesetzt.
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0: Also da wartet uns zum Sommerferienwochenende doch nochmal eine richtig tolle Sommerwoche. Nachts geht's runter auf Tiefstwerte bis 12 Grad. Ansonsten erwartet uns da wieder Sonne, Wolken und Mix. Höchstwerte bis 22 Grad am Montag. Am Dienstag schon 26 Grad. Und das zieht sich dann bis zum Ende der Woche durch.
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0: Und jetzt zum Abschluss der Ferien wird natürlich trotzdem alles nochmal ein bisschen voller. Der Rückreiseverkehr findet nochmal statt. Unter anderem auf der 10 westlicher Berliner Ring staut sich in der Baustelle zwischen Großkreuz und Leest. Und geblitzt wird auch noch unter anderem auf der 2 Richtung Berlin kurz hinter Netzen. Habt ihr noch was? Schreibt doch mal per WhatsApp. Ist die 0331 74 40 40. Kommt gut an.
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0: Na, ein bisschen Sonntag haben wir noch. Holen wir nochmal das Beste raus hier. Ja, und zwar, jetzt ist es kurz nach 5, gleich für euch dabei Alex Warren. So ein wunderbarer, unfassbar toller Gospel-Mitklatsch-Sound ist das, Fever Dream. Hören wir nach ein bisschen was ruhigerem. Harry Styles macht jetzt nämlich den Anfang, unterbricht da tatsächlich mal ganz kurz seine Tour und spielt jetzt quasi live für euch im Wohnzimmer. Ist doch toll.
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0: Die liebe Miley war das hier. Und für euch im BB Radio Mehr Musik versprechen, gibt's jetzt wieder einen ganzen Weltstar-Auflauf. Oh wow, es wird richtig cool. Wir haben da nämlich einmal Taylor Swift, Shakira, Ed Sheeran, dann noch Lady Gaga und ansonsten alles vollgepackt, nämlich mit 11 Hits am Stück. Ist ja wie immer die meiste Musik, ganz ohne Unterbrechung. Hören wir gleich hier.
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0: Und da kam ja doch nochmal die Sonne raus heute. Es bleibt soweit auch trocken. Nachts geht's runter auf Tiefstwerte bis 12 Grad. Der Montag wird dann wieder angenehm. Sonne, Wolken hier bei 22 Grad. Und am Dienstag dann sogar wieder 26 Grad und Sonne fast überall.
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0: Und es staut sich unter anderem in der Baustelle auf der 10 westlicher Berliner Ring zwischen Potsdam-Nord und Föhm in beiden Richtungen eine Viertelstunde und auch in der Baustelle hier auf der A13 Richtung Berlin kurz vor Barut. Mitten in der Baustelle ist ein Auto stehen geblieben. Locker auch mehr als eine halbe Stunde mehr einplanen. Habt ihr noch was? 0331 74 40 40. Kommt gut an.
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0: Morgen ist es soweit, Bibi gerade hier am Sonntag. Und ich glaube, wenn wir alle ein paar Jahrzehnte jünger wären, ja, dann könnten wir die Nacht auch nicht schlafen. Morgen ist der erste Schultag, zumindest für die Kids in Brandenburg.
1: Ich finde
0: das tatsächlich auch einfach so spannend als Thema, weil ich habe teilweise heute noch Kontakte zu Personen, mit denen ich halt damals in der Schule war. Jetzt nicht nur Oberschule, sondern tatsächlich auch vereinzelt bis zur Grundschule. Also ich finde, das ist so ein prägender Moment fürs Leben. Und falls eure Kids da jetzt auch loslegen,

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8: Im Studio Gisa Weber. Schönen guten Abend. Wirtschaftswachstum und Beschäftigung sollen im Zentrum der Kabinettsklausur nächste Woche stehen. Das hat Bundeskanzler Merz der Bild am Sonntag gesagt. Es gehe um eine schnelle und umfassende Entlastung für die Wirtschaft, gerade auch für Handwerk und Mittelstand. Bei den Gesetzgebungsverfahren für die vor der Sommerpause beschlossenen Reformen forderte Merz außerdem Tempo. Sie müssten so schnell wie möglich umgesetzt werden. Bei der Kabinettsklausur am Dienstag und Mittwoch auf Schloss Neuhardenberg in Brandenburg will die Regierung ihre Pläne für die kommenden Monate festzurren. VW steht vor einer entscheidenden Woche. Der Vorstand soll auf mehreren Betriebsversammlungen Details zu den Sparplänen nennen. Mehr von Philipp Nützig.
9: In einem firmeninternen Interview hat sich Konzernchef Blume schon vorab geäußert. Die Lage sei mehr als kritisch, sagte er. Der Konzern sei überdimensioniert. Es gäbe aber keine VW-Krise, sondern eine Krise der gesamten Automobilbranche. VW will weltweit 50.000 Stellen abbauen. Außerdem stehen die Werke in Emden, Zwickau, Hannover und Neckarsulm vor dem Aus. Noch ist da aber keine endgültige Entscheidung getroffen worden.
8: Die Eisenbahngewerkschaft EVG droht der Bundesregierung mit Streiks im Regionalverkehr Anfang nächsten Jahres. EVG-Chef Burkhardt sagte, dass ein Gesetz für härtere Strafen bei Angriffen auf Zugpersonal noch dieses Jahr in den Bundestag müsse. Hintergrund ist der tödliche Angriff auf einen Zugbegleiter im vergangenen Februar. Immer häufiger nutzen Betrüger gezielt zugeschnittene Phishing-Mails, um an persönliche Daten zu kommen. Davor warnen aktuell Digitalexperten. Das könnten etwa gefälschte Rechnungen mit individuellem Namen sein. Dabei kommt auch KI zum Einsatz, die dafür Infos aus dem Netz holt. Die Freibadsaison in Berlin neigt sich dem Ende zu. Ende des Monats schließen die meisten. Die Berliner Bäderbetriebe sind mit den diesjährigen Ticketverkäufen in den Freibädern zufrieden. Ab morgen öffnen dann die ersten Hallenbäder wieder ihre Türen. Darunter das Kombibad Spandau Süd und das Stadtbad Charlottenburg.
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10: Also da wartet uns zum Sommerferienwochenende doch nochmal eine richtig tolle Sommerwoche. Nachts geht's runter auf Tiefstwerte bis 12 Grad. Ansonsten erwartet uns da wieder Sonne, Wolken und Mix. Höchstwerte bis 22 Grad am Montag. Am Dienstag schon 26 Grad. Und das zieht sich dann bis zum Ende der Woche durch.
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10: Und jetzt zum Abschluss der Ferien wird natürlich trotzdem alles nochmal ein bisschen voller. Der Rückreiseverkehr findet nochmal statt. Unter anderem auf der 10 westlicher Berliner Ring staut sich in der Baustelle zwischen Großkreuz und Leest. Und geblitzt wird auch noch unter anderem auf der 2 Richtung Berlin kurz hinter Netzen. Habt ihr noch was? Schreibt doch mal per WhatsApp. Ist die 0331 74 40 40. Kommt gut an.
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10: Und schon ist es kurz nach sechs. Hab jetzt für euch dabei einen Megastar aus Deutschland. Michael Schulte nämlich ist von seinem ganz neuen Album. Hören wir hier nach zwei Kumpel zusammen am Mikrofon. Miles Smith und Niall Horan für so ein perfektes Country-Feeling.
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8: Im Studio mir hin. Schönen guten Abend. Vor der Kabinettsklausur kommende Woche hat Bundeskanzler Merz klar gemacht, was für ihn im Mittelpunkt steht. Und zwar Wirtschaftswachstum und Beschäftigung, Sönke Röhling.
9: Ja, es gehe um eine schnelle und umfassende Entlastung für die Wirtschaft, so Merz in der Bild am Sonntag. Gerade auch für Handwerk und Mittelstand. Dort wird schon seit langem über zu hohe Sozialabgaben, zu viel Bürokratie und unflexible Arbeitszeitregelungen geklagt. Außerdem fordert Merz, dass die vor der Sommerpause beschlossenen Reformen zügig umgesetzt werden. Die werden unterdessen weiter von Linken und Grünen kritisiert. Die Gewerkschaften sprechen sogar von einem Angriff auf die Beschäftigten.
8: VW steht vor einer entscheidenden Woche. Der Vorstand soll auf mehreren Betriebsversammlungen Details zu den Sparplänen nennen. Mehr von Philipp Nitzig.
10: In einem firmeninternen Interview hat sich Konzernchef Blume schon vorab geäußert. Die Lage sei mehr als kritisch, sagte er. Der Konzern sei überdimensioniert. Es gäbe aber keine VW-Krise, sondern eine Krise der gesamten Automobilbranche. VW will weltweit 50.000 Stellen abbauen. Außerdem stehen die Werke in Emden, Zwickau, Hannover und Neckarsulm vor dem Aus. Noch ist da aber keine endgültige Entscheidung getroffen worden.
8: Im Zollstreit mit den USA reagiert Kanada jetzt. In 2 Wochen gelten Gegenzölle auf US-Produkte, kündigte Premier Carney an. Er wirft den USA vor, einen Handelskrieg losgetreten zu haben. Nach dem Scheitern tagelanger Verhandlungen waren gestern neue US-Zölle auf kanadische Produkte in Kraft getreten. Der Rheinpegel erholt sich von seinen Tiefstständen, allerdings nur langsam. Besonders an der extrem flachen Stelle bei Kaub bleibt die Lage weiter angespannt. Hitze und Dürre hatten vielen Flüssen zugesetzt. Viele Bundesländer haben deswegen etwa das Sonntagsfahrverbot für Lastwagen gelockert. Berlin baut die Busverbindungen in der Stadt weiter aus. Seit heute fahren mehr Buslinien öfter oder auf längeren Routen. Unter anderem wird die Metrobuslinie M77 bis Hermannstraße verlängert. Zurück kommt auch die Linie 310 zwischen Wilmersdorf und Charlottenburg.
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11: Und da kam ja doch nochmal die Sonne raus heute. Es bleibt soweit auch trocken. Nachts geht's runter auf Tiefstwerte bis 12 Grad. Der Montag wird dann wieder angenehm. Sonne, Wolken hier bei 22 Grad. Und am Dienstag dann sogar wieder 26 Grad und Sonne fast überall.
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11: Und es blitzt unter anderem im Dreieck Werder in der Überfahrt von der A10 südlicher Berliner Ring zur A2 Richtung Magdeburg. Dann direkt im Dreieck Spreeau, hier auch in der Überfahrt vom östlichen zum südlichen Berliner Ring. Dann nochmal auf der A115 Richtung Dreieck Nutetal, kurz hinter Kleinmachnow. Und falls ihr noch was entdeckt habt, dann gerne her damit. Ist die 0331 74 40 40.
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11: Damit haben wir es 19 Uhr. Das war doch wieder ein schönes Wochenende, das wir hier zusammen verbringen konnten. Und es hört nicht auf. Ich habe gleich für euch Lady Gaga mit dabei. Ich finde ja, ihre neuen Songs klingen genauso wie früher. Darum hören wir jetzt mal einen Song von früher, nämlich ihren allerersten überhaupt, gleich nach der neuen von Holly Humberstern.
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2: Im Studio Mia Hin. Schönen guten Abend. Wirtschaftswachstum und Beschäftigung sollen im Zentrum der Kabinettsklausur nächste Woche stehen. Das hat Bundeskanzler Merz der Bild am Sonntag gesagt. Es gehe um eine schnelle und umfassende Entlastung für die Wirtschaft, gerade auch für Handwerk und Mittelstand. Bei den Gesetzgebungsverfahren für die vor der Sommerpause beschlossenen Reformen forderte Merz außerdem Tempo. Sie müssten so schnell wie möglich umgesetzt werden. Bei der Kabinettsklausur am Dienstag und Mittwoch auf Schloss Neuhardenberg in Brandenburg will die Regierung ihre Pläne für die kommenden Monate festzurren. Die Bahngewerkschaft EVG macht Druck in Sachen Sicherheit. Wenn in diesem Jahr kein neues Gesetz kommt, gibt es im Januar Streiks im Regionalverkehr. Das hat EVG-Chef Burkhardt angekündigt. Mehr von Tim Pritztrupp.
3: Hintergrund ist der tödliche Angriff auf einen Bahnmitarbeiter Anfang Februar. Seitens der Politik gab es betroffene Gesichter und große Worte, aber keine Taten, sagte Burkhardt. Laut DB Regio Betriebsratschef Dahmde werden pro Tag 8 Kollegen angegriffen. Justizministerin Hubig hatte Strafverschärfungen bei Attacken, beispielsweise auf Feuerwehrleute und eben auch Bahnmitarbeiter, angekündigt. Der Gesetzentwurf befindet sich noch in der regierungsinternen Abstimmung.
2: VW-Chef Blume bezeichnet die Lage beim Autobauer als mehr als kritisch. In einem firmeninternen Interview sagte er, der Konzern sei überdimensioniert. Kommende Woche will sich der Vorstand auf mehreren Betriebsversammlungen zum Sparplan äußern. Weltweit sollen 50.000 Stellen gestrichen werden. Im Handelsstreit mit den USA hat Kanada Gegenzölle angekündigt. Sie sollen laut Regierungschef Carney vor allem für US-Stahl- und Milchprodukte sowie landwirtschaftliche Ausrüstung und Elektrogeräte gelten. Einzelheiten von Sönke Röhling.
4: Ziel sei, kanadische Arbeitnehmer, Landwirte, Familien und Unternehmen zu schützen, so Carney. Die US-Regierung hatte Kanada für das Scheitern der Zollverhandlung verantwortlich gemacht und Strafzölle in Höhe von 50% auf bestimmte Importe aus dem Nachbarland verhängt, die ab sofort gelten. Carney wirft den USA vor, einen Handelskrieg losgetreten zu haben. Man werde die US-Zölle auf kanadische Produkte erwidern, Dollar für Dollar.
2: Digitalexperten warnen aktuell vor personalisierten Phishing-Mails. Cyberkriminelle versuchen immer häufiger über gezielte Ansprache die Nutzer übers Ohr zu hauen, etwa in falschen Rechnungen. Dabei kommt auch KI zum Einsatz, die sich die Infos dafür aus dem Netz holt. Souveräne Siege für die Bundesliga-Vereine in der ersten Runde des DFB-Pokals. Mainz 05 gewinnt beim VfB Krischow, dem kleinsten Pokalteilnehmer jemals, mit 9:0. Union Berlin setzte sich mit 4:2 gegen Braunschweig durch und Gladbach gewinnt mit 5:0 gegen Schott Mainz. Für eine Überraschung hat am frühen Nachmittag Jedelo 2 aus Niedersachsen gesorgt. Der Regionalligist feiert gegen Bundesliga-Absteiger Heidenheim einen 5:2-Sieg und zieht erstmals in die zweite Runde ein.
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5: Also da wartet uns zum Sommerferienwochenende doch nochmal eine richtig tolle Sommerwoche. Nachts geht's runter auf Tiefstwerte bis 12 Grad. Ansonsten erwartet uns da wieder Sonne, Wolken im Mix, Höchstwerte bis 22 Grad am Montag, am Dienstag schon 26 Grad und das zieht sich dann bis zum Ende der Woche durch.
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5: Und jetzt zum Abschluss der Ferien wird natürlich trotzdem alles nochmal ein bisschen voller. Der Rückreiseverkehr findet nochmal statt. Unter anderem auf der 10 westlicher Berliner Ring staut sich in der Baustelle zwischen Großkreuz und Leest. Und geblitzt wird auch noch unter anderem auf der 2 Richtung Berlin kurz hinter Netzen. Habt ihr noch was? Schreibt doch mal per WhatsApp. Ist die 0331 74 40 40. Kommt gut an.
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5: Und jetzt haben wir schon kurz nach 8. Es war richtig toll, dass ihr wieder wart am Wochenende. Und das Schöne ist, wir hören uns diese Woche ja wieder unter der Woche. Denn die liebe Ida, die ist im Urlaub. Das heißt, ich springe unter anderem auch für euch wieder auf den Vormittag ein. Also schaltet unbedingt wieder ein und jetzt dreht ganz laut auf. Denn ich habe für euch Teddy Swims rausgesucht. Mega cool. Gibt's gleich mal nach einem Mega-Trio. Kygo, Khaled und Griffin sind das.
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1: Im Studio Mia Hehn. Schönen guten Abend. Vor der Kabinettsklausur kommende Woche hat Bundeskanzler Merz klar gemacht, was für ihn im Mittelpunkt steht. Und zwar Wirtschaftswachstum und Beschäftigung, Sönke Röhling.
2: Ja, es gehe um eine schnelle und umfassende Entlastung für die Wirtschaft, so Merz in der Bild am Sonntag. Gerade auch für Handwerk und Mittelstand. Dort wird schon seit langem über zu hohe Sozialabgaben, zu viel Bürokratie und unflexible Arbeitszeitregelungen geklagt. Außerdem fordert Merz, dass die vor der Sommerpause beschlossenen Reformen zügig umgesetzt werden. Die werden unterdessen weiter von Linken und Grünen kritisiert. Die Gewerkschaften sprechen sogar von einem Angriff auf die Beschäftigten.
1: Die Bahngewerkschaft EVG macht Druck in Sachen Sicherheit. Wenn in diesem Jahr kein neues Gesetz kommt, gibt es im Januar Streiks im Regionalverkehr. Das hat EVG-Chef Burkhardt angekündigt. Mehr von Tim Pritztrupp.
3: Hintergrund ist der tödliche Angriff auf einen Bahnmitarbeiter Anfang Februar. Seitens der Politik gab es betroffene Gesichter und große Worte, aber keine Taten, sagte Burkhardt. Laut DB Regio Betriebsratschef Dahmde werden pro Tag 8 Kollegen angegriffen. Justizministerin Hubich hatte Strafverschärfungen bei Attacken beispielsweise auf Feuerwehrleute und eben auch Bahnmitarbeiter angekündigt. Der Gesetzentwurf befindet sich noch in der regierungsinternen Abstimmung.
1: Im Zollstreit mit den USA reagiert Kanada jetzt. In 2 Wochen gelten Gegenzölle auf US-Produkte, kündigte Premier Carney an. Er wirft den USA vor, einen Handelskrieg losgetreten zu haben. Nach dem Scheitern tagelanger Verhandlungen waren gestern neue US-Zölle auf kanadische Produkte in Kraft getreten. Im Handelsstreit mit den USA hat Kanada Gegenzölle angekündigt. Sie sollen laut Regierungschef Carney vor allem für US-Stahl- und Milchprodukte sowie landwirtschaftliche Ausrüstung und Elektrogeräte gelten. Einzelheiten von Sönke Röhling.
2: Ziel sei, kanadische Arbeitnehmer, Landwirte, Familien und Unternehmen zu schützen, so Carney. Die US-Regierung hatte Kanada für das Scheitern der Zollverhandlung verantwortlich gemacht und Strafzölle in Höhe von 50% auf bestimmte Importe aus dem Nachbarland verhängt, die ab sofort gelten. Carney wirft den USA vor, einen Handelskrieg losgetreten zu haben. Man werde die US-Zölle auf kanadische Produkte erwidern, Dollar für Dollar.
1: 2 Überraschungen bei den Sonntagsspielen der ersten Runde im DFB-Pokal. Die beiden Bundesliga-Absteiger St. Pauli und Heidenheim haben gepatzt. Philipp Nitzig.
4: Ja, St. Pauli muss sich gegen den Drittligisten Rot-Weiß Essen mit 0:2 geschlagen geben. Heidenheim verliert mit 2:5 nach 90 Minuten wohlgemerkt gegen den Viertligisten Jeddelo 2 aus Niedersachsen. Die Bundesliga-Clubs haben teilweise ein richtiges Schützenfest gefeiert. Zum Beispiel Mainz mit einem 9:0 gegen Krischow, dem kleinsten Pokalteilnehmer der Geschichte. Das Dorf in Brandenburg hat nur rund 500 Einwohner.
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3: Im Studio André Glatzel. Schönen guten Abend. Vor der Kabinettsklausur kommende Woche hat Bundeskanzler Merz klargemacht, was für ihn im Mittelpunkt steht. Und zwar Wirtschaftswachstum und Beschäftigung. Sönke Röhling.
4: Ja, es gehe um eine schnelle und umfassende Entlastung für die Wirtschaft, so Merz in der Bild am Sonntag. Gerade auch für Handwerk und Mittelstand. Dort wird schon seit langem über zu hohe Sozialabgaben, zu viel Bürokratie und unflexible Arbeitszeitregelungen geklagt. Außerdem fordert Merz, dass die vor der Sommerpause beschlossenen Reformen zügig umgesetzt werden. Die werden unterdessen weiter von Linken und Grünen kritisiert. Die Gewerkschaften sprechen sogar von einem Angriff auf die Beschäftigten.
3: Die Bahngewerkschaft EVG macht Druck in Sachen Sicherheit. Wenn in diesem Jahr kein neues Gesetz kommt, gibt es im Januar Streiks im Regionalverkehr. Das hat EVG-Chef Burkhardt angekündigt. Mehr von Tim Britztrupp.
5: Hintergrund ist der tödliche Angriff auf einen Bahnmitarbeiter Anfang Februar. Seitens der Politik gab es betroffene Gesichter und große Worte, aber keine Taten, sagte Burkhardt. Laut DB Regio Betriebsratschef Dahmde werden pro Tag 8 Kollegen angegriffen. Justizministerin Hubich hatte Strafverschärfung bei Attacken beispielsweise auf Feuerwehrleute und eben auch Bahnmitarbeiter angekündigt. Der Gesetzentwurf befindet sich noch in der regierungsinternen Abstimmung.
3: VW-Chef Blome bezeichnet die Lage beim Autobauer als mehr als kritisch. In einem firmeninternen Interview sagte er, der Konzern sei überdimensioniert. Kommende Woche will sich der Vorstand auf mehreren Betriebsversammlungen zum Sparplan äußern. Weltweit sollen 50.000 Stellen gestrichen werden. Der Rheinpegel erholt sich von seinen Tiefstständen, allerdings nur langsam. Besonders an der extrem flachen Stelle bei Kaub bleibt die Lage weiter angespannt. Hitze und Dürre haben vielen Flüssen zugesetzt. Viele Bundesländer haben deswegen etwa das Sonntagsfahrverbot für Lastwagen gelockert. Digitalexperten warnen vor personalisierten Phishing-Mails. Cyberkriminelle versuchen immer häufiger über gezielte Ansprache, etwa in falschen Rechnungen, die Nutzer übers Ohr zu hauen. Dabei kommt auch KI zum Einsatz, die sich die Infos darüber aus dem Netz holt. Felix Kuhlenkamp vom Digitalverband Bitkom sagte uns,
6: mit Anhängen sollte man vorsichtig umgehen und wenn irgendwelche Links in der E-Mail verlinkt sind, dann hilft es mit der Maus oder dem Cursor erstmal über den Link zu fahren und zu schauen, wo führt der mich denn eigentlich hin. Auch das muss plausibel sein mit der Firma oder dem Anbieter, der die E-Mail angeblich verschickt hat.
3: Die Bundesligisten sind bisher alle souverän durch die erste Runde des DFB-Pokals gekommen. Freiburg konnte sich gegen Düsseldorf mit 5:1 durchsetzen. Gladbach gewinnt mit 5:0 gegen Schott Mainz und der Lokalrivale Mainz 05 feiert ein 9:0 Schützenfest gegen den VfB Krischow aus Brandenburg.
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1: Im Studio André Glatzel. Schönen guten Abend. VW steht vor einer entscheidenden Woche. Der Vorstand soll auf mehreren Betriebsversammlungen Details zu den Sparplänen nennen. Mehr von Philipp Nitzig.
2: In einem firmeninternen Interview hat sich Konzernchef Blume schon vorab geäußert. Die Lage sei mehr als kritisch, sagte er. Der Konzern sei überdimensioniert. Es gäbe aber keine VW-Krise, sondern eine Krise der gesamten Automobilbranche. VW will weltweit 50.000 Stellen abbauen. Außerdem stehen die Werke in Emden, Zwickau, Hannover und Neckarsulm vor dem Aus. Noch ist da aber keine endgültige Entscheidung getroffen worden.
1: Bei der Kabinettsklausur kommende Woche sollen Wirtschaftswachstum und Beschäftigung im Zentrum stehen. Wie Bundeskanzler Merz der Bild am Sonntag sagte, müsse die Wirtschaft umfassend und schnell entlastet werden. Gerade auch Handwerk und Mittelstand. Mit Blick auf die zum Teil scharfe Kritik, nicht nur aus Wirtschaft und Opposition, sondern auch aus den eigenen Reihen, sagte er, man wisse, was richtig und gut ist für das Land, da lasse man sich nicht beirren. Die Kabinettsklausur startet am Dienstag. Die Bahngewerkschaft EVG fordert einen besseren Schutz fürs Zugpersonal vor Gewalt und droht mit Streiks. Sollte die Bundesregierung nicht wie versprochen bald ein Gesetz auf den Weg bringen, wird im Januar der Betrieb lahmgelegt, sagte Gewerkschaftschef Burkhardt. Hintergrund ist die tödliche Attacke auf einen Bahnmitarbeiter im Februar. Sorge um Norwegens König Harald. Der 89-Jährige liegt seit einer knappen Woche wegen einer bakteriellen Blutinfektion im Krankenhaus. Jetzt habe sich sein Zustand verschlechtert, heißt es aus dem Palast. Alle Termine für Anfang September wurden bereits abgesagt. Im Handelsstreit mit den USA hat Kanada Gegenzölle angekündigt. Sie sollen laut Regierungschef Carney vor allem für US-, Stahl- und Milchprodukte sowie landwirtschaftliche Ausrüstung und Elektrogeräte gelten. Einzelheiten von Sönke Röhling.
3: Ziel sei, kanadische Arbeitnehmer, Landwirte, Familien und Unternehmen zu schützen, so Carney. Die US-Regierung hatte Kanada für das Scheitern der Zollverhandlung verantwortlich gemacht und Strafzölle in Höhe von 50% auf bestimmte Importe aus dem Nachbarland verhängt, die ab sofort gelten. Carney wirft den USA vor, einen Handelskrieg losgetreten zu haben. Man werde die US-Zölle auf kanadische Produkte erwidern, Dollar für Dollar.
1: Zwei Überraschungen bei den Sonntagsspielen der ersten Runde im DFB-Pokal. Philipp Nitzig, die beiden Bundesliga-Absteiger St. Pauli und Heidenheim haben gepatzt.
2: Ja, St. Pauli muss sich gegen den Drittligisten Rot-Weiß Essen mit 0:2 geschlagen geben. Heidenheim verliert mit 2:5 nach 90 Minuten wohlgemerkt gegen den Viertligisten Jeddelo 2 aus Niedersachsen. Die Bundesliga-Clubs haben teilweise ein richtiges Schützenfest gefeiert. Zum Beispiel Mainz mit einem 9:0 gegen Krischow, dem kleinsten Pokalteilnehmer der Geschichte. Das Dorf in Brandenburg hat nur rund 500 Einwohner.
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1: Im Studio André Glatzel. Schönen guten Abend. Die Bahngewerkschaft EVG macht Druck in Sachen Sicherheit. Wenn in diesem Jahr kein neues Gesetz kommt, gibt es im Januar Streiks im Regionalverkehr. Das hat EVG-Chef Burkhardt angekündigt. Mehr von Tim Britztrupp.
2: Hintergrund ist der tödliche Angriff auf einen Bahnmitarbeiter Anfang Februar. Seitens der Politik gab es betroffene Gesichter und große Worte, aber keine Taten, sagte Burkhardt. Laut DB Regio Betriebsratschef Dahmde werden pro Tag 8 Kollegen angegriffen. Justizministerin Hubich hatte Strafverschärfungen bei Attacken beispielsweise auf Feuerwehrleute und eben auch Bahnmitarbeiter angekündigt. Der Gesetzentwurf befindet sich noch in der regierungsinternen Abstimmung.
1: Vor der Kabinettsklausur kommende Woche hat Bundeskanzler Merz klargemacht, was für ihn im Mittelpunkt steht. Und zwar Wirtschaftswachstum und Beschäftigung. Sönke Röhling.
3: Ja, es gehe um eine schnelle und umfassende Entlastung für die Wirtschaft, so Merz in der Bild am Sonntag. Gerade auch für Handwerk und Mittelstand. Dort wird schon seit langem über zu hohe Sozialabgaben, zu viel Bürokratie und unflexible Arbeitszeitregelungen geklagt. Außerdem fordert Merz, dass die vor der Sommerpause beschlossenen Reformen zügig umgesetzt werden. Die werden unterdessen weiter von Linken und Grünen kritisiert. Die Gewerkschaften sprechen sogar von einem Angriff auf die Beschäftigten.
1: Der Rheinpegel erholt sich von seinen Tiefstständen, allerdings nur langsam. Besonders an der extrem flachen Stelle bei Kaub bleibt die Lage weiter angespannt. Hitze und Dürre haben vielen Flüssen zugesetzt. Viele Bundesländer haben deswegen etwa das Sonntagsfahrverbot für Lastwagen gelockert. Im Zollstreit mit den USA reagiert Kanada nun. In 2 Wochen gelten Gegenzölle auf US-Produkte, kündigte Premier Carney an. Er wirft den USA vor, einen Handelskrieg losgetreten zu haben. Nach dem Scheitern tagelanger Verhandlungen waren gestern neue US-Zölle auf kanadische Produkte in Kraft getreten. Die würden nun Dollar für Dollar erwidert, so Carney. Phishing-Mails von Betrügern werden immer perfider. Davor warnen aktuell Digitalexperten. Anstelle von Massenmails werden mittlerweile auch gezielte, persönlich zugeschnittene Angriffe gesendet. Und da spielt auch KI eine Rolle, sagte uns Felix Kuhlenkamp von Bitkom.
4: KI macht es den Angreifern erstmal deutlich leichter, sprachlich überzeugend und auch individuell zugeschnittene Nachrichten zu erstellen. Das heißt, man kann Informationen direkt aus dem Internet bekommen über Personen, Unternehmen, Geschäftspartner und dann verschwimmt eben die Grenze zwischen Massenphishing und ganz individuellem Phishing.
1: Die Bundesligisten sind bisher alle souverän durch die erste Runde des DFB-Pokals gekommen. Freiburg konnte sich gegen Düsseldorf mit 5:1 durchsetzen. Gladbach gewinnt mit 5:0 gegen Schott Mainz. Und der Lokalrivale Mainz 05 feiert ein 9:0 Schützenfest gegen den VfB Krischow aus Brandenburg.
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5: Mein heutiger Gast prägt seit über 2 Jahrzehnten die deutsche Comedy-Landschaft. Erst als Autor für TV Total, Schlag den Raab, Ladykracher und absolute Kultformate wie Pastewka, Ditsche, Kreumann oder die Caroline Kebekus-Show. Bisher richtig?
6: Alles richtig.
5: Er ist der Kopf hinter den Pointen von Teddy Teclebran, Olli Dittrich und Martina Hill. Außerdem steht er selbst als Stand-Up-Comedian auf der Bühne, hat 2 Grimme-Preise. Ich dachte bisher nur einen, aber er hat mir vorhin gesagt, er hat 2. Seine Kinohits sind legendär. Claudius Pleging, herzlich willkommen, mein Lieber.
6: Vielen Dank für die Einladung, freue mich sehr.
5: Ich freue mich, dass du endlich da bist, weil ich hatte dir das schon angekündigt, als du der Gewinner des Hotshots warst. Ich habe gesagt, du musst unbedingt in meine Sendung kommen.
6: Ja, vielen Dank nochmal, du warst ja in der Jury, also du hast mit dafür gesorgt, dass ich da gewonnen habe.
5: Ja, ich habe gegen dich gestimmt. Und
6: du wurdest überstimmt.
5: Ich wurde überstimmt. Nein, ich habe natürlich für dich gestimmt.
6: Vielen Dank.
5: Weil du bist mit einer Arschruhe dort auf diese Bühne marschiert und ich dachte, Mann, wo holt er das denn her, der Mann? Dafür, dass er erst angefangen hat?
6: Genau, 2,5 Jahre stehe ich jetzt selbst auf der Bühne, aber ich hatte einen gewissen Vorsprung dadurch, dass ich eben schon seit 25 Jahren mittlerweile, muss man sagen, als Autor für andere tätig bin, also viel Comedy schon geschrieben habe, schreibe nach wie vor. Und das hilft natürlich, wenn man ein paar funktionierende Witze hat, wenn man auf die Bühne geht.
5: Ja, mal gucken, was du heute noch rauszauberst hier. Ich habe in der Redaktion natürlich mal den Test gemacht, als wir um die Ecke kamen, weil du wirkst so sehr seriös, ne? Also du könntest ein Lehrer sein, du könntest ein Chefarzt sein, du wirkst so als seriöser, du könntest auch durchaus Versicherungspolicen verkaufen. Man würde dir vertrauen, glaube ich.
6: Ist das jetzt noch ein Kompliment oder eine Beleidigung?
5: Das entscheidest du. Aber ich kann nur sagen, du wirkst seriös und das liegt einfach daran, du bist eigentlich Politikwissenschaftler, ne?
6: Genau, ich habe mal studiert vor sehr langer Zeit Politikwissenschaft und habe das auch abgeschlossen sogar. Aha. Wobei ich sagen muss, nach meinem Abschluss habe ich das Dokument genommen, abgeheftet und es hat nie wieder jemand danach gefragt. Weil ich war am Anfang eher journalistisch unterwegs, ich war beim ZDF und habe dann aber so den Drang verspürt, doch eher lustige, unterhaltsamere Sachen zu machen und selber als Autor eben zu arbeiten und bin dann zu Brainpool gegangen damals. Als TV Total Weekly, von der Weekly in die Daily gewechselt ist, haben die Autoren gesucht und dann habe ich da angefangen und dann jahrelang, um nicht fast zu sagen jahrzehntelang, also 14 Jahre lang insgesamt, täglich Gags zu schreiben für TV Total, also für den Stand-Up, auch dafür verantwortlich zu sein. Und das war natürlich eine sehr gute Schule, was das ganze Schreiben angeht und den Humor. Und das nutzt mir eigentlich bis heute.
5: Wir haken gleich mal bei Stefan Raab ein, aber ich will vorher noch mal zurückspringen. Mhm. Warst du in der Schule so ein lustiger Typ, über den die Leute gelacht haben?
6: Gar nicht.
5: Überhaupt nicht?
6: Wobei, ja doch, also in so einer vertrauten Runde tauche ich dann auf. Aber ich glaube, wie deine Beschreibung auch schon zutreffend gesagt hat, wenn man mich jetzt erstmal sieht, hält man mich nicht für lustig und das bleibt auch erstmal so. Also ich brauche so ein bisschen Anlauf, bin kein Clowns-Typ so und auch nicht sehr extrovertiert. Also ich komme erstmal unscheinbar daher wie ein Versicherungsmensch oder ein Arzt vielleicht, wobei zum Glück für alle Patienten bin ich kein Arzt, weil das ich kann kein Blut sehen, das wäre glaube ich nicht so günstig in dem Beruf.
5: Das wäre für einen Arzt wäre das richtig kontraproduktiv, würde ich sagen. Ne? Aber irgendwann musst du ja eine Entscheidung gefällt haben, also ich könnte es in der Richtung mal probieren. Nur um deine Eltern glücklich zu machen, hast du wahrscheinlich gesagt, okay, ich mache mir jetzt mein Abi und guck mal, in welche Richtung das geht. Mhm. Wie sieht's aus mit Politikwissenschaften, liebe Eltern? Mhm. Nickt ihr das ab? Und die haben wahrscheinlich gesagt, ja, mach mal.
6: Das klang noch halbwegs seriös und ja, dann hat's irgendwann ist es so gekippt ins leicht Unseriöse, also vom Wechsel vom ZDF zu Brainpool, aber nee, die waren von Anfang an und bis heute immer sehr positiv und finden das alles gut und ja, aber der Weg kam also vom Seriösen, weil ich eben sehr übers Schreiben komme, also ich bin jetzt niemand, der da sich hinstellt oder ich war niemand, der sich hingestellt hat und Witze rausgehauen hat, sondern ich kam sehr übers Schreiben am Computer und aber ich glaube, wenn man das jetzt von außen gesehen hat, wie ich vor einem Computer sitze und tippe, hätte jetzt niemand auch in dem Moment vermutet, dass ich da gerade was Lustiges schreibe, es hätte auch sonst was sein können, Berichte über irgendwas.
5: Und wer hat dieses lustige Talent entdeckt?
6: Ich glaube, ich selbst fast. Also ich habe dann irgendwann gemerkt, ich kann gut Gags schreiben. Mhm. Habe dann auch so eine Internetseite gehabt, eine Zeit lang, wo ich tägliche Gags geschrieben habe über die Nachrichten in der Welt. Und damit habe ich mich dann damals bei Brainpool eben beworben.
5: Mit den Gags von der Internetseite?
6: Genau, mit den Gags von der Internetseite. Brainpool hat damals so einen Workshop gegeben, Gag Academy hieß das, wo die nach neuen Schreibtalenten gesucht haben und auch eben für sich selbst Autoren und Autorinnen gesucht haben und damit habe ich mich beworben und offenbar waren die Gags gut genug, um dann genommen zu werden.
5: Ja, offensichtlich. Und ich meine, Stefan Raab hat ja einen riesigen Output damals produziert. Ne? Ich meine, wenn der hat ja jeden Tag gesendet abends immer und da mussten ja erstmal 30, 40 Gags mussten da liegen. Also ihr hattet da auch ordentlich zu tun, ne?
6: Ja, das war ein ordentlicher Gag-Durchlauf. Also ich glaube, ich habe in Hochzeiten täglich bis zu 100 Gags selbst geschrieben. Dann war ich natürlich bei weitem nicht der einzige Autor und wir hatten ein größeres Team und es war eine tägliche Sendung, also Montag bis Donnerstag. Insofern war da ein relativ hoher Durchlauf, aber es hat sich natürlich auch versendet. Also war jetzt nicht jeder Gag, wurde auf die Goldwaage gelegt. Es war einfach viel so von der Tagesaktualität, was so durchgelaufen ist. Aber es hat Spaß gemacht und es hat vor allem auch geschult, weil gerade bei TV Total werden ja immer so Ausschnitte gezeigt am Anfang im Stand-Up und das hieß dann für mich, man muss wirklich immer ganz kurz in diese Welten eintauchen. Also was ist an diesem Ausschnitt jetzt lustig? Wie kann man das durch einen Gag nochmal zuspitzen oder fortführen? Und wenn man das jeden Tag 2 Stunden macht, trainiert das schon.
5: Fällt dir sofort immer eine Punchline ein dazu, ja?
6: Ja, meistens schon. Nicht immer eine sehr gute und manchmal hilft es auch, wenn man ein bisschen länger drüber nachdenkt, dann kommen noch bessere. Aber dass man am Ende irgendwie ein paar Gags hat, das ist schon der Fall.
5: Die es in die Sendung schaffen vor allen Dingen. Ist es ein internes Battle von den Menschen, die da am Tisch sitzen, wo er sagt, jeder bringt irgendeinen Gag-Vorschlag und dann am Ende schafft es einer von den Gags dann in die Show?
6: Ja, kann man eigentlich schon so sagen. Also es ist jetzt nicht so, dass jeder seine Gags vorträgt und dann wird der Beste genommen, sondern man schreibt die ja auf und trägt die dann zusammen. Aber man guckt schon als Autor oder als Autorin am Ende sehr darauf, was ist jetzt in die Sendung gekommen und was nicht. Klar, weil das natürlich auch letztlich genau das ist, was den Job ausmacht, dass man es schafft, Gags in die Sendung zu kriegen und so ein bisschen Wettbewerb um den besten Gag hilft natürlich auch.
5: Durfte sich Stefan Raab seine Gags selbst aussuchen oder habt ihr ihm die quasi auf dem Silbertablett geliefert und habt gesagt, so, den machst du jetzt?
6: Nein, der durfte machen, was er will, denn er war und ist der Chef seiner Shows. Wir haben ihm auf dem Silbertablett Gags geliefert, die alle sehr gut waren.
5: Natürlich.
6: eine Auswahl natürlich schon aus denen, also ich weiß nicht, jetzt so beispielhaft wurde für einen Ausschnitt wurden 50 Gags geschrieben und davon hat er dann die besten 5 bis 10 bekommen und davon hat er sich dann welche ausgesucht. Manchmal bei Unzufriedenheit musste man dann auch nochmal nachlegen oder nochmal weiter überlegen, aber in der Regel war da was dabei.
5: Wie war er denn früher so als Chef?
6: Ich will da jetzt gar nicht zu indiskret sein. Ich habe ihm sehr viel zu verdanken und halte ihn nach wie vor für einen der wichtigsten deutschen Fernsehmacher. Also insofern kann und will ich nur Positives sagen.
5: Mhm. Und er ist natürlich dafür verantwortlich, dass du jetzt auf einer Comedy-Bühne stehst, ne?
6: Indirekt schon, also indem ich da sehr lange gearbeitet habe und mich das geschult hat und ich auch nach TV Total dann damals in der Branche geblieben bin und bei dem Job geblieben bin, hat das alles zu dem geführt, was ich heute tue, ja.
5: Als du dein Studium abgeschlossen hattest als Politikwissenschaftler und fertig warst mit der ganzen Geschichte, hast du kurz darüber nachgedacht, mache ich jetzt damit irgendwas oder war das einfach nur für das gute Gefühl meiner Eltern und ich mache gleich das, was ich eigentlich machen will, nämlich was Lustiges?
6: Ja, ich war ja schon eine Zeit lang eben als Journalist dann tätig. Und
5: parallel, ja?
6: Parallel und ich glaube, es nutzt mir schon bis heute auch. Also weil man natürlich im Studium Arbeitstechniken lernt oder auch systematische Wege, wie man sich einem Thema nähert und auch gerade jetzt heutzutage, wenn ich jetzt als Autor bei der Caroline Kebekus Show bin, da gibt es ja durchaus auch journalistische Teile in der Sendung oder eben eine Kombination aus lustigen Beiträgen, die aber auch recherchiert und journalistisch fundiert sind. Also insofern ist das eine Sache, die mir schon bis heute nutzt. Also insofern habe ich jetzt den Abschluss jetzt als Dokument nicht unbedingt gebraucht, aber die Fähigkeiten, die ich im Studium bekommen habe, nutzen mir eigentlich bis heute.
5: Und deine ehemaligen Professoren sagen, Herr Plegen, das ist gut, dass Sie das gemacht haben oder Sie hätten aus Ihrem Leben so viel mehr machen können, als Leute zu unterhalten.
6: Sehr traurig geworden. ich weiß, ich habe keinen Kontakt mehr zu diesen Professoren, was wahrscheinlich genau daran liegt, dass sie mit sowas Unseriösem nichts mehr zu tun haben. Und viele von denen sind auch selbst im Fernsehen, gerade Politikwissenschaftler werden ja gerne an Wahlsonntagen dann auch ins Fernsehstudio geholt und befragt und wobei lustig sind die wenigsten, also vielleicht bräuchten die auch mal einen guten Gag-Autor.
5: Ja, vielleicht, oder vielleicht solltest du das übernehmen.
6: Ja, aber dafür reicht dann wiederum meine Kompetenz, glaube ich, nicht, weil ich mich ich interessiere mich nach wie vor für Politik, aber mit Politikwissenschaft habe ich mich jetzt seit 20 Jahren nicht mehr auseinandergesetzt, muss ich gestehen.
5: Du bist ins lustige Fach gewechselt und hast dann irgendwann festgestellt, damit kann man Geld verdienen, das macht mir Spaß und das ernährt mich. Und wenn du irgendwo hinkommst und die Leute fragen dich, was machst du beruflich? Bist du Politiker, Chefarzt oder sonst was? Nee, ich bin Gag-Autor. Mhm. Ist das deine Berufsbezeichnung oder wie nennst du dich?
6: Autor, sage ich mittlerweile, weil ich eben ja neben dem Gag-Autoren-Dasein auch noch Drehbuchautor bin. Also ich schreibe ja diverse Film- und Seriendrehbücher.
5: Da reden wir gleich drüber.
6: Genau, und deswegen ist das Wort Autor, glaube ich, da der allumfassendste Begriff.
5: Mhm. Du hast auch 3 Romane geschrieben.
6: Ja, das auch noch. Das ist auch schon sehr lange her. Hat auch Spaß gemacht damals, aber ich habe dann im Nachhinein festgestellt, dass mir doch jetzt sowas wie Film, Drehbücher mehr zusagen und mehr Spaß machen.
5: Wie kommt man denn dazu? Du kannst ja nicht irgendwo hingehen und sagen, ich habe jetzt mal eine Idee für ein Drehbuch. Dann sagen die ja, vielen Dank, da ist die Tür.
6: Ja, das hat sich dann eigentlich relativ natürlich ergeben, weil ich eben vom Gag-Schreiben zum Sketch-Schreiben gekommen bin, dann auch mal längere Formate geschrieben habe und dann hat irgendwann mal jemand gefragt, ob ich nicht mal so ein Drehbuch polishen will. Das ist der Ausdruck dafür, wenn man ein Drehbuch bekommt und da einfach noch Gags reinschreibt. Also versucht die Dialoge noch lustiger zu machen. Noch ein bisschen.
5: Oder überhaupt erstmal lustig zu machen.
6: Oder manchmal vielleicht auch überhaupt erst lustig zu machen. Und das war natürlich dann ein sehr guter Einstieg, weil ein Kollege hat schon die ganze Arbeit gemacht, sich einen Film ausgedacht, ein Drehbuch geschrieben und trotzdem war man noch nicht, das kommt gelegentlich vor, ganz zufrieden mit der Produktionsfirma und da kam ich dann ins Spiel und durfte einfach punktuell ein paar Gags beisteuern und da haben die dann gemerkt, ach, das kann der ja eigentlich ganz gut, der kann auch Dialoge schreiben und so wurde das dann immer mehr. Und dann hat sich daraus wiederum ergeben, dass ich die deutsche Adaption des Films Der Vorname schreiben durfte. Mhm. Und das war dann tatsächlich ein Game Changer, weil der Film dann relativ erfolgreich war. Und seitdem bekomme ich regelmäßig Anfragen, was sowas angeht.
5: Der Vorname war die Premiere damals.
6: Genau, das war der erste Film, wo ich das ganze Drehbuch selbst geschrieben habe, wobei man da fairerweise sagen muss, und das ist mir auch wichtig, dass die Vorlage ja ein französisches Theaterstück war und die Genialität des Ganzen da schon sehr wesentlich drin war. Also diese Idee, ich weiß nicht, wer den Vornamen noch nicht gesehen hat, bitte nachholen. Aber das,
5: und bitte alle die Trilogie gucken. Ja?
6: Genau, es gibt ja auch den Nachnamen, den Spitznamen auch noch. Aber da ist ja die Grundidee, dass ein Vater behauptet, er will seinen Sohn Adolf nennen, sein Baby, das demnächst zur Welt kommen soll. Und darum entspinnt sich dann ja die Diskussion. Und diese Grundidee, die ist genial, aber nicht von mir. Ich habe dann aber eben die deutsche Version davon geschrieben und dann durfte ich eben auch der Nachname und der Spitzname schreiben und dafür gab es keine Vorlage, also die habe ich mir dann alleine ausgedacht.
5: Das ist total witzig. Hattest du damals schon, wusstest du, dass der so hochkarätig besetzt werden würde mit Christoph Maria Herbst und Florian David Fitz und wer da alles mitspielt, ist es ja unfassbar, oder?
6: Ja, nee, das wusste ich beim Schreiben noch nicht. Allerdings war schon relativ früh Sönke Wortmann an Bord als Regisseur. Mhm. Und da ahnte ich dann schon, dass das ganz gut werden könnte, weil das einfach einer der besten deutschen Regisseure ist. Und er natürlich auch dafür steht, dass er gute Besetzungen an den Start bringen kann.
5: Ich habe damals den Trailer gesehen und habe gewusst, ich muss mir diesen Film anschauen. Und ich habe mich auch wirklich darüber gefreut, dass es noch einen zweiten und einen dritten Teil gab.
6: Ja, tatsächlich war der dritte Teil dann auch nochmal sehr erfolgreich. Normalerweise baut ja so eine Trilogie so schrittweise ab. Also man versucht irgendwie noch mehr rauszuholen. Aber tatsächlich war der dritte Teil, der Spitzname, auch nochmal sehr erfolgreich. Also über 1 Million Zuschauer. Und das freut einen natürlich.
5: Wir werden mal ein bisschen erzählen, wie du zu den einzelnen Menschen, zu den bekannten Menschen gekommen bist. Mhm. Weil ich meine, für Caroline Kebekus zu schreiben, ist ja schon mal ein Ritterschlag, ne? Weil die lässt ja nicht so viele Leute an sich ran. Da muss man schon der Beste sein.
6: Ja, das weiß ich gar nicht, aber das hat sich tatsächlich auch aus dem Drehbuchschreiben entwickelt, weil dieses Buch, von dem ich vorhin gesprochen habe, wo ich polischen durfte, das war ein Film, wo sie mitgespielt hat und da haben wir uns kennengelernt. Und dann habe ich als Autor bei ihrer Show Pussy Terror TV von Brainpool damals angefangen. Das hat tatsächlich sehr gut geklappt und tut es bis heute und es gibt kaum eine Person, für die ich lieber arbeite als für Caroline Kebekus, weil die nach meiner Meinung die beste auf dem Gebiet ist,
5: muss man sagen. Sie war ja auch schon Gast in dieser Sendung, also insofern, ja.
6: Ich hoffe, sie hört das, ich nicht so eingeschleimt.
5: Das schicken wir nachher gleich rüber, kann sie sich anhören und sagen, ach, guck an, der Claudius.
6: Das muss ich, ist auch vertraglich verpflichtet, dass ich mich sehr positiv über alle Leute äußere, mit denen ich arbeite.
5: Jetzt sagen wir ganz kurz noch, wo man dich finden kann. Also es gibt ja Leute, die wohl noch ein paar Bilder zu dem Claudius haben.
6: Claudius-plagging.de, aber vielleicht ist einfacher noch auf Instagram, da habe ich einfach unterstrich Claudius, ist mein Instagram-Profil, da sind auch Ausschnitte von meinen Auftritten zu sehen und meine Termine verkündige ich da immer. Und sehr gerne folgt mir, es kann nicht schaden.
5: Gut. Bei mir war Claudius Pleging einer unserer besten deutschen Comedy-Autoren, die wir haben. Schön, dass du mal da warst und weiterhin viel Erfolg für dich.
6: Vielen Dank, hat sehr viel Spaß gemacht.
5: Bis zum nächsten Mal.
6: Jo, danke, tschüss.
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5: Ich freue mich sehr über meinen heutigen Gast. Es ist einer unserer besten deutschen Synchronschauspieler. Denn seine Qualitäten liegen auch außerhalb des Synchrons. Er heißt Peter Flechner und ich freue mich sehr, dass du da bist, Peter. Hi.
8: Ja, hallo Jens. Ich freue mich auch, da zu sein. Und bei der Ansage, es fängt ja schon mal super an.
5: Und so wird es weitergehen, wirst du sehen. Weil wir wollen deine Geschichte mal ein bisschen ausrollen. Ich bin ja schon lange Fan von dir. Das wusstest du noch gar nicht, bevor wir uns getroffen haben. Weil getroffen haben wir uns bei dem lieben Kollegen Thorsten Sträter.
8: Genau, genau. Weil ich auch ein bisschen befreundet bin mit Thorsten. Und ja, da hast du mich dann gleich angesprochen und hat gesagt, Mensch, komm doch auch mal vorbei.
5: Ja, und heute bist du hier. Wie seid ihr beide zusammengekommen?
8: Durch TikTok verrückterweise. TikTok ist, glaube ich, das Einzige und Twitter, was Thorsten persönlich macht. Mhm. Und dann habe ich plötzlich mal eine Nachricht bekommen und dass er Batman so toll findet und mich so toll findet. Und dann dachte ich, Moment, ist das wirklich Thorsten Sträter? Und habe ich geschrieben, so bist du wirklich der, für den du dich ausgibst. Und dann hat er aber so eine geile Formulierung gehabt und brachte dann Martin Kessler und Charles Rettinghaus ins Spiel. Und die habe ich dann gleich mal angerufen und gefragt, sag mal, kann das sein? Ist das wirklich Thorsten Sträter? Und Martin, ja, das ist ein Freund von mir, ein Kumpel. Und ja, und dann haben wir uns getroffen und dann hat er mich eingeladen in Admiralspalast mal. Er wollte ja unbedingt mal Batman sprechen.
5: Ja.
8: Und dann hat er diesen Zeichentrick Batman, Super Pets, glaube ich, war das. Und da habe ich aber den Trailer gesprochen. Ja. Ich bin Batman. Und mir wurde schon gesagt, wird Promi-synchron, schon bei der Aufnahme der Trailer. Und dann war das Thorsten, der mir dann, als der Film rauskam, schrieb, ja, jetzt darf ich es ja sagen, ich bin's. Und ja, dann haben wir uns nochmal getroffen und jetzt treffen wir uns sehr oft auch auf den Cons, weil er ist so ein Con-Fan. Wenn ich in Dortmund bin, ist er meistens dann auch da. Und,
5: das ist ja
8: auch
5: die Ecke schließlich, ne?
8: Ja, von ihm ja. Und er ist halt auch ein großer Synchron-Fan und er ist ja sogar der Vorsitzende bei dem Synchronpreis gewesen. Und könnt ihr euch gerne das Video angucken auf meiner YouTube-Seite, wo er erzählt über Promi-Synchron und die Probleme von Promi-Synchron. Und zum ersten Mal, dass ein Promi ehrlich darüber spricht, dass die alle so zugeschissen werden mit Geld. Und wenn wir als Synchronsprecher, richtig,
5: nur die Promis,
8: wenn wir das fordern würden, würden wir sofort umbesetzt werden, gerade von Disney und Co. und so. Aber er war der Erste, der das offen gestanden hat, weil Synchron für ihn wichtig ist und im Leben immer wichtig war.
5: Für mich auch. Und deshalb bist du heute hier.
8: Einer von welchen Serien denn gerade besonders?
5: Du, also ich habe jetzt gerade vor kurzem wieder The Morning Show geguckt. Ja. Und The Morning Show ist eine meiner Lieblingsserien und du spielst ja da eine wirklich tragende Rolle drin.
8: Billy Crudup.
5: Ja. Ja. Du bist nämlich der Chef.
8: Der Chef von Sianze.
5: Du bist der Chef von Jennifer Aniston. Und Reese Witherspoon.
8: Reese Witherspoon, die auch teilweise das co-produzieren.
5: Und du sprichst Curry.
8: Genau, Curry, und das ist der Schauspieler Billy Crudup, den ich auch oft spreche. Den habe ich zum ersten Mal bei Watchmen gesprochen. Hast du Watchmen mal gesehen?
5: Ja.
8: Da war ich der blaue Gott. Warum soll ich eine Welt retten, die mir nichts mehr bedeutet? So mit so einer ganz hellen Stimme, ganz zart.
5: Aber krass.
8: Und war eine sehr geile Rolle.
5: Und ist einer deiner Lieblingsfilme auch, ne?
8: Watchmen?
5: Ja.
8: Ja, jein. Aber
5: zumindest die

0: Pearl Harbor damals, 2000 glaube ich war das oder so, war dann richtig großes Probesprechen und da habe ich dann nochmal richtig gewonnen und seitdem spreche ich ihn mehr oder weniger fest.
1: Es wissen viele Leute gar nicht, dass es immer ein Casting gibt, ja, dass für jeden Film immer Leute eingeladen werden oder Synchronsprecher eingeladen werden und man guckt, welche Stimme am besten auf die Rolle passt.
0: Also bei, wenn jemand neu auf dem Markt ist, eine Figur, ein Schauspieler, wo man sagt, oh, der ist hot, der kann Karriere machen oder so, dann sind meistens große Probesprechen. Oder was manchmal auch ist, wenn Schauspieler, sagen wir mal, aus Serien bekannt sind, dann wurde ganz oft gemacht, dass wenn jetzt die Kinokarriere von dem anfängt, dass dann nochmal ein Probesprechen stattfindet, ob das für Kino auch funktioniert, was ja nicht idiotisch ist. Wenn das eine etablierte Synchronstimme aus der Serie ist, dann wollen die Leute ja auch die Stimme meistens beibehalten. Mhm. Also ja, jedenfalls kam ich dann so zu Affleck durch Thomas Danneberg und dann später dieses Probesprechen von Pearl Harbor. Und so gesehen ist Ben Affleck und die paar anderen, ist das immer ganz schön, dass man so ein paar Feststimmen hat. Dadurch, als Freiberufler könnte man sagen, das ist so die Festanstellung.
1: Weil
0: ich kann dann immer so bei Movie Database so reingucken und guck den, was machen die alle so? Ja. Dann sieht man, okay.
1: Da habe ich demnächst zu tun.
0: Alles klar. 90% werde ich davon machen. Also meine Jungs arbeiten für mich vor, will ich mal sagen.
1: Ich möchte dazu Folgendes loswerden, weil es gibt eine deutsche Synchronkartei. Die heißt synchronkartei.de und da bist du auf Platz 2 bei den meisten Synchronrollen, die dort verzeichnet sind mit rund 3.800 Einträgen.
0: Ja.
1: Das heißt, es gibt nur noch einen Mann, der noch ein bisschen fleißiger ist als du, das ist der Matthias Klages. Ne? Ihr habt so ein kleines Battle am Laufen. Ne?
0: Naja, sag mal so, es gibt Matthias Klages hat ja lange, jahrzehntelang Ensemble gemacht. Also Ensemble heißt die kleinen Rollen, das heißt in jedem Film, wo ich gesprochen habe, hat er drei kleine Rollen. Den Kellner, den Mann, Mann links, Mann rechts und so. Und es gibt zwei Tabellen. Es gibt ja einmal die meisten überhaupt Rollen und dann unterteilt nochmal unter Filme und Serien. Die meisten Filme, die meisten Serien. Und bei den meisten Filmen bin ich vorne, was mich ganz stolz macht, weil auf Platz 2 ist Norbert Gastel, der Homer Simpson war. Und auf Platz 3, 4 ist immer noch Arnold Marquis, der nur schon 30 Jahre tot war. Und wenn man sich vorstellt, was der Mann alles an Kino dann weggebrettert hat, weil das sind ja alles damals echte Kinofilme gewesen.
1: Absolut.
0: Und so gesehen ist Matthias vor mir, aber es ist...
1: Aber eigentlich bist du der Fleißigere von euch beiden.
0: Es ist ja einfach nur so ein Abfallprodukt von den ganz vielen Sachen, dass man in so einer Tabelle dann vorne ist. Aber so, dass ich bei den Filmen vorne bin, das macht dann schon, wo du sagst, ja, hast du schon was erreicht.
1: Ich stapel mal nicht so tief, denn schließlich hat das Ding 225 Millionen Aufrufe insgesamt. Und das sind also 70.000 Menschen am Tag, die da raufgucken auf diese Synchrondatei. Also Synchron ist schon ein sehr, sehr angesagtes Thema im Augenblick, weil auch gerade bei den jungen Menschen ist ja Synchron sehr, sehr en vogue sozusagen.
2: Ja, da habe ich mit für gesorgt, nicht wahr?
1: Wollen wir die Geschichte gleich mal erzählen, bevor wir mal...
0: Also, war wieder Corona geschuldet ein bisschen. Mein Neffe, Till.
1: Der übrigens auch Synchronsprecher
0: ist. Der auch Synchron und meine Nichte ja auch, der. Und Till war als Kind so YouTuber, Toastpilot hieß der und erzählte mir dann immer, weil ich war gerade mal Facebook und so Senioren.
1: Also
0: Facebook.
1: In unserem Alter.
0: Ja, also Babyboomer.
1: Ja.
0: Und ich wollte früher nicht das so an die Öffentlichkeit, weil ich hatte so diesen Tommy Pieper-Effekt Angst. Also Tommy Pieper war damals Alf. Der Alf-Sprecher und der hatte, nachdem er Alf gesprochen hat, durch Schwierigkeiten normale Rollen, dass du nicht Alf raushörst. Das heißt, bei jeder Rolle, wo der normal war, dachtest du, ich höre Alf.
2: Ich höre Alf, Alf.
0: Und deswegen dachte ich auch so, wenn hören sie Phil Dunphy immer, dann kann ich kein Batman mehr sein. Also so eine Ängste, die dann schon waren. Jedenfalls nervte mich Till dann immer, ja Mensch, guck mal hier, 100.000 Follower und ganz viele Views. Ich dachte, was, wie viel? Man ist ja froh bei Facebook, wenn du 50 Like kriegst, dann kannst du ja schon eine Flasche Wein aufmachen.
1: Damals war's.
0: Gut, aber durch Corona war mir dann langweilig ein bisschen und so. Und na gut, dann machen wir Videos. Dann haben wir einen TikTok-Kanal gemacht und am Anfang hatte ich dann mit Deria und Till nur so diese Onkel-Videos. Mhm. Onkel, wie spricht man Batman? Und so Joke-Videos. Und dann hatten die beiden keine Lust mehr und dann dachte ich, na, machst du weiter, machst du nicht weiter, weil mein erstes Video war dann auch gleich 1,5 Millionen,
1: nicht
0: also so
1: wahr?
0: Gleich dieses Erfolgserlebnis, wo du sagst, naja, es gucken ja Leute zu. Weil ich wollte, wie gesagt, eigentlich unterm Radar immer, dass die Leute gar nicht mitbekommen, dass ich den und den und den und den spreche. Ja, und dann habe ich Blut geleckt, dann habe ich halt, als ich angefangen habe mit TikTok und Instagram,

0: Instagram, da waren 2, 3 Kollegen, also Max Felder und Gavrilis waren da, aber die haben mehr so Videos von sich gemacht, von meinem Alltag irgendwie. Mhm. Und dann kam ich so auf die Idee, Kollegen vorzustellen. Und das lief ganz gut. Und dann habe ich mit Sven Plate. Es war's, Doc.
1: Ja.
0: Ein Video mit ihm gemacht, was ja auch über 1 Million dann gleich war. Und dann habe ich ihn so ein bisschen heiß gemacht. Habe gesagt, Sven, Mensch, das kannst du doch genauso wie Santiago. Du bist Bugs Bunny und auf der Enterprise. Und lass doch ein bisschen Kult draus machen. Und das hat ihn dann so animiert, dass er dann den 1-Minuten-Star erfunden hat. Wo er also auch Kollegen vorstellt und noch ein bisschen wahlloser als ich, brauche immer so einen Ansatz und er jeden irgendwie. Aber dadurch ergänzen wir uns sehr gut und haben dadurch, will ich mal sagen, mit diesem Boom ausgelöst, dass, ich sehe es ja auch auf den Convention, dass ganz viele, gerade auch junge Leute auf uns zukommen und sagen so, seit ich ihre Videos gesehen habe, interessiere ich mich wahnsinnig für Synchron und achte schon immer und ich, also das Gegenteil auch passiert, so jedes Mal, wenn ich sie höre, freue ich mich, dann rufe ich immer zu meinem Mann, da ist er wieder, Peter und so, was ja schön ist, was ja, ja schön ist. Ich habe genau davor Angst gehabt, dass die Leute sagen, ja, ich habe sie schon wieder gehört.
1: Ich finde es ja geil, wenn ich Stimmen wiedererkenne. Das liegt aber auch daran, dass ich sehr stimmfixiert bin und wirklich schon die letzten 30 Jahre natürlich deutsche Synchronarbeit würdige und sage, Mensch, das ist so toll, weil ich bin mit bestimmten Stimmen damals aufgewachsen. Und du sagst, die sind mein Leben lang präsent, weil ich die in allen Serien gesehen habe, in allen Filmen und dazu zählst du auch.
0: Das freut mich sehr, das ehrt mich sehr. Und ich meine, dadurch, dass du ja DDR-Prägung hast, ich bin ja alter Westberliner. Früher war es ja immer noch so, das heißt, du hast einen Fernseher angemacht, du hast nach 2, 3 Sätzen gehört, DDR-Synchron, Hamburg, Berlin oder München, anhand der Stimmen, weil die alle noch sehr nicht gemischt wurden.
1: Ja.
0: Das heißt, du hast immer sofort eine DDR-Synchron erkannt, du hast immer sofort eine Hamburger-Synchron erkannt oder eine München oder Berliner. Das hat sich ja ein Glück geändert, dass die Mischsynchron anfing. Dass die ein paar aus München, ein paar aus Berlin und so, dass das gemischt hat und so. Aber früher war das noch extremer, fand ich, dass dieser Unterschied im Synchron auch da war, in diesen verschiedenen Branchen. DDR-Synchron, was ja viele Kollegen erzählen, weil war ja noch viel strenger. Das heißt, da war das Drehbuch, Synchronbuch, die Bibel.
1: Ja.
0: Das heißt, da durfte nichts geändert werden oder es wurde ging auch durch Redaktionen durch, ob das alles so. Bei uns im Westen war immer... Sag mal so, ich bin ja so am Ende dieser Blödel-Synchronzeit, das habe ich noch ein bisschen mitbekommen, so Rainer Brandt und so, wo halt, oder Arne Elsholz noch erlebt.
1: Das war übrigens unsere Station Voice mal bei BB Radio.
0: Ja, Arne.
1: Tom Hanks Stimme.
0: Als es ihm noch sehr viel besser ging.
1: Als es ihm noch sehr viel besser ging, genau.
0: Ja. Na, Arne war so ein Phänomen, der, als ich den zum ersten Mal kennengelernt habe, war wirklich so plötzlich Termin bei Arne, neben Arne, er spricht sogar selbst. Ich Angst und so. Dann kommt er plötzlich und jeder hat so seinen Text und er erst und dann bin ich und er redet aufs Bild und das hört sich toll an und sieht toll aus, aber es steht nirgendwo. Ich sag, was redet der da? Da steht ein ganz anderer Text irgendwie. Ich sag dann meine Texte und so. Also das war dieses Phänomen, dass der wirklich vorm Bildschirm stand und ihm spontan irgendwas sehr viel Besseres, viel Lustigeres einfiel.
1: Entwickelt. Wahnsinn.
0: Und er hat ja auch ein Alkoholproblem gehabt, später wieder. Aber selbst wenn er nicht ganz nüchtern war, wenn irgendwas nicht stimmte, Moment mal, mach mal das und das. Auch in der Regie und so. Also der war ein Phänomen und deswegen wurde früher viel mehr spontan improvisiert oder beziehungsweise spontan, Mensch, die Idee ist gut, nehmen wir. So entstand auch diese ganzen Monty Python, Ritter der Kokosnuss und sonst was. Deswegen sind die ja so lustig oder in verrückte Reise im Flugzeug und im Raumschiff und so, weil da sehr viel spontane Gags von denen reinkam.
1: Tja, und wer jetzt mehr hören möchte von der schönen Stimme von Peter Flechtner, unser komplettes Gespräch gibt es als BB-Radio Mitternachtstalk Podcast und zwar überall da, wo es Podcasts gibt. Einfach Peter Flechtner eingeben. Tja, lieber Peter, ich bedanke mich ganz herzlich, dass du da warst.
0: Danke, dass ich da sein durfte.
1: Es war eine große Freude für mich und ich hoffe, wir haben uns nicht zum letzten Mal gesehen. Gehört haben wir uns auf keinen Fall zum letzten Mal.
0: ihr hört von mir.
1: So, verabschiede dich am besten mit deiner Paraderolle oder mit einer deiner schönen Synchronstimmen am Ende, dass alle Leute wissen, ah, der Peter Flechtner, das ist doch der, der zum Beispiel Folgendes gesprochen hat.
0: Sag mir, kannst du bluten? Du wirst es. Das war Batman. Aber wie gesagt, meine Lieblingsrolle, hey, ich bin Phil Dunphy, ich bin der coole Dad, ich bin hip, ich surf im Web, ich simse, LOL, laugh out loud, OMG, oh my God, WTF, why the face?
1: Und mit dieser schönen Stimme von Phil Dunphy kannst du dich ja eigentlich auch verabschieden und sagen, wir sehen und hören uns dann beim nächsten Mal.
0: Ja, wir sehen und hören uns beim nächsten Mal bei BB Radio Jens Hermann, voll die Vielfalt.
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1: Der Mann, der heute hier ist, der war das letzte Mal vor 23 Jahren bei uns im Studio. Gil Oferim.
3: Einen schönen guten Abend. Hallo, grüß dich.
1: Ich glaube, du bist seitdem erwachsen geworden.
3: Ob ich das jemals geworden bin oder jemals werde, weiß ich nicht. Aber ich glaube, ich bin ein bisschen gereift.
1: Deine Stimme hat sich verändert.
3: Findest du?
1: Ja, meine ist so geblieben, deine hat sich verändert. Du bist ein bisschen tiefer geworden.
3: Ein bisschen tiefer, ja. Da ist auch viel passiert in 23 Jahren.
1: Wir haben viel Stoff, glaube ich, ne?
3: Und los.
1: Gil Oferim ist das Komplettpaket. Er ist Musiker, Sänger, er ist Musical-Darsteller, Synchronsprecher, Schauspieler und neuerdings sogar Radiomoderator.
3: Halleluja.
1: Müssen wir unbedingt mal drüber sprechen. Aber wir fangen mal vorne an. Ne? Ja. 97 warst du als Teenie-Star Gil bei uns.
3: Ja, Wahnsinn. Es war von 0 auf 100 in jetzt sofort. Ja. Ich hab für die Bravo dieses Ding aus den 90ern gemacht, das hieß Photo Love Story. Also sprich ein Comic mit echten Fotos und Menschen. Und da war dann die Nachfrage sehr groß nach diesem Jungen mit den langen Haaren, dessen Name in dieser Photo Love Tobi war. Und naja, da kamen säckeweise Fanpost, Briefe an in der Redaktion von der Bravo. Und ich habe immer schon Musik gemacht, wollte auch natürlich irgendwann auf die Bühne gehen. Und da ging es aber doch immer einiges schneller. Dann haben wir den Song Round and Round geschrieben und aufgenommen und nichts war so wie vorher.
1: Das kann ich mir vorstellen.
3: Ja, ich war 14 Jahre alt, das ging los und ich hatte das große Glück, dass mein Vater, natürlich, weil ich erstens noch nicht 18 war, das heißt, ich war minderjährig, da musste eine erziehungsberechtigte Person dabei sein. Gleichzeitig war Papa auch mein Manager. Das heißt, ich hatte jemand, der wusste, was es heißt in diesem Geschäft, am Ende des Tages heißt es leider so, zu bestehen und durchzuhalten. Gleichzeitig habe ich aber trotzdem das gemacht, was ich geliebt habe.
1: Abi Oferim, berühmter Musiker und darüber hinaus noch so, das Spektrum von ihm ist ja auch riesig breit. Hatte er das damals auf dem Schirm? Solltest du als sein Sohn unbedingt in seine Fußstapfen treten?
3: Nee, das wollte er nicht. Er wollte es überhaupt nicht. Ich erinnere mich noch, mit 12, 13 gab es aus meiner Klasse so ein paar Jungs, die hatten so eine Punkband. Punk, was auch immer für 12-jährige Punk bedeutet. Aber laut in einem Zimmer Musik machen, und das wollte er partout nicht. Das hat er mir nicht erlaubt. Ich glaube, Jahre später habe ich es begriffen. Er wollte nicht, dass ich die Lust an der Musik verliere, indem ich vielleicht uncoole Sachen mache. Ich meine aber trotzdem, es ist wichtig, sich irgendwie auszudrücken. Und er wollte es nicht, weil er weiß, was es bedeutet, in diesem Geschäft zu bestehen. Aber der Apfel fällt nicht weit vom Stamm, glaube ich, oder?
1: Ihr habt zu dem Zeitpunkt auch schon zusammen Musik gemacht.
3: Ich stand das erste Mal auf der Bühne mit Papa sogar. Da war ich 4 Jahre oder 5 Jahre alt. Ja. Ich wollte mitsingen. Ich wollte immer schon, man muss sich das vorstellen, ich habe in meinem Kinderzimmer gefühlt ganze Welttourneen gespielt. Ich habe vorm Spiegel gestanden mit der Gitarre. Ich habe das Licht arrangiert, als wäre es ein Spot. Die wahrscheinlich Teddybären waren mein Publikum. Und ich wollte das immer schon. Das war mein ganz großer Traum. Und der ging dann relativ schnell in Erfüllung. Vielleicht ein bisschen zu schnell, aber das ist halt meine Geschichte, mein Buch.
1: Da sind ja einige als Teenie-Stars damals ein bisschen durchgedreht und haben irgendwie die Kurve nicht bekommen. Das ist ja bei dir nicht der Fall. Du warst sehr erfolgreich mit vielen, vielen goldenen Platten. Du warst in Asien unterwegs und hast in Asien einen riesigen Erfolg gehabt. Ja. Aber trotzdem hast du nie die Bodenhaftung verloren.
3: Nee, also ich weiß, was du meinst, dass man irgendwie entweder abdriftet mit verbotenen Substanzen gespielt hat oder so. Das war alles nicht mein Thema. Also wirklich nicht. Ich habe das machen dürfen, was ich lebe und liebe und immer wollte. Und das habe ich sehr zu schätzen gewusst. Das Einzige, was irgendwann mal war, es wurde mir zu viel. So, ich war in Deutschland 2, 3 Jahre sehr erfolgreich unterwegs und innerhalb Europas und dann ging es irgendwann nach Asien. Und da war es in einem Ausmaß, ich habe in Fußballstadien gespielt mit meiner Musik. Und ich will nicht sagen vergessen hier, aber ich war weg von der Bildfläche. Damals gab es noch kein Social Media, so wie heute, Instagram und Facebook. Das heißt, wenn heute in China ein Fahrrad umfällt, dann weiß es theoretisch die ganze Welt. Damals war das nicht so. Und dann habe ich so ein bisschen auch die Fans vernachlässigt, weil ich nicht konnte. Und dort mich kaputt gearbeitet und irgendwann wollte ich nicht mehr. Und eins wusste ich, ich möchte mich musikalisch weiterentwickeln. Und nicht I love you, you love me and let's start a family Texte schreiben, weil das bin ich nicht. Und habe dann mich selbst finden wollen und erwachsen werden, was auch immer das bedeuten mag. Und habe dann angefangen, bedingungslos künstlerische Freiheit zu verlangen, von mir selber auch. Und das habe ich gemacht, mit der Konsequenz, dass natürlich die großen Plattenfirmen da nicht sofort aufspringen. Und das war aber okay. Und die Platten, die ich rausgebracht habe, auf die bin ich immer noch sehr stolz. Und manche haben einfach nicht funktioniert, weil ich auch nicht die große Fläche mehr hatte. Aber das war okay und das formt dich für einen Künstler und das war sehr, sehr wichtig.
1: Du bist damals zurückgekommen nach Deutschland und hast bei Gute Zeiten, Schlechte Zeiten dich selbst gespielt.
3: Ja, ich habe...
1: Unfassbar.
3: Das war ein Gastauftritt, um für das zweite Album die Single zu promoten. Aber es hat großen Spaß gemacht und irgendwie haben da die Macher aus diesem kleinen Gastauftritt für ein paar Minuten dann, glaube ich, 6 Folgen gemacht. Und ich weiß noch, damals in der Generation war Oli P. noch mit dabei. Und Gil hat Oli P. gerettet weiß ich nicht, erfrieren. Hat großen Spaß gemacht.
1: Ja. Und du hast dich noch ein zweites Mal selbst gespielt, ne? War alles, was zählt.
3: War alles, was zählt. Ja, das war auch wiederum ein kleiner Gastauftritt. Auch sehr lustig, hat großen Spaß gemacht, ja.
1: Ich persönlich finde ja auch deine schauspielerische Leistung überaus überragend, muss ich ganz ehrlich sagen. Ich habe dich ja in den verschiedensten Varianten schon gesehen und finde, du solltest einfach ein bisschen mehr machen.
3: Ich würde gerne sehr viel mehr machen. Die Zeit ist schwierig und ich muss mich dann immer so committen, was so die nächsten 12 oder 24 Monate dann der Plan ist. Und jetzt ist es halt die Musik. Natürlich würde ich wahnsinnig gerne wieder drehen und mich künstlerisch austoben in Form einer Rolle.
1: Wenn du als junger Musiker in großen Arenen spielst, als Vorband zum Beispiel von Bon Jovi,
3: ja,
1: war das so das Gefühl, das du haben wolltest und hast gesagt, genau das geht in die Richtung, die ich will?
3: Vor allem das, was du gerade gesagt hast mit Bon Jovi. Ich habe ja zu der Zeit schon nicht mehr unter dem Namen Gil nur gearbeitet, sondern Gil Ofarim. Ich habe ein neues Album rausgebracht, das hieß On My Own. Und es hat, wie gesagt, nicht diese große Akzeptanz oder anders. Die Menschen wussten einfach nicht, dass ich da bin mit einem neuen Album. Und dann wiederum hat ein Typ wie John Bon Jovi das Album in die Finger bekommen und hat irgendwie meine Handynummer bekommen, mich angerufen und wollte mir sagen, wie toll das Album ist, woraufhin ich ihn dreimal wüst beschimpft und beleidigt habe und dreimal aufgelegt habe. Und der Typ hat immer wieder angerufen.
1: Nicht wahr, oder?
3: Es ist wirklich wahr. Beim vierten Mal habe ich seinen Konzertveranstalter Ossi Hoppe im Hintergrund lachen hören und ich kenne ihn sehr gut und dachte mir, oh weia, das ist er wirklich. Lange Rede, kurzer Sinn, er hat mich eingeladen auf ein Konzert und wir haben uns kennengelernt und das war gerade in der Zeit, wo ich dachte, okay, vielleicht bin ich nicht mehr relevant oder die Leute wollen es vielleicht nicht hören, sagt mir ausgerechnet einer der größten Rockstars unserer Zeit, wie toll das ist und er hat schon lange nicht mehr sowas gehört. Und dann zum Schluss noch, weißt du was, du spielst bei mir im Vorprogramm und das war so, wie du meintest, gerade so dieser Push, nee, ich bin, glaube ich, doch auf dem richtigen Weg. Es wird vielleicht ein bisschen länger dauern, aber okay.
1: Aber auch Nena hat gesagt, Mensch, der junge Gil...
3: Auch bei Nena war das so, auch da zur ähnlichen gleichen Zeit und da habe ich bei ihr auch im Vorprogramm gespielt, war eine tolle Zeit, coole Tour, dann Jahre später eine andere Rockband gehabt namens 8, das war so mein Beginn mit deutschen Texten, für die Band habe ich auch sehr viel gemacht, aber es war so eine One-Man-Show, also ich habe ein eigenes Label gegründet, eine eigene Firma, eine GmbH sogar, damit wir völlig frei sind und arbeiten können und da haben wir im Vorprogramm von Raymond damals gespielt und auch das hat dem Publikum gefallen und mir immer so im kleinen Happen gezeigt, nee, du bist auf dem richtigen Weg, mach weiter.
1: The Voice of Germany.
3: Ja. Yeah.
1: Du hast teilgenommen an und hast nicht gewonnen. Und trotzdem ist aus dir was geworden.
3: Weißt du, es sind ja nicht die Olympischen Spiele, sondern es ist eine Fernsehshow. Und da geht es in erster Linie um The Voice, um deine Stimme. Und natürlich gibt es auch am Ende des Tages den ersten Platz, aber Gewinner sind für mich eigentlich alle, die dabei waren. Mhm. Und auch selbst die in der Blind Audition, sprich in der ersten Runde, einen großen Auftritt haben und die dann vielleicht nicht viel weiter kamen. Aber ja, das war eine großartige Erfahrung, auch damals mit allen anderen Kollegen noch zu arbeiten. Das war echt eine coole Reise. Da denke ich gern zurück dran.
1: Xavier Naidoo hat ja immer ein gutes Gehör für Stimmen und für Talente und so. Und der hat dich ja sofort gepickt. Ne?
3: Ja.
1: Wahrscheinlich eine interessante Erfahrung, die du auch unter interessante Erfahrung verbuchst.
3: Absolut. Also vor allem, ich habe nicht erwartet, dass sich jemand umdreht. Oder das war nicht irgendwie mein Ziel, sondern ich wollte einfach mal gucken, was passiert so. Und ich habe eigentlich gedacht, klar, sicher, ein Rocksänger geht zu Rocktypen wie The Boss Hoss oder so oder vielleicht zu Ray Garvey. Und als ich selber als Erster umgedreht habe, dachte ich mir, okay, Alter, vielleicht erweiterst du auch hiermit deinen Horizont und probierst noch was Neues. Und das war eine sehr gute Zeit und ja, wir haben uns da viel ausgetauscht, musikalisch vor allem. Und ich denke da gern zurück dran, ja. Lange her.
1: Hat sich die Anzahl deiner Gäste bei deinen Konzerten dadurch verändert, seitdem du regelmäßig auch auf den verschiedensten Fernsehformaten zu sehen warst?
3: Ja, natürlich. Also das Tolle ist halt immer, je nachdem, was für eine Fernsehshow ich mache, dann siehst du auch im Publikum, wer was welche Show geguckt hat. Und bei The Voice war es halt so, ich habe zu der Zeit die Band 8 gehabt und die Mittel waren klein, alles selber gemacht. Und das war ein großes Katapult für diese Band vor allem. Und das war auch meine erste Intention, weswegen ich da hingegangen bin, um irgendwie eine Fläche zu haben, um die Band zu bewerben. Und das hat sehr, sehr geholfen.
1: Die meisten haben immer gedacht früher, Mensch, Gil Ofarim mit seiner Karriere, die er als junger Mensch gestartet hat, müsste doch theoretisch schon mit Anfang 20 finanziell durch sein und sein komplettes Leben finanzieren können. Das war denn nicht der Fall bei dir, ne? Du musstest dir das wirklich auch erarbeiten.
3: Unabhängig davon, dass für mich Musik kein Verfallsdatum hat oder auch kein Alter hat. Ich meine, das beste Beispiel sind die Rolling Stones. Aber ich würde mich niemals mit denen vergleichen. Aber ich würde auch gerne das Glück haben, im hohen Alter noch so viel Musik machen zu können. Und jetzt, ob du jetzt, wie soll ich sagen, Geld hast ohne Ende. Was bedeutet das schon? Was kannst du damit machen? Also Geld bedeutet nicht die Welt und Glück kannst du nicht erkaufen. Und mein Glück ist die Musik, die Momente, die man teilt mit den Menschen auf Konzerten, die Emotionen, die man austauscht und gleichzeitig auch zurückbekommt von der Menge. Da kannst du mich mit Geld jagen.
1: Du warst ja früher schon auf Konzerten deines Vaters mit dabei.
3: Ja.
1: Und dementsprechend hast du dieses ganze Feeling, was man hat, also aus der Sicht des Publikums und das Feeling hinter der Bühne immer schon mitbekommen.
3: Ja, ich habe viel gelernt vom Papa. Ich habe gelernt, was zu machen ist und vor allem, was nicht zu machen ist. Was er immer gesagt hat, ist, du schaffst alles, was du willst. Du musst es nur wirklich wollen. Und so lebe ich auch. Das ist so mein Credo und vor allem niemals aufgeben. Deswegen heißt auch meine Platte Alles auf Hoffnung. Denn ich mache das schon seit über 30 Jahren, stehe ich auf der Bühne und ich habe echt viel erlebt und gerade die letzten paar Jahre. Und was ist die Alternative zur Hoffnung? Aufgeben?
1: Nee,
3: oder? Also ganz ehrlich, nein. Deswegen hat Papa auch immer gesagt, wenn du etwas machst, mach's richtig. Und ich erinnere mich, wir haben einen Song gemeinsam mal geschrieben, der war auf seiner letzten Platte. Too much of something. Also zu viel von irgendetwas is something of nothing. Und deswegen, wenn du was willst, dann mach's richtig.
1: Hast du teilweise darunter gelitten am Anfang deiner Karriere, dass die immer gesagt haben, du bist doch der Sohn von dem berühmten Abi?
3: Nee, ich war da stolz drauf. Und das Lustige war eher, ich war mal eine lange Zeit so der Sohn von Abi Ofarim und irgendwann war Abi Ofarim der Papa von Gil.
1: Und so hat sich das gewendet.
3: So hat sich das gewendet. Dann, aber ja. Ich weiß nicht, ob da jemals so ein Gedanke dabei war oder ich wollte irgendwie einen Konkurrenzkampf. Nein, es war einfach... ich glaube, ich wollte ihm ein Stück weit imponieren oder auch, ich kenne alle seine Erfolge, ich kenne alle Geschichten, alle Auftritte. 5-mal Royal Albert Hall ausverkauft in London.
1: Unfassbar.
3: Empfang bei der Queen Elizabeth in England oder unterwegs mit den Bee Gees und all die ganzen Menschen habe ich auch kennengelernt und ich weiß nicht, das war nicht Konkurrenz, aber ich wollte das auch und ich wollte es ihm zeigen und beweisen und ich habe das Gott sei Dank eines Tages abgelegt und ich genieße einfach Musik machen, ohne zu denken.
1: Du bist auch zweisprachig damals schon aufgewachsen.
3: Dreisprachig. Ja, Deutsch, Englisch und Hebräisch.
1: Sag mal was auf Hebräisch.
3: Erev Tov, Kurim Negilo Farim, Vatem Shumim Bibi Radio.
1: Du hast dich vorgestellt und hast gesagt, dass du heute bei Bibi Radio bist.
3: Richtig.
1: Guck mal, ich kann so weit.
3: Wow, jetzt!
1: Ich kann Hebräisch verstehen! Ist aber schon eine coole Sprache, muss man sagen. Und sehr schwer zu sprechen.
3: Es gibt nichts Vergleichliches. Also man sagt ja, wenn du in der Schule oder im Gymnasium den sprachlichen Zweig, also sprich Latein wählst, irgendwann mal hättest du es leichter, irgendwie Spanisch zu lernen, Italienisch und all die Sprachen. Nee, Hebräisch, da kannst du nichts vergleichen, gar nichts.
1: Mit der Stimme machst du aber darüber hinaus noch ein bisschen mehr. Ne? Du hast ja schon einigen Leuten auch die Stimme verliehen.
3: Ich habe viel synchronisiert, ich habe aber auch sehr viel Werbung gesprochen. Das habe ich gemacht und bin mir ziemlich sicher, man kennt meine Stimme aus irgendwelchen kleinen Filmchen von Produkten, die ich jetzt hier nicht bewerbe, aber ich habe vor ein paar Jahren mal Zigaretten sehr lange besprochen und Automarken und ja, das mache ich auch ganz gerne. Ich finde es sehr lustig.
1: Was du für ein Spektrum hast, unglaublich. Begnadeter Sprecher, Tänzer, Schauspieler, Musiker.
3: Am Ende des Tages bin ich einfach nur ein Mensch.
1: Aber ein sehr angenehmer Zeitgenosse, muss Dankeschön. Man auch mal sagen.
3: Vielen
1: so,
3: Dank.
1: Eigentlich müsstest du jetzt, bevor du gehst, noch einen halben Song für uns spielen. Ne? Gerne auch einen ganzen Song, weil ich sehe, deine Gitarre liegt da so rum und so einsam und die fragte sich gerade, werde ich vielleicht noch mal ganz kurz gebraucht?
3: Aber nur für Jens.

0: Bei mir war heute Gil Ofarim.
1: Vielen, vielen Dank fürs Einladen und für die Zeit on air.
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0: Bei mir ist ein ganz besonderer Brandenburger, heißt Stefan Trippke. Er ist ein Mann, der mit einer riesengroßen Brandenburg-Flagge aus einem Flugzeug gesprungen ist, an einem Fallschirm. Jetzt werden viele sagen, naja, das ist ja nichts Besonderes. Doch ist es. Er ist A, im Guinness-Buch der Rekorde damit und B, ist er mit einem Handicap unterwegs. Das heißt, er ist mit nur einem Arm gesprungen. Und deshalb hat er eine interessante Geschichte zu erzählen. Stefan, schön, dass du da bist.
3: Danke.
0: So, du kommst aus Fehrbellin ursprünglich?
3: Ja, also ich bin in Neuruppin geboren und habe meine ganze Kindheit aber in Fehrbellin verbracht bis zur Weiterführung. In der Schule. Ich bin nach der 8. Klasse nach Kleinmachnow gegangen, in die Spezialschule für Naturwissenschaften dort. Dann aber nach der 10. Klasse wieder zurückgewechselt nach Neuruppin, weil durch die Wende ich keinen Sinn mehr darin gesehen hatte, da meinen Notendurchschnitt durch die Anforderungen der Spezialschule runterziehen zu lassen. Und bin dann 2 Jahre noch in Neuruppin zur Schule gegangen und 92 habe ich dort mein Abitur gemacht.
0: Was wolltest du ursprünglich werden?
3: Ich wollte schon immer ins Militär. Die Frage war Pilot oder Fallschirmjäger. Und Fallschirmjäger ist es dann 92 geworden.
0: Und das den Leuten mal erzählen, die es nicht wissen natürlich, logischerweise. Also diese Leidenschaft fürs Fallschirmspringen war schon immer da. Und diese Spezialeinheiten haben es dir angetan, schon früher als Jugendlicher, ne?
3: Ja, also es war, ich weiß nicht, ob es so ein kleiner genetischer Fehler ist in der Denkweise. Aber das Grenzen austesten und das sich selber testen und über die Grenzen hinausgehen, das hat mich schon seit frühester Kindheit fasziniert und auch bis heute nicht loszulassen.
0: Und das ging ja auch gut los. Also deine Ausbildung begann bei der Bundeswehr nach dem Abitur und du hast angefangen zu studieren und du warst auch gut unterwegs. Du warst toll ausgebildet, mit wunderbaren Bewertungen ausgestattet. Und dann kam 2001 ein schwerer Schicksalsschlag.
3: Genau.
0: Motorradunfall.
3: Ja, es war der Klassiker. Ich war auf dem Weg zu meiner jetzigen Frau und der Unfallgegner hat halt aufgrund der Sonneneinstrahlung mich nicht gesehen, ist trotzdem losgefahren und dementsprechend bin ich in seine Seite mit einem ziemlich heftigen Verletzungsbild auf der Straße wiedergefunden worden.
0: Ich fasse das mal zusammen, ja. Also 17 Brüche im Gesicht, du warst über ein halbes Jahr im Rollstuhl und du hast einen Arm verloren. Das heißt, ein Arm ist komplett gelähmt, der rechte.
3: Ja.
0: Dementsprechend bist du seitdem nur mit links unterwegs. Das heißt, du machst alles mit links. Das klingt jetzt erstmal lustig in Anführungszeichen, aber da hängt ja eine Menge dran und das wollen wir jetzt mal im Detail so ein bisschen auseinandernehmen.
3: Gerne.
0: Können wir über den Unfall nochmal reden?
3: Ja.
0: Kannst du dich an irgendwelche Unfalldetails noch erinnern?
3: Der letzte Punkt der Erinnerung ist der, als ich in die Bremse gestiegen bin. Der Rest ist gelöscht. Das klar, das ist eine Schutzfunktion des Gehirns, um die ganzen Sachen verarbeiten zu können. Ich habe im Nachgang in einigen Therapien den Unfall körperlich nochmal aufgearbeitet. Die Hauptquelle meiner Informationen ist der Rettungssanitäter, der mich damals behandelt hat, weil der kam extra nochmal zu mir ins Krankenhaus, um mich zu besuchen, um mir zu sagen, dass er fasziniert davon war, dass jemand mit so einem Verletzungsbild ihm genau gesagt hat, wo sich was befindet und wer in welcher Reihenfolge zu informieren ist. Also der militärische Drill hat an dem Punkt funktioniert. Die Dienststellen der Polizei haben leider nicht funktioniert, sodass meine Frau die ganze Nacht rumtelefonieren musste, bis sie dann letztlich rausgekriegt hat, wo ich bin. Aber das ist eine andere Geschichte. Und der Sanitäter hat mir auch bestätigt, dass ich bei Einlieferung den rechten Arm noch bewegen konnte. Und nur aufgrund der Schwellung im Körper, weil ich Schulterblatt, Schlüsselbein ebenfalls gebrochen hatte, wurden dann die Nerven vom Armplexus, also dieser Nervenstrang, der den Arm steuert, aus dem Rückenmark herausgezogen. Und das ist bis dato irreparabel. Und von der Seite her war da auch keine Chance, dann irgendwas weiter zu hoffen, dass sich da was tut, sondern damit leben.
0: Du warst 28, als du diesen schweren Unfall hattest. Das heißt, deine Karriereaussichten waren glänzend.
3: Ja.
0: Und dann bist du im Krankenhaus aufgewacht.
3: Ja.
0: Hast du zu dem Zeitpunkt noch gedacht, es wird alles wieder?
3: Also so wie vorher, auf gar keinen Fall.
0: Aber du hattest Hoffnung, dass irgendwas möglich wäre.
3: Ja.
0: Und das heißt, das wurde dir irgendwann klar, dass du bei der Bundeswehr in der Form, in der du eingesetzt werden solltest, auch nicht mehr eingesetzt werden kannst. Ne?
3: Genau.
0: Und noch ein weiterer Schmerz kam dazu, als du dann 2007 dich entschieden hast, in die Rente zu gehen. Ja. Mit 33, weil es einfach keine Alternative gab. Ne?
3: So sieht's aus.
0: Da fällt man automatisch in ein tiefes Loch, ne?
3: Natürlich hätte ich mich da reinfallen lassen können, um mich selbst bemitleiden und jammern. Aber das war nie eine Option. Mhm. Also von der Seite her, diese Sache fiel schon öfter mal. Warum bin ich behindert? Eigentlich bin ich es nicht, wenn man sich anguckt, was möglich ist. Natürlich, ich habe Einschränkung. Der Weg, um meine Ziele zu erreichen, ist länger, weil die Schritte halt kleiner sind. Aber sukzessive kann man sich immer weiter vortasten und weiter Grenzen erfahren und dann einschätzen, okay, da ist wirklich eine Grenze. Das brachte mich ja auch dazu, dann ernsthaft wieder über das Fallschirmspringen nachzudenken.
0: Wer hat dich auf die Idee gebracht? Oder hast du selbst gesagt, ich versuche das mal mit einem Arm?
3: Ja, das war ich. Also der Punkt war, ich wollte eigentlich nach dem Unfall, war ich schon davor gewesen, meine Lizenz, also einen Luftsportgeräteführerschein, wieder abzugeben. Allerdings haben mich die Damen bei uns in der Bundesgeschäftsstelle darauf hingewiesen, dass ich das auch einfach ruhen lassen kann und ob das nicht die bessere Option wäre. Und das hatte ich getan. Aber wenn man da im Rollstuhl sitzt und mit einem Bein und einem Arm unterwegs ist, weil zu der Zeit war mein rechtes Bein genauso wenig einsetzbar wie mein rechter Arm, dann ist Fallschirmspringen so irgendwie außerhalb der Option. Und später war es dann so, wenn ich bei meiner Oma war und aus dem Garten dann die Schirme gesehen habe.
0: Fairbelin, Take-off,
3: Fallschirm. Zu finden unter fallschirm.de. Mhm. Und ich habe es gehasst, bei meiner Oma im Garten zu sitzen. Muss ich jetzt ehrlich sagen.
0: Ich bin schon wahrscheinlich über dem Garten deiner Oma abgesprungen, weil ich hatte nämlich schon mal einen Tandemsprung gemacht.
3: Das habe ich auch getan, als ich meine Frau aus dem Flugzeug geschmissen habe zur Hochzeit. Das war der schlimmste Sprung meines Lebens. Weil die Kontrolle abzugeben war echt nicht schön. Also ich hatte da mit meinem Coach, der mich auch 1997 ausgebildet hat, bei meiner zivilen Sprungausbildung den Tandemsprung gemacht. Also das war der Punkt, wo ich gesagt habe, nee, also Tandemsprung ist nichts meins, dann lasse ich es lieber ganz. Ja, und 2014 eben die Landesmeisterschaft war das eine. Das andere war aber eben das Ende des Kampfes gegen die Versicherung, die mir Auftrieb gegeben haben, um dann zu sagen, okay, probier's aus. Und da war ein nächster Punkt, muss ich auch ganz ehrlich gestehen. Erst zu diesem Zeitpunkt, nach den 14 Jahren Pause, war ich wirklich in der Lage, dass ich für mich gesagt habe, ich komme auch damit klar, wenn es nicht klappt. Weil ich hatte Angst, also vorher hätte ich Angst gehabt, da dann wieder vor irgendeinem Loch zu stehen. Aber es hatte mich, oder mein Selbstvertrauen war es zu dem Zeitpunkt wieder so ausgeprägt, dass ich gesagt habe, ja okay, hatte auch den Deal mit meinem Coach, wenn einer von uns beiden sagt, war eine schöne Idee, aber
0: funktioniert nicht,
3: das war dann aufhören. Wir haben auch sehr, sehr, sehr, sehr defensiv angefangen. Also ich hatte die größte Kappe, die überhaupt zu finden war und hatte Restriktionen, was Wind und Ähnliches anging, die weit unterhalb der Grenze für normale Schüler lag.
0: Können wir Kappe kurz für alle, die damit nichts anfangen können, sagen, es ist ein Fallschirm, ne?
3: Ja. Okay. Also für mich war es halt so, dass zu diesem Zeitpunkt, als ich den ersten Sprung gemacht habe und von oben in den Garten meiner Oma geguckt habe, ich habe das Gefühl von nach Hause kommen noch nie in so einer Intention gefühlt wie da. Und danach tauchten dann auch wirklich wieder Menschen in meinem Leben auf, gerade aus dem Springerbereich, von denen ich vorher nicht gedacht hätte, überhaupt nochmal denen über den Weg zu laufen. Und das war dann auch so die Kette, die mich dann zum Beispiel dahin brachte, die Hilfsorganisationen auszubilden, weil einer von meinen alten Kameraden dann sagte, hier, pass mal auf, wäre das nicht was für dich, probier doch mal. Und die Welt war wieder rund und ich war wieder rund und seitdem ist auch so dieses Gefühl der Beeinträchtigung, also ich sehe mich nicht als schwerbehindert, sondern ich habe eine Beeinträchtigung, mein Leben so zu führen, wie ich es führen möchte, aber wenn ich das weiß, dann kann ich es auch leichter akzeptieren.
0: Super, das finde ich ganz, ganz toll. Ja, du hast also dich wieder quasi am eigenen Schopf aus dem Sumpf gezogen, mit der gesunden Hand sozusagen. Ne?
3: Ja, könnte man so sagen.
0: Du bist 2014 im Garten deiner Oma gelandet, ne?
3: Abgesprungen, ja, oder so irgendwie,
0: ja. Das ist schon krass. Ich meine, deine Oma stand im Garten und gesagt, guck mal, da ist er wieder, der Stefan, da kommt er. Ja, hat ein paar Jahre gedauert nach so einem schweren Schicksalsschlag, aber jetzt ist er wieder da. Ja. Und du bist also im Take-Off-Team aufgenommen als Handicap-Sportler und arbeitest du daran, dass Menschen mit Handicap auch sich trauen, solche Sachen zu machen und dass der Blick dafür in der Öffentlichkeit ein bisschen größer wird, weil viele Leute haben sowas ja gar nicht auf dem Zettel. Also die Leute, die ohne Behinderung durchs Leben gehen können, weil das große Glück haben, dass es so ist, die wissen nicht, dass es Leute gibt, die Beeinträchtigungen haben, denen das ungefähr 600% schwerer fällt, völlig normale Dinge zu machen.
3: Ja, allerdings weiß ich auch, dass der Gewinn an Lebensqualität für Menschen mit Handicap wesentlich größer ist als für normale Fußgänger, sage ich jetzt mal. Weil wir wissen, wie viel Arbeit dahinter steckt, ist die Wertschätzung dieses Ganzen vielleicht ein bisschen größer. Und der Weg war auch ein bisschen weiter. Also ich bin Inklusionsbeauftragter bei uns im Verein, also bei Take-Off Fallschirmsport e.V. und habe dort ein Format entwickelt, wo wir zeigen wollten, dass in unserem Sport für jedes Handicap irgendeine Nische da ist, weil wir haben nicht nur Tandemspringen oder selber Fallschirmspringen, es ist auch noch Tunnelfliegen zum Beispiel, wo man sowieso als Anfänger die erste Zeit verbringt.
0: Was ist das?
3: der Windtunnel, wie zum Beispiel Hurricane Factory.
0: Schöne Welt.
3: Berlin. Und das war ein zusätzlicher Ansporn natürlich für mich. Um darauf hinzuweisen, was alles geht, muss man gerade im Handicap-Sport irgendwie mit einem Knall kommen. Und deswegen die Idee halt mit dem Flaggensprung.
0: Das erklären wir jetzt mal ausführlich. Ich möchte an der Stelle einen Satz sagen, weil wir haben ja auch eine ganze Menge Hörer mit dem Handicap, ja, in den verschiedensten Bereichen. Wenn wir irgendwie Radiofestivals haben, Rollifahrer sind immer mit dabei, die haben auch immer Spaß, die leben mit ihrer Behinderung, da stehe ich immer daneben und denke, Wahnsinn, die sprühen vor Lebensfreude, die sind einfach da, die haben Spaß. Finde ich toll. Wir haben auch Leute, die nicht sehen können zum Beispiel, die uns hören und so viele verschiedene Handicaps auf den verschiedensten Bereichen und trotzdem sagen sie alle, wir möchten am Leben teilnehmen. Das ist toll. Und wenn es Leute gibt wie dich, die dann immer noch sagen, pass auf, du kannst viel mehr, als du dir zutraust gerade, dann ist das wirklich, aller Ehrenwert ist untertrieben. Du weißt, was ich meine. Ja, es ist unglaublich.
3: Dankeschön. Das ist halt auch das Wichtige, zum Beispiel beim Fallschirmspringen, sich selber zu reflektieren. Was mache ich da eigentlich? Wie weit kann ich gehen? Wo sind denn die Grenzen? Oder wann sage ich besser Nein, auch wenn es gerade am Ego knackst? Fällt Menschen mit Handicap, glaube ich, leichter als anderen, weil wir sehr genau wissen, welche Konsequenzen ein Fehl nach sich zieht und wie lange wir dann brauchen, um wieder zu recovern und wieder zurück zu sein.
0: Absolut. Wir kommen zum Fallschirmsprung. Ich finde das so unglaublich, die Idee. Erzähl uns mehr darüber.
3: Also das Bild ist schon ziemlich beeindruckend, ne? Also ist auch eine ziemliche Ehre, den Roten Adler über Brandenburg fliegen zu lassen.
0: Die Fahne ist übrigens sehr groß, ja?
3: Ja, sie war ziemlich groß.
0: 268,69
3: steht drauf.
0: Und 40 Kilo schwer, ne?
3: Ja, 40 Kilo schwer.
0: Unfassbar.
3: Und nicht wie üblich mit einem Tandem- oder einem Militär-Gurtzeug, sondern mit einem ganz normalen Sport-Gurtzeug und Sportfallschirm gesprungen. Das macht sonst auch niemand. Aber ich bin darauf angewiesen, weil nur die Systeme für mich einhändig bedienbar waren. Deswegen kann ich auch sagen, also mit diesen knapp 270 Quadratmetern ist die Grenze erreicht für dieses Fallschirmsystem, weil alles andere brauche ich. Also einen größeren Fallschirm und ein anderes Gurtzeugsystem. Aber der Rekord ist da.
0: Gut.
3: Und man muss die Geschichte mal komplett erzählen. Ist nicht unbedingt eine Schnapsidee gewesen. Aber eigentlich dachte ich mir, 1000 Sprünge hintereinander mit einer Hand, das ist eigentlich eine Nummer. Da könnte man mal drüber nachdenken, einen offiziellen Rekord draus zu machen. Weil es hat noch kein Mensch auf der Welt so eine Sprunganzahl hintereinander mit einer Hand gelandet.
0: Und warum ist das nicht eingetragen?
3: Weil, wenn man einen Eintrag ins Guinness-Buch anstrebt, muss es ein Rekord sein, der brechbar ist. Es gibt aber immer nur einen, der Erste ist. Diesen Rekord kann ich nicht brechen. So, und
0: also du könntest jetzt nochmal anfangen, 1000 Sprünge zu machen und dann könntest du ihn eintragen.
3: Wenn ich jetzt zum Beispiel sagen würde, ich mache 1000 Sprünge in so und so vielen Tagen oder so und so vielen Jahren, dann wäre es eintragungsfähig. Und dann war aber das Guinness-Buch so nett, dass sie gesagt haben, wissen Sie eigentlich, dass es bei uns eine eigene Sparte gibt für Rekorde mit Handicap? Die Sachlage ist so, dass man sich jeden Rekord nehmen kann, der schon im Guinness-Buch besteht und damit in seiner Kategorie, also die differenzieren auch bei den Handicaps, sich eintragen lassen kann. Also es könnte jetzt zum Beispiel auch jemand denselben Rekord, den ich gemacht habe, machen, nur dass er beinamputiert ist. Das wäre nochmal praktisch derselbe Rekord, aber mit einem anderen Handicap.
0: Okay, das bedeutet aber für dich allerdings auch, dass du demnächst noch ein paar Rekorde in irgendwelchen Kategorien aufstellen wirst.
3: Warten wir mal ab. Wenn man den Weg erstmal eingeschlagen hat, dann kann man ja gucken. Aber mit der Flagge war dann wirklich so, dass ich gesagt habe, okay, weil gerade in dem Jahr hatte ein deutsches Team den Rekord wieder zurückgeholt nach Deutschland. Und da habe ich mir dann gesagt, ja, das ist doch eigentlich der Aufhänger schlechthin, dann eben den Rekord auch in der Handicap-Klasse dann aufzustellen. Und das natürlich dann auch im Heimatland mit der Unterstützung der Landesbehindertenbeauftragten, ganz klar. Deswegen auch die Brandenburg-Flagge, dass ich das zurückgeben kann für die Unterstützung, die ich erhalten habe von verschiedensten Stellen. Und jetzt auch die Möglichkeit zu haben, hier zu sein und
0: ja, dein Heimatländer macht sowas, ne?
3: Wird vielleicht dann auch dazu beitragen, dass die Kreise größer werden und der Bekanntheitsgrad steigt. Wobei mir ist halt wichtig, dass wir vermitteln können und dass wir auch ganz klar zeigen, dass für Menschen mit Handicap mehr Möglichkeiten bestehen, als man eigentlich erst erwartet.
0: Bei mir war Stefan Trippke heute der beste Brandenburger Handicap-Fallschirmspringer. Kann man das so sagen, ja, ne?
3: Zumindest Weltmeister.
0: Ich habe mich sehr gefreut, dass du da warst. Bis zum nächsten Mal.
3: Danke. Tschüss.
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4: Im Studio André Glatt. Bei der Kabinettsklausur kommende Woche sollen Wirtschaftswachstum und Beschäftigung im Zentrum stehen. Wie Bundeskanzler Merz der Bild am Sonntag sagte, müsse die Wirtschaft umfassend und schnell entlastet werden. Gerade auch Handwerk und Mittelstand. Mit Blick auf die zum Teil scharfe Kritik, nicht nur aus Wirtschaft und Opposition, sondern auch aus den eigenen Reihen, sagte er, man wisse, was richtig und gut ist für das Land, da lasse man sich nicht beirren. Die Kabinettsklausur startet am Dienstag. VW steht vor einer entscheidenden Woche. Der Vorstand soll auf mehreren Betriebsversammlungen Details zu den Sparplänen nennen. Mehr von Philipp Nitzig.
5: In einem firmeninternen Interview hat sich Konzernchef Blume schon vorab geäußert. Die Lage sei mehr als kritisch, sagte er. Der Konzern sei überdimensioniert. Es gäbe aber keine VW-Krise, sondern eine Krise der gesamten Automobilbranche. VW will weltweit 50.000 Stellen abbauen. Außerdem stehen die Werke in Emden, Zwickau, Hannover und Neckarsulm vor dem Aus. Noch ist da aber keine endgültige Entscheidung getroffen worden.
4: Die Bahngewerkschaft EVG fordert einen besseren Schutz fürs Zugpersonal vor Gewalt und droht mit Streiks. Sollte die Bundesregierung nicht wie versprochen bald ein Gesetz auf den Weg bringen, wird im Januar der Betrieb lahmgelegt, sagte Gewerkschaftschef Burkhardt. Hintergrund ist die tödliche Attacke auf einen Bahnmitarbeiter im Februar. Italien droht damit, keine Migranten mehr aus Deutschland zu übernehmen. Vize-Regierungschef Salvini begründet das damit, dass deutsche Hilfsorganisationen im Mittelmeer Geflüchtete aufnehmen und sie dann nach Italien bringen. Solange das so bleibt, dürfe Deutschland keine illegalen Einwanderer nach Italien zurückschicken, so Salvini. Im Handelsstreit mit den USA hat Kanada Gegenzölle angekündigt. Sie sollen laut Regierungschef Carney vor allem für US-Stahl- und Milchprodukte sowie landwirtschaftliche Ausrüstung und Elektrogeräte gelten. Einzelheiten von Sönke Röhling.
6: Ziel sei, kanadische Arbeitnehmer, Landwirte, Familien und Unternehmen zu schützen, so Carney. Die US-Regierung hatte Kanada für das Scheitern der Zollverhandlung verantwortlich gemacht und Strafzölle in Höhe von 50% auf bestimmte Importe aus dem Nachbarland verhängt, die ab sofort gelten. Carney wirft den USA vor, einen Handelskrieg losgetreten zu haben. Man werde die US-Zölle auf kanadische Produkte erwidern, Dollar für Dollar.
4: Sorge um Norwegens König Harald. Der 89-Jährige liegt seit einer knappen Woche wegen einer bakteriellen Blutinfektion im Krankenhaus. Jetzt habe sich sein Zustand verschlechtert, heißt es aus dem Palast. Alle Termine für Anfang September wurden bereits abgesagt. Zwei Überraschungen bei den Sonntagsspielen im DFB-Pokal. St. Pauli stolpert gegen Rot-Weiß Essen. 0:2 verliert der Bundesliga-Absteiger gegen den Drittligisten. Und auch der zweite Absteiger Heidenheim patzt. Beim Regionalligisten Jeddelo 2 aus Niedersachsen gab es eine 2:5 Niederlage.
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0: Bei mir ist eine Frau, über die ich mich sehr freue und die ganz offen mit ihrem Kontostand umgeht. Und es gibt wenige, die das sagen. Also wir befinden uns jetzt in der Welt der Schönen und Reichen. Bei mir ist Dr. Carmen Meyer, Finanzexpertin, Bestseller-Autorin und einfach eine feine Frau. Schön, dass du da bist, Carmen.
7: Dankeschön, Jens, für die Einladung. Ich freue mich sehr, hier zu sein.
0: Ich freue mich auch, dass du da bist. Cool. Weil jetzt wird die Grundlage gelegt für alle, die uns zuhören, wie man aus wenig ganz viel machen kann. Weil das ist ja dein Geheimrezept, nicht wahr?
7: Ja, also Geld kann man arbeiten lassen und dann wird daraus mehr. Genau, der Kuchen wird größer.
0: Mhm. Auch wenn man vorher nur ein paar Krümel hat. Daraus wird ein Kuchen.
7: Ja, aber es dauert natürlich ein bisschen. Also dessen muss man sich schon bewusst sein. Es geht nicht über Nacht, aber wir können wirklich Vermögen aufbauen. Und das ist nicht nur für irgendwen da draußen, sondern auch als ganz normaler Angestellter ist es möglich.
0: Ich habe das gelesen und dachte, meine Güte, eigentlich hätte die Frau ja mit dem, was sie macht, schon vorher Karriere machen können oder hat es auch schon gemacht oder zumindest eine Grundlage gelegt für das, was jetzt passiert, nicht wahr? Denn du bist ja in Polen geboren, 1984.
7: Ja, genau.
0: Würde man nicht denken, hätte gedacht 1994. deshalb die Welt der Schönen und Reichen. Ne? Du bist dann mit 4 nach Deutschland gekommen?
7: Genau, mit 2 Koffern.
0: Mit 2 Koffern?
7: Und meiner Schwester und meiner Mutter. Mhm. Mein Vater war schon da 3 Monate und wir sind mit dem Zug, und ich kann mich wirklich noch dran erinnern, mit dem Zug nach Wuppertal gekommen. Mhm. Weil mein Vater hatte dort Familie, die Tanten, also die Schwestern von meiner Oma, also Vaters Seite, waren schon da und dann sind wir halt dort auch, die haben uns aufgenommen und dann haben wir die ersten Wochen oder Monate, das weiß ich nicht mehr so ganz genau, bei denen gewohnt, bis wir dann unsere erste eigene Wohnung hatten.
0: Mhm. War es für dich damals schon klar, ich muss irgendwann mal mein eigenes Geld verdienen und nach Möglichkeit auch ganz viel davon?
7: Ja, also es ist ganz witzig. Meine Mutter hat immer zu mir gesagt, komm, irgendwann bist du Chefin. Und als kleines Kind, also ich hatte total nette Eltern und so, wir haben ein sehr gutes Verhältnis miteinander, aber ich habe da gar nicht so drüber nachgedacht. Und meine Eltern sind Handwerker, aber ich bin mit den Händen nicht so begabt. Und mein Vater hat immer gesagt, komm, mach bitte was mit dem Kopf, das mit den Händen, das ist nicht so deins. Mein Vater hat immer gesagt, komm, du musst studieren, damit es dir gut geht, damit du mal Geld hast. Und ich war sehr fleißig, ich habe dann auch studiert und habe also wirklich so auf meine Eltern gehört, muss ich sagen. Obwohl meine Mutter damals gesagt hat, ach Carmen, vielleicht ist Studieren auch nichts und mach vielleicht eine Ausbildung, weil wir hatten im Bekannteskreis Bekannte, die so ewig studiert haben. Und für meine Mutter war das alles so abstrakt und sie konnte damit nichts anfangen, sie ist Fotografin. Und ich hatte damals einen Freund und davon, der Vater war Mathematiker, auch glaube ich promoviert. Und hat immer gesagt, nee Carmen, du musst schon studieren. Und ich war aber nach dem Abitur so ein bisschen verloren, weil ich wollte eigentlich Lehrerin werden und dann waren aber die Lehrer so unfreundlich und so verbittert und haben so viele gute Leute einfach so durchfallen lassen und ich fand das so unfair und ich habe gesagt, also so will ich nicht werden. Ich will auch, wenn ich erwachsen bin, freundlich bleiben und nett bleiben und nicht irgendwelche Schüler da so quälen. Und dann habe ich gesagt, ich werde keine Lehrerin und dann war ich so ein bisschen lost, ich wusste gar nicht, was ich machen sollte und dann bin ich als Au-pair-Mädchen nach London gegangen.
0: Was ja gut ist, man lernt Sprache.
7: Absolut.
0: Neue Kulturen kennen.
7: Absolut. Und das hat mich unglaublich geprägt, weil ich habe mir gedacht, okay, ich mache jetzt Abitur, aber eigentlich kann ich kein richtiges Englisch. Das war so irgendwie bescheuert, wir haben Shakespeare gelesen, aber ich dachte, wozu Shakespeare? Also ich konnte damit nichts anfangen. Und ich habe aber im Supermarkt an der Kasse gearbeitet. Ich war schon immer fleißig und wollte...
0: In London?
7: Nee, in Wuppertal, ganz normal, neben dem Abitur an der Kasse.
0: Das, was wir alle gemacht haben damals.
7: Genau. Und meine Kollegin, ihre Schwester war als Au-pair-Mädchen und damals gab es ja noch kein Internet und so, also das waren ja auch andere Zeiten wie heute. Und davon, die Schwester war irgendwie als Au-pair in London und da habe ich gesagt, du, das will ich auch. Und dann hat sie mir, und wir hatten kein Internet als Familie und da hat meine beste Freundin mich da angemeldet und dann bin ich wirklich zu so einer wildfremden Familie nach London gekommen und die Mutter war promovierte Biochemikerin. Und das hat mich so inspiriert, dass ich das dann auch studiert und auch promoviert habe. Und ja, so bin ich dann, weil ich habe das schon immer gerne gemacht. Ich fand Wissenschaften schon immer unglaublich spannend. Aber ich habe immer gedacht, ja, was machst du dann später damit? Ich kannte ja diese Berufe gar nicht. Ja, und das also im Ausland leben und nochmal aufs College gehen und so, das hat mich, also ich habe es geliebt, muss ich sagen. Meine Mama hat auch dann zu mir gesagt, komm, du bist als andere Carmen zurückgekommen, viel klarer im Kopf und mit so einer Vision. Das hat mir sehr, sehr geholfen. Und deswegen empfehle ich es auch heute noch allen jungen Leuten, wenn sie nicht wissen, was sie wollen, dann einfach mal ins Ausland gehen, eine andere Sprache lernen, andere Leute kennenlernen und sehen, was einfach auch möglich ist. Ja.
0: Andere Biochemiker kennenlernen.
7: Ja.
0: Ich glaube, wenn du diese Frau nicht kennengelernt hättest, hättest du dich auch nicht für Biochemie entschieden, weil die hat quasi die Weichen gestellt.
7: Genau. Ich habe ihre Doktorarbeit dann auch gelesen in London und habe gedacht, krass, das ist ja mega cool, was du gemacht hast. Ich habe das einfach gar nicht auf dem Schirm gehabt. Klar, ich meine, Medikamente müssen ja entwickelt werden, aber ich kannte ja nur Arzt sein. Und Arzt habe ich gedacht, boah, wenn die dann so da hatte ich auch immer nur dieses OP stehen so im Kopf und dann dieses stundenlange Operieren und wenn du einen Fehler machst, dann denke ich mir, oh Gott, dann passiert ja gleich jemandem was Schlimmes und das wollte ich damals nicht und dann war ich echt dankbar. Also das und ich habe das Studium auch unheimlich genossen, mir hat das sehr viel Spaß gemacht, auch die Promotion. Es ist auch anstrengend, das darf man nicht, also vieles geht ja schief und du machst ja nächteweise Schüsse im Labor. Aber das Problem war, man bekommt immer nur befristete Verträge. Und ich wollte auch irgendwann Familie haben und da habe ich mir gedacht, ich kann jetzt nicht für so einen Hungerlohn hier arbeiten.
0: Hast du bei Roche im Pharmakonzern für einen Hungerlohn gearbeitet?
7: Nee, das nicht.
0: Das kam erst später. Weil die bezahlen doch gut, oder?
7: Die bezahlen sehr gut. Also ich hatte ein sechsstelliges Gehalt bekommen und ich war 29 oder so. Also ich war mit 29 fertig. Ich hatte immer schon so ein bisschen inneren Druck, weil ich dachte, okay, irgendwann willst du ja Familie kriegen und die Promotion in 3 Jahren abgeschlossen. Und dann hat mich Roche eingekauft, weil ich bin auf Blutgerinnung spezialisiert und es gibt nicht so viele in dem Fachbereich. Und Roche hat da gerade so ein neues Gerät gebaut und die haben einfach Experten gebraucht. Und das war schon sehr cool. Da war ich in San Francisco und so. Das war schon eine tolle Zeit. Und ich habe gedacht, oh, komm, alles ist so super. Und ich war voll glücklich, weil viele ja promovieren und dann in einem ganz anderen Fachbereich arbeiten. Und bei mir war das wirklich, also wirklich picobello, alles so wie geplant. Und es war wirklich, wirklich schön. Ja, und dann bin ich schwanger geworden, bin mit 33, war ich schwanger mit Leni und wollte mir das Haus kaufen und habe gesehen, hoppala, kein Geld für ein Haus.
0: Das war die Initialzündung, ja?
7: Das war die Initialzündung. Ich habe echt gedacht, also ich saß so schwanger auf dem Sofa und habe gedacht, ich suche jetzt mal ein Haus für uns und gedacht, was, das ist so teuer hier in München, ich komme ja nicht aus München. mir war das nicht so bewusst. Und dann habe ich gedacht, das kann doch nicht sein. Habe ich mir gedacht, mein Mann war bei BMW in der Entwicklung, ich war bei Roche, also auf dem Papier sah alles so.
0: Eigentlich hätte es reichen müssen.
7: Ja! Ich habe mir gedacht, das sieht doch alles, wir sind auch fleißig, wir haben auch, also jetzt auch das Geld nicht so rausgehauen wie andere. Mhm. Es hat nicht gereicht. Und dann habe ich mir gedacht, das kann doch nicht sein. Und man hat ja in der Schwangerschaft schon so einen Nestbautrieb, also das ist ja wirklich so hormonell bedingt. Und da habe ich gedacht, ich muss was tun. Ich muss einfach gucken, wie man an mehr Geld rankommt, was ich machen kann. Ne?
0: Und so eine schöne Stimme als Sängerin hattest du nicht, dass du irgendwo noch am Bahnhof irgendwie mit einem Hut und einer Gitarre etwas nebenbei verdienen konntest? Du musstest andere Wege finden, richtig?
7: Also wenn ich Talent hätte, wäre ich bestimmt Rockstar geworden, weil meine Eltern haben viele Jahre Gitarrenunterricht für mich bezahlt. Aber leider Gottes hat es wirklich nicht ausgereicht. Aber da war ich, glaube ich, selbstkritisch genug, dass ich dachte, okay, das will keiner hören. In der 5. Klasse habe ich im Chor gesungen und die Chorleiterin hat immer gesagt, Carmen, nicht so laut.
0: Das ist aber ein Zeichen dafür, dass es gut war. Wenn du laut warst und du schon rausgehört wurdest aus den anderen, siehst du, und jetzt stichst du mit anderen Sachen raus aus der Masse, weil du bist viel reicher als die anderen. Und wie man das in der Praxis schafft, dieses Buch, was du geschrieben hast, Mami Goes Millionär, ist ja nicht nur ein Spiegel-Bestseller. Mhm. Es ist sehr interessant, aber es richtet sich ja vorwiegend an Frauen. Und jetzt möchte ich als Mann auch mal sagen, ich möchte auch gern zuhören. Also ich möchte auch gern wissen, wie das geht, ja?
7: Sehr gerne.
0: Kriegen wir das, können wir diesen Deal eingehen, natürlich, dass das jetzt also quasi für Männer und Frauen gleichermaßen ist, ja?
7: Natürlich. Also im Buch steht, es dürfen auch Männer lesen.
0: Steht
7: da. Habe ich extra reingeschrieben. Aber ich habe es bewusst an die Frau geschrieben, weil Frauen sich oft nicht angesprochen fühlen. Und ich will für die Frauen so eine Lanze brechen. Ich möchte, dass sie was verändern. Und wenn man die Frau so ganz persönlich anspricht, dann fühlt sie sich mehr angesprochen und kommt mehr in die Handlung. Und deswegen habe ich das wirklich gezielt an die Frau geschrieben. Aber ich habe ganz viele Männer, die mir schreiben, Carmen, ich lese ein Buch, es ist pink, aber ich lese auf Kindle. Dann sieht keiner, dass es pink ist.
0: Das ist eine Farbe, die durchaus Frauen anspricht, dieses Buch, ne? Ja. Alle sofort, oh, guck mal, ein pinkes Buch, goldene Schrift oben drauf, attraktive Frau, super, das ist ja schön. Das nehme ich mir mal. Worum geht's denn da drin? Keine Ahnung, aber es sieht auf jeden Fall gut aus, ne? Also ich sage, das Thema ist natürlich auch sehr schön und ich habe mich natürlich auch ein bisschen bei ChatGPT bedient, weil ich habe die künstliche Intelligenz natürlich ein bisschen befragt und habe gesagt, okay, wir müssen mal gucken, wie die Dr. Carmen Meyer das angegangen ist, weil Dr. Carmen Meyer hat innerhalb von 4 Jahren über 1 Million Euro aufgebaut, indem sie gezielt in Aktien, Gold und Kryptowährung investiert hat. Und es gibt wichtige Punkte ihrer Strategie. Hat also die künstliche Intelligenz schon mal zusammengefasst. Und wir können ja mal gucken, ob das tatsächlich hinhaut. Ja. Und dann tauchen wir anschließend nochmal an deine Geschichte zurück ein und wollen natürlich wissen, wie du als schwangere Frau da gesessen hast und daraus was gebaut hast, ne?
7: Ja.
0: Aus dem Sparschwein, was geschlachtet wurde.
7: Ja.
0: Also, erster Punkt, Investitionen in Aktien. Richtig? Stimmt das? Hat KI das richtig rausgefunden aus dem Buch?
7: Ja, so
0: also,
7: fing alles an.
0: Mhm. Ja, okay. Sehr gut. Investitionen in Gold.
7: Mhm. Mhm,
0: stimmt auch. In Kryptowährungen.
7: Mhm.
0: Unternehmerisches Denken.
7: Mhm.
0: Immobilien.
7: Mhm.
0: Und Bildung und Disziplin.
7: Sehr gut.
0: Ja, das sind die 6 Punkte, die die künstliche Intelligenz herausgefunden hat und gesagt hat, so kann es funktionieren.
7: Ach, wow.
0: Ist es richtig?
7: Es ist wirklich sehr gut. Es sind die mehreren Bausteine, dass wir nicht nur eine Asset-Klasse haben, also sprich nicht nur Aktien, sondern physisches Gold und Immobilien, wenn man möchte, und Kryptowährung. Und ich habe ja auch noch ein Unternehmen gegründet und im Endeffekt habe ich Vollgas gegeben und alles aufgebaut in den letzten Jahren.
0: Dann werden wir das jetzt mal zusammenfassen. Also, die Situation ist folgende. Du sitzt in einer Wohnung in München, ärgerst dich darüber, dass alles ringsum sehr teuer ist.
7: Ja.
0: Du hast einen dicken Bauch, bekommst bald ein Baby, möchtest ein Haus bauen und hast keine Kohle. Habe ich es richtig zusammengefasst?
7: Genau, oder nicht genug.
0: Und dann kam die Initialzündung. Du hast gesagt, okay, ich brauche Geld, singen kann ich nicht, Rockstar werde ich nicht, also ich muss mir andere Dinge einfallen lassen.
7: Ja.
0: Was mache ich? Wie bist du an die Sache rangegangen?
7: Alles Wissen dieser Welt steht in Büchern. Und haben wir gedacht, es muss doch irgendwie ein Buch geben, was beschreibt, wie man reich wird. Und dann bin ich München, Hugendubel, Marienplatz, das ist ein ganz großer Buchladen, hingeradelt. Ich hatte Glück, da war ein Mann, der sah sehr wohlhabend aus, den habe ich einfach angesprochen.
0: Sie sehen reich aus, ja. Kann ich Sie mal was fragen? Wie haben Sie denn Ihr Vermögen aufgebaut?
7: Habe ich ihn gefragt, ob er mir ein Buch empfehlen könnte.
0: Ja.
7: Und hat mir Rich Dad Poor Dad in die Hand gedrückt.
0: Rich Dad Poor Dad.
7: Von Robert Kiyosaki. Und dann habe ich das Buch mitgenommen, am gleichen Abend gleich verschlungen. Und er sagt, wir haben 3 Wege, um reich zu werden.
0: Mhm.
7: Wir können ein Unternehmen gründen, weil dann können wir ja natürlich das Gehalt quasi nach oben hin offen. Oder wir kaufen Immobilien und vermieten sie, sodass das Cashflow reinbringt.
0: Mhm.
7: Oder wir kaufen Anteile an Unternehmen, sprich Aktien. Und dann habe ich mir gedacht, okay, Biotech-Startup, das war ja meine Welt. Habe ich gedacht, das kann ich ja nicht machen, hochschwanger, voll teuer, war raus. Immobilien habe ich mir auch nicht getraut, weil ich dachte, ich kenne mich ja gar nicht aus. Ist die Immobilie gut, schlecht und muss ich einen Kredit aufnehmen mit der Bank und so. Das war mir alles zu wild. Da habe ich mir gedacht, ja, okay, dann bleibt nur noch eins, Aktien. Mhm. Da habe ich gedacht, okay, das mache ich. Also es war für mich so klar und dann habe ich gesagt, ja, das werde ich schon lernen. Und ich wusste damals auch nicht, was ist eine Aktie. Mir war nicht so wirklich klar, dass es ein Anteil von einem Unternehmen ist. Mhm. Ich habe gedacht, das ist sowas wie eine Anleihe, also einfach nur wie so ein Kredit oder so. Aber dass wir wirklich uns an Unternehmen beteiligen können, das war mir gar nicht bewusst.
0: Du bist Mitbesitzerin in dem Augenblick, ne?
7: Genau, genau. Und habe ich gedacht, okay, und jetzt brauche ich Experten. Und ich wusste, es gibt super viele schlaue Leute, die sich immer sehr gut auskennen. Und du kannst Wissen viel schneller über andere Menschen aufbauen, als wenn du alles liest. Weil also es gibt ja endlos viel Literatur. Mhm. Und ich dachte, okay, jetzt frage ich die einfach. Wie haben sie das gemacht? Mhm. Und dann haben die alle so nett und einfach über Aktien gesprochen. Haben gesagt, ja, ich habe einfach die Aktien gekauft, und zwar seit 20 Jahren und so. Und schau mal an. Und dann haben sie mir die Charts gezeigt. Und da habe ich gedacht, krass, das mache ich jetzt auch. Mhm. Und dann habe ich also wirklich nächteweise diese Charts gelesen und diese Aktiencharts ist ja im Endeffekt so eine Linie, die man sieht. Und in meiner Doktorarbeit habe ich zwei Proteine, die sich verbunden haben und wenn sie sich verbunden haben, dann ist auch so eine Linie so hochgegangen. Und das sah genau aus wie ein Aktienchart. Mhm. Und da wusste ich auch mal, ist der Patient krank oder ist er gesund? Und das konnte ich an diesen Linien ablesen. Und da habe ich gedacht, das ist ja hier genau das Gleiche. Das war kein.
0: Ist Unternehmen gesund oder ist es krank? Richtig. Kann ich investieren oder nicht?
7: Genau.
0: Ist eine Parallele zwischen Biologie und Chemie und Finanzwirtschaft. Na, genau. Guck mal eine an, wa?
7: Genau. Und dann habe ich mir gedacht, krass, die sprechen noch eine Sprache, diese Charts. Und man muss einfach nur Muster erkennen, man muss das nur lesen können. Und ja, und so habe ich nächteweise, also mich wirklich alles gelesen und gemalt und die Charts an die Wände gemalt und so. Und dann habe ich angefangen zu investieren und dann war ich so erfolgreich. Und Mut wird immer belohnt, sage ich auch. Also dieses Mutigsein lohnt sich auch einfach, weil man bekommt dafür auch Geschenke. Und es ist ganz natürlich, wenn man noch nie investiert hat, dass es dann zuerst aufregend ist, aber es lohnt sich.
0: 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Tja, liebe Carmen, ich bedanke mich, dass du heute bei uns warst. Es war ganz toll.
7: Dankeschön.
0: Ja, viel Erfolg und bleib schön gesund, ja?
7: Danke.
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0: Lisa Feller ist heute bei mir im BB Radio Mitternachtstalk. Schön, dass du da bist.
8: Hi.
0: Sie ist eine der besten Comedians Deutschlands, das haben wir beim letzten Mal ja schon festgelegt.
8: Und ich werde nicht widersprechen, haben wir auch festgelegt.
0: Genau. Und Lisa Feller war ja nicht immer eine der begnadetsten Comedians. Sie hat mal ganz klein angefangen.
8: Ja, ich bin auf eine katholische Schule gegangen, dann habe ich eine kaufmännische Ausbildung gemacht, dann habe ich ein Studium gemacht, das habe ich sogar abgeschlossen.
0: Wow.
8: Also Rock'n'Roll sieht anders aus.
0: Na, so langweilig war es ja nicht, ansonsten könntest du jetzt nicht das, was du machst. Und eine kaufmännische Ausbildung kann ja eigentlich auch nicht schaden, weil wenn man sich selbst vermarktet. Ne?
8: Das ist richtig. Also diese Ausbildungszeit fand ich super. Ich habe die Ausbildung gemacht zur Kauffrau im Groß- und Außenhandel bei der Metro Großhandelsgesellschaft MBH in Düsseldorf. Und die Metro ist ja riesig, da gehört ja wahnsinnig viel zu. Ist ein riesen weltweit operierender Konzern. Also das heißt, man ist da die ganzen Abteilungen durchlaufen und ich fand vor allen Dingen immer spannend, wie die Menschen miteinander umgehen. Das hat mich immer schon interessiert. Wie spricht man im Büro? Also so Kleinigkeiten, einfach diese Bürosprüche, man leiht sich was aus und jeder sagt, Wiedersehen macht Freude. Und das habe ich immer alles mitgeschrieben und ich wollte sogar mal einen Roman darüber schreiben. Das liegt auch immer noch bei mir in der Schublade. Schauen wir mal. Wenn ich irgendwann noch mal Zeit habe, dann wird das vielleicht was.
0: 2021 ist wieder Zeit in deinem Kalender.
8: Genau.
0: Habe ich gerade gesehen vorher. Ist denn die Metro stolz darauf, dass so eine berühmte Comedian mal in ihren Reihen gearbeitet hat?
8: Das weiß ich gar nicht. Ich habe gar keine Kontakte mehr dahin. Ich sollte mal anrufen und fragen, wissen Sie eigentlich, wer hier ist? Sind Sie nicht ein bisschen stolz?
0: Liebe Metro-Mitarbeiter und Chefs der Metro, Lisa Feller ist bei uns heute. Sie hat früher bei euch gearbeitet. Mittlerweile steht sie auf den Bühnen und vor den Fernsehkameras dieser Welt und macht Leute glücklich. Bevor es soweit war, hast du beim Uniradio angefangen.
8: Das stimmt. Ich war beim Uniradio. Das war immer so lustig, weil alle haben immer so eifrig Beiträge gemacht und mir war das zu anstrengend. So durch die Stadt latschen, Leute interviewen, nachher anhören, schneiden. Ich habe da großen Respekt vor. Aus großen Mengen an Wörtern, die andere gesagt haben, das rauszufinden, was wirklich spannend ist. Ich habe dann immer so mit denen Spaß gehabt und habe nachher gedacht, ach, das hättest du noch fragen müssen. Ach du, ach, jetzt hast du vergessen, aber was, wie machst du denn da so einen Beitrag? Ach Mist. Okay, und nochmal hin. Jetzt nochmal wegen der Fragen. Also ich konnte das einfach nicht. Andere konnten das sehr viel besser, waren da fokussierter und ich konnte immer schon labern und habe dann da immer schon so die Sendungen moderiert.
0: Haben das so viele Leute gehört damals? Uniradio klingt so, als wenn das nur die Leute auf dem Campus hören.
8: Also ich war damals sehr verliebt und mir war nur wichtig, dass der das hört.
0: Ach so, das heißt, du hast deine persönlichen Botschaften übers Radio transportiert. Das ist auch eine gute Idee, ehrlich gesagt.
8: Ja, machst du doch auch die ganze Zeit.
0: Ich? Keine Ahnung. Ich transportiere das von hier nach da. Also es sind ja nur 2 Meter zwischen uns.
8: Das stimmt. Nein, ich fand das immer schön, wenn ich dann SMS bekam, das hast du aber lustig gemacht und so, da war ich immer ganz stolz.
0: SMS, da kann man mal hören, wie lange das her ist.
8: Krass, ne? Das ist ein bisschen und dann bekam ich ein Telefax.
0: Ein was?
8: Die Depesche kam und sagte, das hast du aber gut gemorst.
0: Da merkt man die Improvisation, also die Gabe dazu, das ordentlich hinzukriegen. Hattest du das damals auch schon zu der Zeit?
8: Ich glaube ja. Also ich war immer schon sehr schnell im Kopf. Also mit den Füßen nicht so, aber im Kopf. Da habe ich wahrscheinlich einiges wettgemacht. Ich habe meinen Sportlehrer wahrscheinlich bequatscht, dass ich noch eine 3 kriege. Nee, das hat mir immer schon Spaß gemacht. Und ich war auch in der Schule, ich habe die Abi-Rede gehalten. Da waren die irgendwie schon der Meinung, dass ich das wahrscheinlich am besten mache.
0: Und du hast auf Lehramt studiert, also so eine Lehrerin wie dich würde man sich ja auch wünschen, ne? Weil der Unterricht wäre dann auch unterhaltsam.
8: Ja, aber man würde nichts lernen. Also deswegen.

0: Radio-Comedy gemacht. Also ich habe nicht moderiert, aber ich habe für Sender in Nordrhein-Westfalen Radio-Comedy gemacht und Impro-Theater. Und irgendwann habe ich mich dann zum ersten Mal mit selbst eigenen Texten auf die Bühne gestellt. Und
1: der das Wahnsinn.
0: War erstmal mühsam für die Zuschauer, aber inzwischen geht's.
1: Wo war dein erstes Programm und wie viel Zuschauer hattest du damals?
0: Also mein allerersten Auftritt habe ich in einer Garage von einer Freundin gemacht mit 10 Leuten aus Köln, die ich kannte. Und habe gesagt, ich möchte einfach mal probieren, wie das ist. Und dann haben da 10 Freunde von mir ganz, ganz positiv und eifrig gesessen und wahrscheinlich die ganze Zeit nur gedacht, wie sagen wir es ihr?
1: So schlimm kann es nicht gewesen sein.
0: Doch, es war wirklich schrecklich.
1: Die Kritik war vernichtend anschließend oder wie?
0: Die haben mich alle in den Arm genommen, vielleicht sollte, ist doch nicht so schlimm.
1: Das war so toll, Lisa.
0: Und dann so Sätze wie, nee, aber das merkt man wirklich, wenn du jetzt noch ein bisschen dran arbeitest. Du, nee, generell, also ich sag mal, du machst ja Gesichter, also bleib mal dran.
1: Ist das gemein, ne?
0: Ja, schon.
1: Ich sag, ihr könnt mich mal, ich entwickle das. Und dann dein erstes größeres Publikum nach den 10 Leuten in der Garage?
0: Also dann macht man ja erstmal eine Weile so Shows mit anderen, weil man ja Material hat von 10 Minuten, dann hat man irgendwann 20 Minuten. Und bis man ein Soloprogramm hat, das dauert ja eine Weile. Und meine erste Show mit Kill Bern, Premiere hatte ich damals im Quatsch Comedy Club. Mhm. Das fand ich schon irre. Das war eine Riesenauszeichnung, weil mein Gott, Quatsch Comedy Club, was für eine Legende. Und die haben gesagt, ja, wenn Lisa Lust hat, kann die ihre Premiere hier machen. Und da war ich unglaublich aufgeregt. Boah, ich war so aufgeregt und ich war vor allen Dingen eine Woche vorher schwanger geworden, so ungefähr. Also mir war so schlecht. Und dann noch diese Premiere mit der Aufregung dazu. Ich weiß überhaupt nicht mehr, wie ich das überstanden habe, aber es war ganz toll.
1: Jetzt lernst du in deinem Job natürlich unheimlich viele prominente und interessante Menschen kennen. Wenn du in deinem Freundeskreis erzählst, wen du wieder alles getroffen hast.
0: Ja, wen denn zum Beispiel?
1: Zum Beispiel Sascha Korf.
0: Sascha Korf. Ja, Sascha Korf ist einfach ein lieber, lieber Freund, auch schon seit, ich glaube, vorm Krieg. Nein, den kenne ich wirklich schon sehr lange. Es ist ja auch manchmal wirklich spannend. Es ist für mich immer noch spannend, wenn ich irgendwelche Leute treffe, kennenlerne, die ich seit 20, 30, seit 40 Jahren aus dem Fernsehen kenne. Und man unterm Strich merkt, ah ja, guck mal, kochen alle nur mit Wasser, aber was für zauberhafte Menschen dabei sind und was für, ja, Enttäuschung ist jetzt, ich sag mal, Relativierungen auch stattfinden.
1: Ist es manchmal so, dass ein Idol von früher einfach mal zerbricht, wenn es vor dir sitzt und du immer feststellst, oh, der ist ja wesentlich unlustiger, als ich dachte?
0: Also, dass jetzt wirklich ein Idol zerbrochen wäre, das ist so noch nicht vorgekommen. Aber schon, dass man denkt, ach so, ach, mir reicht eigentlich das, was ich über den Fernseher mitkriege.
1: Man setzt ja also bei Genial daneben zum Beispiel die immer andere Leute an die Seite. Mhm. Das sind ja nicht immer dieselben. Da lernst du natürlich viele interessante neue Menschen kennen, um die dich wahrscheinlich andere auch beneiden, oder?
0: Ja, auf jeden Fall. Also das ist manchmal schon cool, dass man da so sitzt und denkt, krass, in was für einer Runde ich hier sitze. Und dann bin ich ja immer noch so, ich wäre sehr bescheiden, das klingt wieder so eitel, aber ich bin immer noch so ein bisschen, dass ich denke, krass, die merken gar nicht, dass ich auch dabei bin. Ja, bald fliege ich auf. Ich finde das immer noch sehr, sehr aufregend. Das ist schon toll. Das ist schon wirklich ein Geschenk. Ich meine, der Beruf ist wirklich toll, weil man wirklich viele Leute trifft. Man kommt an tolle Orte. Auf der anderen Seite muss man sehr viel reisen und viel weg sein von zu Hause und immer mit diesem Druck leben. Bleibt so, wie es ist. Naja, wie das so ist, es hat alles sein Für und Wider.
1: Wenn du davon ausgehst, dass deine große Karriere 2010 begonnen hat und jetzt erst gerade mal so schlappe 10 Jahre alt ist, deine Optik ist ja nun mittlerweile allen Leuten präsent. Kannst du eigentlich ganz normal auf die Straße gehen, ohne dass sich alle sofort ansprechen nach einem Selfie und ähnlichem?
0: Offensichtlich ja. Ich bin teilweise schon so, dass ich Leute anspreche und sage, wissen Sie nicht, wer ich bin? Wollen Sie nicht mein Foto machen? Ich stelle mir das gerade vor. Irgendwo stehen Leute in einer Gruppe und dann einfach mal dazugehen und sagen, ja, ich bin's. Und dann gucken die einen an, wer ist die Frau? Ja, genau. Nein, das ist total in Ordnung. Ich weiß nicht, ich kriege das häufig auch gar nicht mit. Manchmal sagen dann Freundinnen, hast du gemerkt, die haben geguckt und dann habe ich nicht gemerkt. Also offensichtlich gucken mich nur nette Menschen, weil ich habe das noch nicht erlebt, dass jemand denkt, ich kenne dich aus dem Fernsehen. Nö, ist alles ganz fein.
1: Das würdest du dann auch gleich in einem Programm verarbeiten, vermute ich mal.
0: Ich denke auch.
1: Die Ideen für deine Programme nimmst du aus dem normalen Leben, aus den Erlebnissen in der Kita, in der Schule, auf dem Weg zum Einkaufen?
0: Ja, Also auch hier, ich habe die ganze Zeit mitgeschrieben. Ich sag mal, guck du dir mal das nächste Programm an. Nein, ich laufe einfach mit offenen Ohren, offenen Augen durch die Gegend. Also ich glaube, dass dadurch, dass mein Blick natürlich inzwischen auch so darauf ausgerichtet ist, oh, finde ich irgendwo Inspiration, werte ich manche Situationen wahrscheinlich auch anders, dass ich denke, ach guck mal, da steckt jetzt echt Komik

0: drin und anderen wird es vielleicht gar nicht auffallen. Es ist auch stimmungsabhängig. Wenn ich schlecht drauf bin, dann ist mir egal, ob das jetzt eine Situation ist, die lustig ist. Dann merke ich das selber nicht. Aber meistens sind das einfach so diese kleinen menschlichen Miteinander. Ich finde das so herrlich zu beobachten, wie, ich meine, ich ja auch. Also ich gucke ja auf mich genauso lustig, wie stümperhaft man manchmal in Situationen irgendwie so durchstapft und denkt, oh Gott, das stimmt. Wieso hast du denn jetzt keinen geraden Satz rausgekriegt? Genau, also das ist wirklich Alltag.
1: Oftmals ist das ja sehr lustig für andere Leute, wenn man keinen geraden Satz rausbekommt.
0: Das stimmt auch wieder. So wie gerade. Ich habe ein bisschen rumgehampelt.
1: Merkst du, dass ich ein bisschen unsicher bin jetzt?
0: Nein.
1: In welcher Form ich in dem nächsten Programm auftauchen könnte? Habe ich das alles richtig gemacht bis jetzt? In den letzten 12 Minuten?
0: Ja, bisher weiß ich gar nicht. Könnte ich gar nicht sagen.
1: Es ist nichts passiert. Also ich bin nicht unangenehm aufgefallen.
0: Bisher noch nicht. Gib dir mal ein bisschen Mühe. Es war viel zu nett bisher. Nein,
1: Gut, ich habe mich nur gewundert, weil du so viel geschrieben hast in den letzten paar Minuten. Ich dachte, um Gottes Willen, hoffentlich weiß nicht, in welche Richtung das geht.
0: Nee, ich habe hier nur Einkaufsliste nebenher.
1: Ach so, weißt du, so langweilig ist hier. Es ist so langweilig im Mitternachtstalk. Lass uns über dein aktuelles Programm reden, wenn wir schon gerade dabei sind. Ich komme jetzt öfter, heißt das Programm. Ja. 2019 bist du damit on Tour sozusagen.
0: Das stimmt. Das ist ja sowieso das, was mir am meisten Spaß macht und wo mein Herz quasi liegt. Also auf der Bühne, obwohl das jetzt ein bisschen medizinisch klingt. Mein Herz liegt auf der Bühne. Es schlägt für die Bühne, so sagt man es, glaube ich. Da komme ich her und da stehe ich auch am liebsten. Und ein Solo-Programm ist natürlich toll, weil Menschen kaufen sich ja eine Karte und sitzen dann da und können sich dann auch echt nicht beschweren, wenn man dann auch kommt. Und das ist immer toll. Da freue ich mich riesig drauf, wieder mit einem neuen Programm auf Tour zu gehen.
1: Quatsch Comedy Club ist ja immer so eine Mixshow. Hm? Da sind immer nur 20 Minuten. Ich finde ja, dass diese 20 Minuten, wenn du Auszüge aus deinem Programm bringst, eigentlich viel zu kurz sind.
0: Das war das jetzt ein verstecktes Kompliment auch?
1: Mhm.
0: Schon, ne?
1: Mhm. Also,
0: ganz schlecht, gar nicht. Das ist aber auch typisch Frau, ne?
1: Ja.
0: Wenn man Frauen Komplimente macht, schönes Kleid, als Mann, ja gut, beim Kleid jetzt nicht, sagen wir mal schöne Hose. Als Mann sagst du, ja, ne, geil, ne? Als Frau sagst du, war auch gar nicht teuer. Also irgendwie kommt immer so eine Relativierung dabei. Oder ist schon ganz alt. Anstatt einfach mal zu sagen, Dankeschön. Und oder man sagt, du, sie sitzt gar nicht so gut. Man erklärt sofort, warum die gar nicht so schön ist, ey. Frauen, echt.
1: Ich war gar nicht so sicher, ob ich das heute anziehen sollte. Ich hab's einfach nur genommen, was vorne hing.
0: Ja, genau. Du lag gerade überm Stuhl. Nein, aber so Mix-Shows, wo man 10, 12, 15 Minuten Zeit hat, da muss man natürlich sehr prägnant sein und sehr auf den Punkt, sehr verdichtet. Da hat man keine Zeit, sich viel zu erarbeiten. Einen ganzen Abend hast du natürlich Zeit, mit dem Publikum richtig so eine Community zu bilden. Mhm. Und bei Mix-Shows, da muss das bam, bam, bam, bam, bam gehen und dann geht man wieder. Ne?
1: Also, ich glaube, was mir fehlt, ist die Zugabe einfach.
0: Ja, das stimmt. Dann stehen die auf den Tischen, wie üblich.
1: Ja, und dann?
0: Ja, und dann, ja.
1: Kommt
0: kann
1: der Moderator
0: auch nichts
1: für, und sagt, Lisa Feller ist schon wieder weg.
0: Ja, genau.
1: Das ist doch gemein, oder?
0: Ja, für beide Seiten.
1: Aber es ist ja schön, so einen Cliffhanger da stehen zu lassen, dass alle Leute wissen, den Rest der Show muss ich mir in der Gänze angucken.
0: Genau. Im besten Fall will man ja auch noch mehr davon haben, wenn man denkt, boah, jetzt nach 10 Minuten ist aber auch gut. Wäre ja auch schade.
1: So, Lisa Feller 2019 in den verschiedenen Formaten, also Schillerstraße, Genial daneben.
0: Ladies Night.
1: Mit dem Programm Ich komme jetzt öfter auf.
0: Und das Buch.
1: Und das Buch nicht zu vergessen.
0: Genau.
1: Das darf man auch noch lesen zwischendurch.
0: Wenn man möchte, kann man sich das auch noch durchlesen. Ich komme jetzt öfter heißt das Programm. Und das Buch heißt Mir geht's gut, nur meine Brüste lassen sich hängen. Und das ist so ein Buch mit so einzelnen Kapiteln. Das kann man sich gut zum Beispiel aufs Klo legen. Und immer eine Sitzung, ein Kapitel.
1: Die Brüste sind übrigens nicht drin, die sind nur geschrieben. Die sind nicht in dem Buch. Es ist aber alles so ein bisschen sexistisch auch, oder? Ich meine, ich komme jetzt öfter und...
0: Ach, das ist mir noch gar nicht aufgefallen. Das ist aber jetzt auch in deinem Kopf gewesen.
1: Und mir geht's gut, nur meine Brüste lassen sich hängen.
0: Mhm.
1: Das ist alles so ein bisschen sexistisch.
0: Untenrum geht immer.
1: Das ist wohl wahr. Und das ist ein schönes Schlusswort. Untenrum geht immer. Im BB-Radio Mitternachtstalk war heute unsere Lisa Feller. Und,
0: oh, wie süß du bist. Hast du gesagt, du hast schon unsere Lisa Feller gesagt.
1: Ja, du gehörst jetzt dazu hier.
0: Dann sagt eure Lisa Feller jetzt vielen Dank und tschüss.
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1: Ich freue mich sehr über meine heutige Gästin. Sie ist eine Frau, die fast die gleiche Klamotte getragen hätte, die ich heute anhabe. Anne-Kathrin Händel ist bei mir. Filmregisseurin, Filmproduzentin, Drehbuchautorin, Szenenbildnerin und Macherin des Films Union, die Besten aller Tage. Ich freue mich sehr, dass du da bist, Anne-Kathrin.
3: Ich freue mich auch und auch über dein kariertes Hemd.
1: Hast du tatsächlich das gleiche Hemd?
3: Also das sieht so, zumindest ob es jetzt wirklich genauso aussieht, weiß ich nicht, aber es sieht deinem sehr ähnlich und ich war heute vorm Kleiderschrank und habe es dann wieder zurückgehängt und mich für gestreift entschieden.
1: Auch schön, aber stell dir mal vor, wir hätten ja beide die gleiche Klamotte angehabt, das wäre auch irgendwie schön gewesen,
3: ja,
1: oder?
3: Naja, wie ich jetzt ein bisschen erfahren habe, kommen wir ja auch aus einer sehr ähnlichen Gegend und wahrscheinlich deshalb.
1: Eigentlich sind wir Nachbarn, man könnte es mal verraten an der Stelle. Ne? Ja. Ich komme aus Berlin-Kauitzdorf, du kommst aus
3: Berlin-Biesdorf.
1: Siehst du, also das ist quasi ein Steinwurf entfernt. Mhm. Ne? Mhm. Wir sind ungefähr in der gleichen Zeit zur Welt gekommen. Mhm. Wir sind aufgewachsen in Ost-Berlin und haben irgendwie auch, habe ich so das Gefühl, eine ähnliche Geschichte. Ne?
3: Das weiß ich nicht so genau, noch nicht, aber auf jeden Fall sind wir sehr nah voneinander und auch vom Stadion in der Alten Försterei aufgewachsen.
1: Mhm. Das ist der gemeinsame Nenner, Union Berlin. Ne? Das ist unser Verein, das ist unsere Mannschaft. Und es wurde auch Zeit, dass darüber mal jemand einen Film gemacht hat. Aber da kommen wir erst später zu. Wir möchten vorher ein bisschen über deine Geschichte erfahren, die, wie ich finde, sehr, sehr, sehr spannend ist.
3: Ja.
1: Also du warst eine Frau, die im Osten zum Beispiel kein Abitur machen durfte.
3: Ja.
1: Warum denn nicht?
3: Also ich war ausgesprochen frech, würde ich sagen. Und ob das jetzt der Grund war, weiß ich nicht. Ich glaube, es war eher der Grund, dass in dem Jahrgang, in dem ich war, es üblich war, dass zwei Leute aus einer Klasse Abitur machen konnten und in vorzugsweise Leute, Jungs, die sich für 3 Jahre Armee bereit erklärt haben. Und diese beiden Jungs gab es in meiner Klasse und die haben dann sich für 3 Jahre NVA haben die sich ja rekrutieren lassen und ich nehme an, dass das der eigentliche Grund war. Die wurden dann vorgezogen sozusagen und ich war total sauer.
1: Kann ich mir vorstellen. Warst du damals gut genug in der Schule? Hätte es gereicht vom Notendurchschnitt für ein Abi?
3: Also zu dem Zeitpunkt, ja, danach habe ich extrem mit den Leistungen nachgelassen, aber bis zu dem Zeitpunkt, glaube ich, war ich ziemlich gut, ja.
1: Was wolltest du denn damals werden?
3: Na, ich wollte schon was mit Film machen.
1: Echt? Schon damals gab es eine Leidenschaft für Film?
3: Ja. Ich hatte damals ein Buch gelesen, wirklich meine erste Biografie überhaupt, die ich gelesen hatte, so richtig Liv Ullmann über ihr Verhältnis zu Ingmar Bergman. Mhm. Und das fand ich irgendwie spannend. Sie war Schauspielerin, er Regisseur und die hatten ein ziemlich schwieriges Verhältnis und ich fand es total spannend und habe natürlich wahnsinnig gerne Filme gesehen und habe mich dafür interessiert, ja.
1: Aber du hast dann nicht gleich Film studiert, sondern du hast vorher noch einen Beruf gelernt, ne?
3: Schuhmacher an der Komischen Oper. Also das war mit 16, habe ich ein Handwerk gelernt, das Schuhmacherhandwerk und zwar wirklich das alte Handwerk. Das ist eine sehr, sehr harte Arbeit und ich war dazu zu faul, ja. Also so hart, so früh anzufangen, so hart zu arbeiten, körperlich schwere Arbeit ist das. Und dann habe ich mir überlegt, dass ich gerne was anderes machen würde und habe dann irgendwie mir ergaunert einen Studienplatz. Es war eine Fachhochschule, würde man jetzt sagen, dann bin ich Ingenieur für Erzeugnisgestaltung und Konstruktion geworden. Das würde man heute als Design bezeichnen, aber damals Ingenieur für Erzeugnisgestaltung und Konstruktion, das habe ich dann 3 Jahre gemacht und das war sehr kompliziert, weil ich ganz oft exmatrikuliert wurde, dann musste ich zwischendurch irgendwie zu VEB Goldpunkt ans Fließband und also es war sehr anstrengend, aber auch eine irgendwie interessante Zeit.
1: Warst du eine anstrengende damals? Hast du immer für ordentlich Stress gesorgt?
3: Ja.
1: Wir möchten gern mehr darüber erfahren.
3: Das ist eigentlich, also ich habe es überhaupt nicht verstanden, was jetzt so stressig daran sein sollte an den Dingen. Also es gab immer, also es wurde 3-mal exmatrikuliert und ein Grund zum Beispiel war, es war ja in Weißenfels war dieses Studium, also unglaublich langweilige Stadt und wirklich, ich habe also versucht, so wenig wie möglich dort zu sein. Und dann hieß es, am 1. Mai soll man dort, also die Studenten sollen dort demonstrieren, also zur 1. Mai-Demonstration gehen und den Bürgermeister zuwinken. Und ich habe gesagt, ich gehe ja nicht mal in Berlin, Erich Honecker zuwinken. Also komme ich hier auch nicht, bin überhaupt gar nicht auf die Idee gekommen, dann an diesem 1. Mai, muss wohl ein Wochenende gewesen sein, nach Weißenfels zu fahren und da irgendwie an der Demo teilzunehmen. Und das wurde dann als zum Anlass genommen, mich zu exmatrikulieren. Und ich habe dann aber mich informiert, wo das steht, dass man dafür exmatrikuliert werden kann. Ich habe es nicht gefunden. Also nirgends ein Gesetz gefunden, was sagt, dass man dann exmatrikuliert werden kann. Und dann bin ich zum Minister für Hoch- und Fachschulwesen gegangen. Das ist ja in der DDR ganz toll gewesen, zentral regiert. Mhm. Gab es ja den Spruch, wenn du was irgendwie von, geh nicht zu Kläuschen, geh zu Klaus. Und dann habe ich gedacht, wer ist hier Klaus? Klaus ist der Minister. Und habe ich einen Termin gemacht und der hat das auch eingesehen und hat diese Exmatrikulation dann irgendwann auch rückgängig gemacht. Und das habe ich dann noch zweimal gemacht. Und jeweils bin ich zu Klaus gegangen und der hat es immer rückgängig wieder gemacht. Also insofern habe ich mich durchgesetzt und ich habe dann immer mir gesagt, wenn ich mein Studium hier verliere, dann haue ich in den Westen ab, was ich eigentlich gar nicht wollte. So als Strafe. Für wen auch immer. Aber ich musste es dann nicht und konnte dann im Osten bleiben und das fand ich auch ganz cool.
1: Damals hast du angefangen zu schneidern?
3: Nähen ist eigentlich nur aus der Not geboren, weil es nicht tolle Klamotten gab und ich dann angefangen habe, mich dafür zu interessieren, für Mode und auch gedacht habe, vielleicht Kostüme. Aber ich war ja Schuhmacher und interessiert an Theater. Dann habe ich als nächstes eben in diesem Schuhbetrieb gearbeitet und habe dann aber sehr schnell ein Kind bekommen und wollte es nicht in die Kinderkrippe stecken, mein Kind. Und habe dann aufgehört zu arbeiten, was damals, ich weiß gar nicht mehr, wie ich darauf gekommen bin, weil man musste arbeiten eigentlich. Man galt ja als asozial, wenn man nicht gearbeitet hat. Aber ich habe es trotzdem irgendwie gemacht, weil ich, und dann habe ich angefangen zu nähen, um Klamotten zu verkaufen, um Geld zu haben sozusagen. Mhm. Und habe mir so Sachen ausgedacht, eine Jacke, die sich total gut verkauft hat, die wurde dann auf Märkten verkauft. Dann habe ich so viel Geld damit verdient, ganz schnell, ganz viel Geld damit verdient, dass ich dann mit ein paar Leuten zusammen Shows gemacht habe und um Klamotten zu machen, die nicht so sind wie die Verkaufsklamotten, sondern krasse Klamotten, tolle Sachen, Shows inszeniert, durch das Tanzen, durch die Musik, da war so ein Lebensgefühl da und dann habe ich als junge Mutter sozusagen auch keine Lust gehabt, nur Mutter zu sein, habe meinem Kind gesagt, ab 20 Uhr bin ich keine Mutter mehr, dann schläfst dann und ich mache dann meins. Und dann haben wir Mode gemacht und Shows gemacht und habe sehr viel Geld verdient, habe diese Shows gemacht mit verschiedenen Leuten. Also ich hatte dann so viel Geld, dass ich keine Lust mehr hatte auf Geld verdienen und habe gedacht, jetzt gehe ich zum Theater und bin zum Theater gegangen und habe gesagt, ich will jetzt hier irgendwas machen, ist mir egal, ich will nicht mehr. Und habe einen Monat lang einen Vorhang genäht für die kleine Bühne Das Ei im Friedrichstadtpalast. Weiße Seide auf weißen Tüllen, Jugendstilvorhang für 1.000 Mark. Einen Monat lang, was eigentlich viel Geld war, aber für mich war es gar nicht, ganz wenig. Und habe geübt, wie es ist, für so wenig Geld so viel Arbeit zu machen und habe daran aber Spaß gefunden und habe dann gesagt, ich würde jetzt gerne Kostüme machen. Habe ich mir so ausgedacht und bin hingegangen zu dem Chef von diesem kleinen Theater und dann hat er gesagt, ja, Kostümassistenz erstmal und dann war die doof, die Kostümbildnerin. Da habe ich gesagt, oh, ich muss jetzt wirklich selber Kostüme machen. Also ich hatte schon so ein anmaßendes Verhalten. Und nach dem ersten Mal Kostüme machen, habe ich gesagt, ich würde gerne Bühnenbild machen. Und dann haben die mich auch gelassen. Ich weiß nicht warum. Und so habe ich aber auch Filme angefangen. Ich habe einfach gesagt, ich möchte es machen.
1: Krass. Ja,
3: Autodidaktin in jeder Hinsicht sozusagen, außer beim Schuhmacher.
1: Wann bist du das erste Mal zum Film gekommen und wie kam es überhaupt dazu?
3: Also beim Film war es so, dass ich einen Filmproduzenten kennengelernt habe. Der hat mich eingeladen bei einem Film, der hieß Die Vergebung, die Kostüme zu machen. Und dann ich hatte noch nie vorher Kostüme gemacht und dann habe ich da Kostüme gemacht zum ersten Mal und dachte mir danach, aber muss ich jetzt nicht nochmal so machen, ich mache lieber Szenenbild. Und dann habe ich ein paar Jahre später dann bei einem Film Szenenbild gemacht und das fand ich auch so doof, weil ich hatte dann das Gefühl, ich kann gar nicht wirklich beeinflussen mit dem, ich habe mir so eine Mühe gegeben und habe es so toll gemacht und der Film ist aber gar nicht so toll geworden. Da habe ich gedacht, ich habe gar keinen Einfluss darauf, wie der Film wird, mit Kostümen nicht, also kann mich anstrengen, wie ich will, aber der Film wird nicht wirklich an sich besser dadurch. Und dann habe ich irgendwie den Schluss gezogen, dass ich dann vielleicht produzieren muss. Und dann habe ich angefangen, selber Filme zu produzieren.
1: Wahnsinn. Die Besten aller Tage heißt der Film über...
3: Union, die Besten aller Tage, darf ich das sagen?
1: Union, die Besten aller Tage heißt der Film. Ja, das muss schon sein. Also der Vollständigkeit halber müssen wir den Titel auch komplett nennen. Ne? Wie bist du dazu gekommen, darüber einen Film zu machen? Ich meine, du hast ja immer so ein Gespür für geile Themen. Und zu der Zeit ging es ja bei Union gerade richtig ab, ne, als du dich darauf geklinkt hast.
3: Also erstmal ist es eigentlich andersrum gewesen. Der Pressechef und Stadionsprecher Christian Arbeit ist tatsächlich in meine Filme gegangen. Und so sind wir ins Gespräch gekommen und dann haben wir beschlossen, dass wir das machen. Und zwar der Grund dafür ist, dass eigentlich das Auseinanderdriften der Gesellschaft zu sehen, das sind ja oft meine Themen, und zu überlegen, was hat denn aus dem Osten Potenzial, ne? Wenn jetzt immer so negativ, Osten ist scheiße, Osten ist AfD, Osten ist beleidigt, Osten ist weiß ich nicht was alles Doofes. Was ist denn geil am Osten? Was gibt's denn in einer Dimension, die zum Beispiel auch Massenmedien wie zum Fernsehen, also was sichtbar ist, was mit Potenzial entsteht? Und das war dann wirklich eigentlich das Herausragendste war zu dieser Zeit und ist es ja letztendlich heute noch, ist schon Union, das erfährt. Da erfährt man jede Woche was, mindestens jede Woche was in der Sportschau oder auch in Nachrichten, wie die Bundesliga-Tabelle aussieht und so weiter. Also sie sind in aller Munde gewesen und zwar positiv in aller Munde. Und dieser Verein hat so eine eigene Art, mit Dingen umzugehen, störrisch, stur, und das machen die Fans offensichtlich ganz doll gerne mit und befördern das und sind ja auch störrisch und stur, also ganz tolle Leute.
1: Ich habe ganz viele Union-Fans auch in meinem Freundeskreis. Und es ist, wenn man an einem Spieltag in Köpenick unterwegs ist, auf der Bahnhofstraße, da braucht man sich einfach nur auf eine Bank setzen und Leute beobachten. Es ist unfassbar, wie breit diese Fangemeinschaft von Union aufgestellt ist, ne?
3: Na, für mich ist es auch aus der Sicht der Filmemacherin eigentlich eine der größten Erkenntnisse, weil ich bin ja kein Fußballfan. Ich komme aus der Gegend, für mich ist Union vertraut, für mich ist es Heimat. Aber ich bin kein Fußballfan und für mich ist das eine ganz große Erkenntnis, wie der Sport, das Stadionerlebnis Menschen zusammenführt. Also wie verschiedene Blasen im Stadion nebeneinander stehen, miteinander stehen, sich um den Hals fallen, sich Bierduschen verpassen gegenseitig, wo es sonst so selten ist, dass sich Blasen berühren, überhaupt begegnen und dann noch um den Hals fallen. Also es passiert, dass, ich sag mal, die Arbeitslose neben der Richterin steht und weiß ich nicht, der Schlosser neben der Filmschauspielerin, ne? Und alle brüllen zusammen und sind vielleicht politisch ganz anderer Ansicht, aber sind in dem Moment zusammen. Also die Bedeutung, die Fußball hat, Sport hat, aber eben Fußball und auch insbesondere in der Alten Försterei, also das war mir überhaupt nicht klar und insofern bin ich total glücklich, dass ich das so kennenlernen durfte.
1: Mich packt das auch jedes Mal, wenn ich im Stadion bin. Ich finde das so beeindruckend, ja. Also die Choreografie, der Fanblock, der Vortrommler. Ich habe gedacht, den müsste ich mir eigentlich auch mal in die Sendung einladen, um mal mir erzählen zu lassen, wie die das überhaupt hinkriegen, dass hunderte oder sogar tausende Menschen synchron sind. Es ist so unfassbar. Also ist schon toll, ne?
3: In meinem Film zum Beispiel, da werden wir auch, also da ich habe ja lange gedreht und lange die Leute kennengelernt und ich habe auch zu den Ultras gesagt, also es ist ja ein Film über Arbeit. Es geht ja nicht darum, es geht nicht um die Fans oder so. Es geht um den Verein, wie der arbeitet, wie der funktioniert, wie die Arbeit organisieren, wie Entscheidungen getroffen werden und also so wie der Betrieb funktioniert. Und dann habe ich aber zu den Ultras oder zu einem auch gesagt, ihr seid der 12. Mann, ihr arbeitet auch mit. Also wenn ihr wollt, dass ihr Teil des Filmes seid, überlegt euch das. Und dann haben sie, weil sie sehr demokratisch aufgestellt sind, glaube ich, war ja nicht dabei, haben sie dann entschieden, ja, okay. Das ist ein totales Novum, dass wir das durften und deshalb bin ich auch total glücklich darüber und stolz darauf, dass auch dieser Teil der Arbeit Teil des Filmes ist.
1: Absolut. Und das ist auch nur einer der Gründe, sich diesen Film mal anzuschauen, und es gibt deutlich mehr. Union, die Besten aller Tage heißt der Film, und über 2 Jahre hat Anne-Kathrin Händel die Unioner begleitet und einen wirklich authentischen Blick in den Maschinenraum des Vereins geworfen, bis hin zum Erreichen der Champions League. Und den kompletten Podcast mit ihr, mit Anne-Kathrin Händel und vielen weiteren Anekdoten findet ihr überall da, wo es Podcasts gibt, unter BB Radio Mitternachtstalk, auch in unserer kostenlosen BB Radio App. Tja, liebe Anne-Kathrin, jetzt sind wir erstmal durch. Mir hat's großen Spaß gemacht und ich find's ganz toll, dass du heute da warst.
3: Ich bin wirklich total froh, hier Gast sein zu dürfen und gewesen zu sein, weil jetzt sind wir ja am Ende.
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1: Bei mir ist Dr. Swing, Tom Gabel. Großer Tag heute für mich. Ich freue mich, dass du Zeit hattest, bei uns vorbeizuschauen.
4: Ich freue mich sehr, dass ich hier sein darf.
1: Und hoffentlich hast du ein bisschen Lust, ein paar schöne Geschichten zu erzählen.
4: Ich bin voll im Plapperlaune. Ich sitze hier gerade so bequem. Frag mich, was du möchtest.
1: Ja, wir wollen natürlich erstmal deine Geschichte hören, weil es gibt ja so viele Dinge, die eventuell im Fabelbereich zu Hause sind oder tatsächlich passiert sind. Also, dass du in einer musikalischen Familie aufgewachsen bist, das ist auf jeden Fall keine Fabel. Das stimmt tatsächlich, ne?
4: Das stimmt, ja. Also musikalisch vor allen Dingen interessiert. Meine Eltern, mein Vater hat unfassbar viele Opern gehört, klassischen bisschen Gesang. Meine Mutter hat Saxophon, Klarinette gespielt und so. Und meine Eltern wollten halt, so wie andere, halt ihre Kinder zum Fußballverein schicken, haben unsere Eltern uns tendenziell eher so an die Instrumente geschickt. Das heißt, wir haben alle von früher, relativ früher Kindheit an ein Instrument gelernt, ob wir wollten oder nicht.
1: Und dein erstes war die Blockflöte?
4: Blockflöte. Es gab, glaube ich, ich kann mich noch ganz dunkel erinnern, musikalische Früherziehung, das gab es bei uns, wo man mit so einem Glockenspiel hantiert, dann kam die Blockflöte. Aber ich habe so kleine Hände, habe ich immer noch, also relativ kurze Finger. Und ich weiß noch, dass ich konnte die verdammten Löcher auf der Blockflöte einfach nicht vernünftig drücken. Das war damals, ich habe diese Flöte noch, wahrscheinlich geht es gerade kaum besser. Aber war kein erfolgreiches Instrument für mich.
1: Ich hatte auch eine Blockflöte und ich konnte darauf nicht spielen, aber die war Gold.
4: Oh.
1: Ja, eine goldene Flöte, sah gut aus. Also die sah zumindest gut aus, aber die Töne waren, also wenn ich sie zumindest bedient habe, nicht zu hören.
4: Manchmal reicht das, wenn das Instrument gut aussieht.
1: Ich konnte von Anfang an perfekt Radio spielen und auch CD-Player und solche Sachen, Plattenspieler konnte ich alle, aber so richtig Instrument.
4: Na gut, dann die anderen machen die Musik und du legst sie auf, das passt ja ganz gut.
1: Genau. Du kommst aus Westfalen?
4: Ja, genau. Ich bin eigentlich geboren in Gelsenkirchen. Mhm. Also viele Leute, wenn sie sagen, Tom Gerbel, Gelsenkirchen, Schalke. Ne? Und ich muss mal sagen, Leute, sorry, ich bin überhaupt nicht mit Fußball aufgewachsen und ich bin in Gelsenkirchen, da war ich, glaube ich, anderthalb, als wir da weggezogen sind. Wir sind dann nach Westfalen, mehr aufs Land, in eine kleine Stadt gezogen, wo meine Mutter geboren wurde, Ibbenbüren heißt das. Und da habe ich eine sehr, sehr schöne und behütete Kindheit und Jugend verbracht.
1: Deine Eltern wollten, dass du Musiker wirst oder zumindest, dass du musikalisch gebildet wirst. Wolltest du das auch?
4: Da wurde nicht drüber gesprochen, das wurde gar nicht thematisiert. Für mich war das einfach selbstverständlich, dass wir irgendwie alle Musikinstrumente gelernt haben und wir haben uns da oft genug auch gequält. Also mein erstes richtiges Instrument war die Geige mit 6 und ich war kein großer Geiger und ich habe auch nicht viel Spaß gehabt am Üben, habe mich da so durchgequält. Ich bin aber ganz froh, dass meine Eltern das dann doch immer durchgezogen haben. Es gibt so viele Leute, auf die man trifft, die sagen, ich habe auch mal Klavier, ich habe leider ich habe eine Stunde gehabt so quasi und habe direkt wieder aufgehört und jetzt bereue ich es und ich bereue es halt Gott sei Dank nicht. Also es war sehr gut für mich, dass ich das alles gemacht habe. Aber ich bin jetzt, ich liebe Streichinstrumente und Geige, aber ich spiele es ab selber nie so gut und gerne gespielt. Mit 14 dann Schlagzeug, das fand ich immer faszinierend. Ich weiß, dass ich als Kind sogar, es gibt Fotos, dass ich als Kind, ich kann mich kaum erinnern, auch mal so ein Kinderschlagzeug hatte. Aber das war noch so ein Schlagzeug, das hatte quasi, das war so wie, als ob das aus Papier wäre. So einfach ein paar DIN A4 Seiten darüber gespannt. Das war ruckzuck kaputtgeschlagen natürlich und war dann auch leider nicht auch zu reparieren. Aber dann mit 14 habe ich dann damit angefangen und das war für mich, also das ist auch, das weiß ich noch ganz genau, wie sich das anfühlt. Wir haben dann in so einem Keller von meiner Grundschule war so ein bisschen das Schlagzeugstudio von der Musikschule, wo ich Unterricht hatte. Und das war dann wie so ein Paradies. Man kam da rein, das roch so richtig, so wie so alte Keller und alles ganz schäbig irgendwie, aber dann standen da so 2, 3 Schlagzeuge und da konnte man sich da austoben und das fand ich so genial. Also das habe ich richtig geliebt.
1: Schlagzeuge sind ja die Könige unter den Musikern, aus meiner Sicht, weil die machen mit jedem Körperteil eine andere Bewegung, ne?
4: Das stimmt. Ich weiß doch, dass ich meinen ersten schwierigen Rhythmus habe ich gelernt mit Still Loving You von den Scorpions. Ja. Weil da heißt es immer, geht Time und das Schlagzeug macht Time, tü, tü, tü, bom, bom. Da macht der Fuß, muss immer bum, bum machen. Und ich weiß noch, wie das bei mir, Time, das hat alles nicht geklappt. Also das war so die erste Koordination, an die ich mich erinnert habe. Und ich weiß noch, dass mein Vater das ganz schrecklich fand, dass ich da oben, man muss ja so einen, also Platz haben, auf wo man so ein Schlagzeug hat. Und ich hatte das Schlagzeug, hatten wir quasi oben neben dem Arbeitszimmer von meinem Vater. Und das hat natürlich tierisch genervt. Ich bin dann später in die Garage umgezogen. Da habe ich dann nur noch meine Nachbarn genervt.
1: Du hast ja damals schon als relativ junger Musiker auch etwas andere Musik gehört als Leute in deinem Alter, ne?
4: Ja, tatsächlich. Ich habe mit 12 hat mein Bruder und ich haben zusammen einen CD-Spieler bekommen und dazu hat mein Bruder eine Queen Greatest Hits. Und ich wurde dann zum richtig großen Queen-Fan und das war ich bis lange nach Freddie Mercurys Tod bin ich jetzt eigentlich immer noch. Ich liebe das und das war aber natürlich auch so, ich hatte keinen Freund, der auch solche Musik gehört hat. Die haben alle so die aktuellen Sachen gehört, was gerade so im Hitradio lief. Mhm. Und das war damals, war das The Cure und Depeche Mode und solche Sachen. Und dann kamen, glaube ich, diese ganzen Sachen, so wie Hathaway kam dann so auf und Techno. Und ich konnte damit nicht so richtig was anfangen. Ich war immer so ein bisschen altmodischer.
1: 1975 geboren, das heißt, du hast so die ganzen End-90er noch mitgenommen, also die ganzen coolen Songs auch zu der Zeit, mit denen du aber nichts anfangen konntest.
4: Ja, ich habe sie dann gehört, aber ich war tatsächlich auch so, Nirvana und so kam dann irgendwann, ich weiß gar nicht, wann war Nirvana, war das?
1: 90er, Smells Like Teen Spirit meinst du, ja. Also sowas in der Richtung.
4: Das ist bestimmt so, genau, und ich glaube, das war so, als ich Abitur gemacht habe, ungefähr 94, ich glaube, da gab es das alles schon. Da war ich aber, war aber irgendwie nie ganz mein Ding. Ich habe das dann so beobachtet und irgendwie so mit, klar, auf den Partys mitgefeiert und aber ich habe dann doch heimlich immer meine anderen Sachen gehört, wenn ich alleine war.
1: Hast du schon damals Jazzmusik gemocht, ja?
4: Ja, so richtig knallharten Jazz nicht, wie man, wie mein Bruder Dennis, der schon ganz früh richtig zum Hardcore-Jatzer geworden ist. Ich habe immer so, so wenn es so geswungen hat und so Big Band und solche Sachen und so die etwas leichtere Kost, sage ich mal, das fand ich immer schon toll und habe das auch gerne auf dem Schlagzeug gespielt. Ich habe dann auch mal so in Big Bands gespielt und habe so alle möglichen Stilistiken und Musik auch kennengelernt. Also für mich war es auch überhaupt kein Gegensatz, jetzt irgendwie jetzt zum Beispiel Rockmusik zu hören oder Popmusik zu hören oder jetzt wieder Jazz zu hören oder Swing zu hören. Das war für mich alles, das war alles Musik oder auch im Orchester habe ich ja immer klassische Musik gespielt und es hatte alles seine Vor- und Nachteile oder es gab tolle, überall tolle Musik und tolle Songs. Das hat sich bei mir auch so durchgehalten, dass ich nicht so festgelegt bin.
1: Dennis ist ja der Bruder, der mit dir auch immer auf Tournee geht, ne? Das ist immer dabei.
4: Genau, der ist ein großartiger Saxophonist und der ist der ganz seriöse Jazzmusiker geworden.
1: Der Seriöse.
4: Ich bin ja auf der Bühne und mache so meine Späße und so. Und der hat natürlich so richtig seine Konzerte, wo der macht auch zwei Späße. Aber bei mir ist so, dass ich brauche einfach dieses Unterhalten. Das macht mir einfach wahnsinnig Spaß. Also einfach nur auf der Bühne zu stehen und meine Songs zu singen. Ich mache gern Dönkes zwischendurch.
1: Ja, und du bist ja Entertainer. Also insofern.
4: Das passt also gut, ja.
1: Frank Sinatra, ja. Dein großes Vorbild ist ja auch Entertainer gewesen, ne?
4: Ja. Und die konnten das halt. Und das war halt, das ist so die Zeit gewesen, wo das so ganz groß war, wo das so, sag ich mal, das künstlerische und das Unterhaltende auch so perfekt zusammengekommen sind, weil das war dann nicht so jemand, der, ja, ich kann nur gute Witze machen, aber dafür schlecht singen oder umgekehrt, sondern in der Zeit gab es halt, in Amerika gibt es das tendenziell immer noch mehr, dass die Leute nicht nur wahnsinnig gut sind in dem, was sie sind, musikalisch, sondern auch, dass sie auch meistens sehr witzig und unterhaltsam sind. Das ist ja in Deutschland manchmal echt ein bisschen anders.
1: Du warst damals noch mit der Posaune unterwegs, aber ich glaube, du warst dann auch mal auf Tour als Sänger, ne? Das heißt, du hast damals schon dein Talent als Sänger auch entdeckt, parallel.
4: Ich habe Schlagzeug und Posaune studiert dann mit Anfang 20 in Holland, hab dann aber leider gemerkt, dass ich am liebsten eigentlich Sänger sein würde. Dachte, verdammt nochmal, mit als Posaunist in der Big Band, muss man sich ja vorstellen, da ist dann der Leiter oder dann steht da vielleicht noch ein Sänger oder Sängerin, da kommen die Saxophone und irgendwo sitzt man dann hinten mit den Posaunen, so in mehr oder weniger in der Versenkung. Es macht total Spaß, aber mich hat es irgendwie immer noch nach vorne gezogen und ich wollte irgendwie singen und singen fand ich das Tollste und ich dachte, verdammt, irgendwie bin ich hier falsch mit der Posaune, ich muss irgendwas machen, gibt's nichts und dann stellte sich Gott sei Dank raus, dass das mit dem Singen eigentlich ganz gut war und ich durfte dann auch tatsächlich mal in der Big Band, wo ich eigentlich Posaunist war, dann auch mal für einen Song nach vorne, nach dem Motto, so liebe Leute, jetzt haben wir noch was Besonderes, unser Posaunist, der Tom, der singt auch, hören wir mal, und da habe ich einen Song von Frank Sinatra gesungen, das weiß ich, das war der erste Song, den ich gesungen habe, Come Fly With Me, und das fand ich so genial, von der Big Band dann zu stehen und zu singen. Da wusste ich, das ist genau das, was ich machen möchte.
1: Und dabei klang es damals schon fast so wie heute, ne?
4: Ja, es gibt, tatsächlich nicht. Ich habe eine Aufnahme gefunden von mir auf so einer Kassette. Wir waren mal mit so einem Jazz-Austausch, da war ich auch noch Posaunist. Eigentlich, da war ich vielleicht so 17 oder 18, war ich in Amerika und da waren wir in so einem Freizeitpark und das war eins der Highlights für uns war, dass man sich auf einer Kassette verewigen konnte. Und ich habe damals gedacht, komm, ich mache hier mal My Way. Es gibt also eine Version von mir, wie ich mit 17 oder 18 My Way singe. Und muss sagen, ganz schön erstaunlich schlecht.
1: Kann ich mir nicht vorstellen, ehrlich gesagt.
4: Ich muss das mal rausholen, kann ich mal irgendwo veröffentlichen.
1: Warum hast du eigentlich in Holland studiert? Gab es das nicht auch in Deutschland?
4: Gab es aber tatsächlich damals nicht so groß in Deutschland wie in Holland. Die waren da irgendwie ein bisschen früher. Die haben natürlich auch viel mehr früher Swing gehört, als es in Deutschland quasi verboten war. Die haben viel mehr Verbindung noch zu Amerika gehabt. Und deswegen war auch das viel größer da. Also da wurde, glaube ich, schon seit den 70ern wurde da Jazz unterrichtet in Holland. Zum Beispiel als Posaunist in den Niederlanden gab es dann einen Jahrgang, da gab es dann, oder insgesamt gab es da 10 oder 12 Posaunisten. Und in Essen oder Köln, wo man auch hätte studieren können, da gab es dann 1 oder 2.
1: Oh.
4: Das war einer der Gründe. Und ich fand es auch irgendwie cool, ins Ausland zu gehen. Absolut. War auch sehr gut für mich.
1: Und hast du in den 8 Jahren dort auch ein bisschen die Sprache gelernt?
4: Schäker, natürlich. Ich kann lecker praten mit op Nederlands. Ja, das kann ich wel. Also es geht immer noch ganz gut. Ich hätte aber total Lust, wieder in Holland Konzerte zu spielen, aufzudrehen. Ich mochte die total gerne, die Niederländer. Ich weiß auch noch, das sind wirklich lustige Vögel. Ich hatte eine Band, mit der wir durch ganz Holland gefahren sind. Das war das noch, bevor ich in Deutschland quasi angefangen habe, Musik zu machen, dann als Sänger.
1: Aber du hast ja auch deine Musiker, die um dich vereint sind, die sind ja auch sehr lustige Vögel, weil das ihr macht ja auch viel Spaß, ne? Heutzutage.
4: Ja, das ist auch wichtig. Also in der Band kam, gerade in so einer großen Band, nicht mal gerade. Ich glaube, je kleiner die Band ist, desto wichtiger ist, dass man sich gut versteht. Man kann sich natürlich viel schneller auf die die Nerven gehen. Wenn wir mit der großen Band mit 12, 13 Mann unterwegs sind, dann kriegt man natürlich immer, irgendwie einen findet man immer, den man noch nicht genervt hat oder der noch nicht einen nerven kann. Aber es ist natürlich trotzdem wichtig. Also es geht nicht nur nach Musikalität, es geht nicht nur nach, wer jetzt die, was weiß ich, die höchste Trompete blasen kann, sondern man muss auch sich auch gut verstehen, sonst macht das keinen Spaß auf der Bühne.
1: Stefan Raab hat dich damals quasi entdeckt, ne? Wie seid ihr dann zueinander gekommen? Wie ist er auf dich aufmerksam geworden?
4: Also auch wieder so einer von diesen typischen Zufällen, die man dann doch braucht. Es hilft natürlich, wenn man irgendwie schon quasi parat steht, aber es war tatsächlich in der Zeit so, ich habe in Köln gewohnt, bin nach Amsterdam, nach Köln gezogen, habe aber noch so halb in Amsterdam auch gelebt, habe mir so in beiden, in Deutschland und in Holland ein paar Auftritte gehabt, so kleine. Und Stefan Raab, der hat in Köln seine Sendung produziert und der wollte mal auch sowas mit Swing und Jazz machen, so ein Jazz-Special. Ich glaube, zu Silvester sollte das mal kommen. Und dann hat er so rumgefragt in seiner Band, bei den Heavytones, ob jemand kennt, der noch so ein bisschen so Musik macht in der Richtung, der so singt. Und da war tatsächlich ein Saxophonist, Nils Klein damals, ein großartiger Jazz-Saxophonist auch, den ich auch kannte von früher. Und der hat gesagt, hier, der Tom Gäbel, der macht so Musik, so ein bisschen, der steht total auf Sinatra und singt solche Sachen. Und dann hat er mich tatsächlich mal angerufen, haben wir uns getroffen, super verstanden. Und dann bin ich einfach mit in die Sendung gekommen. Und das war dann natürlich super Knaller. Das war ja auch, das finde ich nach wie vor als eines meiner schönsten Fernseherlebnisse, weil die Sendung wirklich super geil war. Das war super, ich war ein großer Fan. Die Sendung war total erfolgreich. Ich habe das total gern geguckt. Und Stefan Raab ist ja auch jemand, dem es sehr wichtig ist, dem geht es sehr um Musik. Also der hat auch sehr hohen Respekt vor Musikern und das war total witzig. Da waren so viele Highlights, Helge Schneider war dann da, Christoph Maria Herbst, ich habe immer Stromberg geliebt und so. Mit solchen Leuten konnte man auf der Bühne stehen und irgendwie Quatsch machen, das war genial.
1: Der Stefan, der ist ja auch ein guter Musiker und natürlich hat er auch Ohren für gute Künstler, die gut singen können. Also im Prinzip hat er dir auch ein bisschen unter die Arme gegriffen und eigentlich ist er derjenige, der gesagt hat, Mensch, dem verhelfen wir mal zu einer großen Karriere.
4: Auf jeden Fall, der war derjenige, der dann dafür gesorgt hat mit der Sendung, dass ich auch zum Beispiel einen Plattenvertrag bekommen habe, dass Leute Interesse an mir hatten, weil es ist ja natürlich streng genommen, das, was ich gemacht habe und was ich immer noch mache, ist natürlich Nischenmusik. Das ist jetzt ja eben nicht quasi die normale große Popmusik, sondern das ist ja so ein bisschen was für den speziellen Geschmack. Aber damals, allein durch das Album zum Beispiel Swing When You're Winning von Robbie Williams, wurde das ja auch cooler für die normalen Leute. Und normale und jüngere Leute haben auch plötzlich gemerkt, okay, wenn Robbie Williams das cool findet, dann finden wir das auch cool. Oder haben das gemerkt, dass es auch einfach nur letztendlich Popmusik ist. Halt tendenziell ein paar Jahrzehnte älter.
1: Findest du, dass das bei ihm gut passt, Robbie Williams und Swing?
4: Ich finde vor allen Dingen von der Haltung her, also diese gerade, ich fand jetzt nicht so, dass das unfassbar genial gesungen hat, aber da ist auch immer schwierig da, weil ich immer so Sinatra und die großen Originale im Kopf habe. Aber der ist vom Typ her genau derjenige, der das perfekt verkörpern konnte. Ich fand zum Beispiel diese Sendung, diese Show, die er gemacht hat.
1: Na, Royal Orbit Hall,
4: ja, ne? Das fand ich großartig. Also wo ich dachte, da passt es einfach perfekt, weil der ist einfach so ein Entertainer, hat auch diesen Schalk im Nacken und das hat er super rübergebracht.
1: Und Tom Gäbel macht es mindestens genauso oder sogar besser, davon kann man sich überzeugen, live oder im Internet. Und da gibt es auch seine Musik, stimmt's?
4: Ja, ich bin natürlich bei Facebook, ich bin auch bei Instagram und ich bin, natürlich habe ich meine Webseite, also man kann mich eigentlich überall finden, wer quasi keine Lust hat, Geld für eine schöne Vinyl auszugeben, darf natürlich gerne auch mal bei Spotify und Co. reinhören und mal hören, was das für Musik ist und der fühlt sich oder diejenige fühlt sich dann hoffentlich so überzeugt, dass sie dann sagt, jetzt gönne ich mir nicht nur die Platte, sondern ich gönne mir auch noch den Schallplattenspieler dazu.
1: Genau, am besten ihr gönnt euch beides und den BB Radio Podcast mit Tom Gäbel in voller Länge auf bbradio.de oder bei YouTube. Tom, schön, dass du da warst. Bis die Tage, dann mit neuen Geschichten. Bleib gesund.
4: Danke, bis dann. Tschüss.
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5: Im Studio André Glatzel. Wie kann die Ukraine weiter unterstützt werden? Darüber beraten heute die Staaten der sogenannten Koalition der Willigen. Bei dem Treffen geht es um neue Sanktionen gegen Russland und mögliche Sicherheitsgarantien für die Ukraine. Vor dem Gipfel hat Bundesaußenminister Wadephul bei seinem Ukraine-Besuch mehr Waffenlieferungen gefordert. Es fehle vor allem an Luftabwehrsystemen, sagte er im Ersten.
6: Es ist ein wahnsinniger Raketenkrieg, ein Drohnenkrieg, den Putin gegen die Bevölkerung führt. Und da braucht die Ukraine Schutz. Und da ist jedes System, was wir aus unseren Beständen entnehmen und hier zur Verfügung stellen, einfach ein System, was Menschenleben schützt und was einen Dienst für unsere Freiheit leistet.
5: Die Bahngewerkschaft EVG macht Druck in Sachen Sicherheit. Wenn in diesem Jahr kein neues Gesetz kommt, gibt es im Januar Streiks im Regionalverkehr Das hat EVG-Chef Burkhardt angekündigt. Mehr von Tim Ritztrup.
7: Hintergrund ist der tödliche Angriff auf einen Bahnmitarbeiter Anfang Februar. Seitens der Politik gab es betroffene Gesichter und große Worte, aber keine Taten, sagte Burkhardt. Laut DB Regio Betriebsratschef Dahmde werden pro Tag 8 Kollegen angegriffen. Justizministerin Hubich hatte Strafverschärfung bei Attacken beispielsweise auf Feuerwehrleute und eben auch Bahnmitarbeiter angekündigt. Der Gesetzentwurf befindet sich noch in der regierungsinternen Abstimmung.
5: Schnelle und umfassende Entlastung für die Wirtschaft, die hat Bundeskanzler Merz in der Bild am Sonntag angekündigt. Außerdem will er, dass die beschlossenen Reformen unter anderem bei Rente und Steuern so schnell wie möglich umgesetzt werden. Bei der Kabinettsklausur morgen sind das laut Merz die wichtigsten Themen. Immer häufiger nutzen Betrüger gezielt zugeschnittene Phishing-Mails, um an persönliche Daten zu kommen. Davor warnen Digitalexperten aktuell. Das könnten etwa gefälschte Rechnungen mit individuellem Namen oder Betrug mit QR-Code sein. Aber auch die E-Mail-Anbieter haben im Kampf gegen solche Spam-Mails dazugelernt, sagte uns Felix.